0: sich im ARD Deutschland Trend mit der Arbeit des CDU-Politikers zufrieden oder sehr zufrieden. Das ist der niedrigste Wert für einen Kanzler in der Geschichte des Deutschland Trends seit 1997. 88% der Befragten äußerten sich weniger oder gar nicht zufrieden. Zum Fußball. Erleichterung bei den deutschen Fußballfans. Im dritten Spiel unter Jürgen Klopp hat die Nationalmannschaft endlich gewonnen. Und zwar in der Nations League. In München schlug die DFB-Elf Serbien mit 2:0 durch Tore von Tom Bischoff und Florian Wirtz.
1: Der zweite Klopp-Kader macht richtig Spaß. Mit viel Spielfreude gewinnt das junge Team völlig verdient, gegen allerdings auch schwache Serben. Von Beginn an viel Zug nach vorne, eine Menge Torschüsse und Kombinationen. Dazu starke Leistungen von Pavlovic, Bischoff, Wirtz und Neuling Scherhand. Am Ende schickt Klopp 5 Neulinge aufs Feld, darunter der 1000. Debütant der DFB-Geschichte, Mika Bauer von Celtic Glasgow. Nach dem Spiel umarmt Klopp seine Spieler und hofft jetzt auf seinen ersten Auswärtssieg in Griechenland. Thomas Bremser, Sportredaktion.
0: Am Sonntag steht das vierte und letzte Spiel in dieser Länderspielphase an, auswärts gegen Griechenland.
2: Das Wetter. Ja, ist noch regnerisch in dieser Nacht, aber das Gute ist, die Regenwolken ziehen langsam raus aus NRW. Aktuell messen wir 10 bis 13 Grad. Nachher starten wir dann auch erst noch mal trüb in den Morgen. Dann ziehen diese Wolken auch raus. Dann kommt immer öfter auch mal die Sonne raus. Es wird trocken bleiben, das ist das Gute. Bei Temperaturen so um 20 Grad. Und der Samstag, der wird dann recht schön. Wolken, Sonne im Mix, auch da Temperaturen bis 20 Grad.
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4: A43 Recklinghausen-Wuppertal zwischen Kreuz Recklinghausen und Recklinghausen-Hochlamark. 1 Kilometer Stau. Wir wünschen allen unterwegs gute Fahrt.
2: Endlich ist er auch bei Disney Plus zu sehen. Ich bin Abonnent, also von daher, ja, mein Kurzer und ich, wir werden uns irgendwann davor setzen und Toy Story 5 gucken, ja. Lief ja gerade erst im Kino, jetzt ist er schon bei Disney Plus, können wir uns da angucken und streamen. Und den Titelsong daraus, den hören wir gleich. Der kommt von Taylor Swift und I Knew It, I Knew You. Gleich hier bei uns. Schöne Nacht mit uns.
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0: Mein Gott, haben die gute Laune. Immer noch. Und das, obwohl es gerade regnet. Und alle Kinobetreiber so, hey, endlich Regen. Die Leute kommen wieder zu uns. Gibt neue Filme im Kino. Einen mit Tom Cruise. Tom Cruise versucht sich nämlich jetzt mal als, Achtung, nicht anfangen zu lachen, als, jetzt muss ich doch lachen, als Charakterdarsteller. So, in einer Filmsatire, Digger heißt die, die kommt morgen bei uns in die Kinos. Und wie die Oscar-Chancen für Cruise stehen, weiß Kinomann Jörg Albrecht.
1: An einem Tag bist du eine Katze, mein Kleiner, hab's für Daddy. Am nächsten Tag bist du bloß noch Asche in der Dose.
2: Ja, sind wir denn hier bei James Bond oder doch bei Austin Powers? Tom Cruise als Digger Rockwell schmust gerade mit seinem Kätzchen. Da kommt ein Videoanruf rein aus Grönland, wo der milliardenschwere Digger nach Öl bohren lässt.
3: Mr. Rockwell, mein Name ist Sandy Clarkson.
1: Ja, Sandy, alles klar. Der Mann mit der 1,5-Meter-Spalte. Mein Schwanz hat ein Zehntel von der Größe.
2: Auf die Größe kommt es in diesem Fall sehr wohl an. Denn die Spalte, von der da die Rede ist, die hat dafür gesorgt, dass sich ein Eisberg gewaltigen Ausmaßes Richtung Europa in Bewegung setzt. Bedeutet, ganze Landstriche werden in kürzester Zeit überflutet sein.
4: Digger hat uns in diese Scheiße geritten und Digger gräbt uns da auch wieder raus.
2: So die Strategie des US-Präsidenten, den John Goodman spielt. Dass man bei ihm an Trump und bei Digger an Elon Musk denken muss, ist natürlich beabsichtigt.
1: Klar schieben Sie die ganze Schuld auf mich.
5: Du hast gerade einen halben Kontinent ertränkt. Was willst du denn machen? Noch einen draufsetzen?
2: Und das ist Sandra Hüller, die auch ein paar Szenen hat als Mitglied der Rockwell-Dynastie. Eine Satire soll und will Digger sein. Auf die Mächtigen der Welt und ihre Machenschaften. Und Tom Cruise, kaum erkennbar unter den ganzen Prothesen, sieht so richtig vom Leder.
6: Also, was sind die schärfsten Angriffe, mit denen ich bei diesen Leuten rechnen muss? Die denken, ich bin der Abschaum der Erde. Das habe ich nicht erwartet.
2: Sowas wie Digger werden viele auch nicht erwarten. Für die meisten dürfte der Katastrophenfilm eine Filmkatastrophe sein. Klar, Tom Cruise spielt das großartig, aber der wirre, selten lustige und auch nicht wirklich böse Film lässt einen völlig ratlos und erschöpft zurück. Wird schwer mit dem Oscar, Tom.
7: Es ist lächerlich und es ist erschreckend
8: und es ist dumm. Macht großen Spaß zuzusehen.
2: Und zwar so wie bei einem Unfall. Man will nicht hingucken, kann aber nicht anders.

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1: Ja, in dieser Nacht sind noch einige Regenwolken unterwegs und es regnet hier und da, aber der Regen zieht langsam raus. Aktuell messen wir Temperaturen so zwischen 10 und 13 Grad bei uns in NRW. Nachher, wenn die Sonne dann aufgegangen ist, bekommen wir einen Tag, der erstmal so ein bisschen trüb anfängt, ein bisschen nebelig ist, aber dann lockert es immer mehr auf und wir bekommen Temperaturen bis 20 Grad. Der Samstag wird dann relativ schön, muss man sagen. Sehr viel Wolken sind zwar unterwegs, aber auch sehr viel Sonne. 18 bis 21 Grad am Samstag.
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2: Hier die aktuelle Verkehrslage, A43 Recklinghausen.

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1: Ich bin Uli Reitinger. Für den Kampf mit unbemannten Systemen stellt die Bundeswehr ein eigenes Drohnenregiment auf. Der Verband soll aus bis zu 600 Männern und Frauen bestehen und Reichweiten bis zu 500 Kilometer abdecken, sagt Verteidigungsminister Pistorius.
2: Wer sich zu Land durchsetzen will, der muss eben den Kampf mit unbemannten Systemen beherrschen, sagt der SPD-Politiker. Dafür wird die Bundeswehr nun einen selbstständigen Verband aufstellen. Das Drohnenregiment soll Fähigkeiten bündeln und Tempo aufnehmen. Geplant ist eine eigene Kompanie zum elektromagnetischen Kampf. Außerdem soll das Regiment mit neuen Kamikaze-Drohnen ausgerüstet werden. Für Pistorius ergänzen Drohnen das Spektrum der Waffensysteme, können aber etwa Panzer und Kampfflugzeuge nicht gänzlich ersetzen. Aus Berlin, Dirk Zeitler.
1: Der Tankrabatt hat an den Tankstellen direkt für deutlich niedrigere Preise gesorgt. Am Mittag um 12 stiegen sie zwischenzeitlich leicht an, pendelten sich dann aber wieder auf einem Niveau ein, das viele Menschen vollgetankt haben. An manchen Tankstellen bildeten sich Schlangen. Grünen-Fraktionschefin Katharina Dröge hält den Tankrabatt bei NTV nicht für eine sinnvolle Maßnahme.
3: Ich kann total verstehen, dass man momentan Autofahrer beim Pendeln mit den hohen Benzinpreisen nicht alleine lassen will. Es gibt einen viel schlaueren Weg zu helfen. Und das wäre, wenn man pauschal ein Energiegeld auszahlen würde. Es würde allen Menschen Unterstützung geben und es würde nicht zu einem relevanten Einteil am Ende doch bei den Mineralölkonzernen landen, die eh in dieser Krise krasse Übergewinne machen.
1: Die grüne Fraktionschefin im Bundestag, Katharina Dröge. Ein Tanker ist beim Durchfahren der Straße von Hormuz unter Beschuss geraten. Es brach ein Feuer aus, meldet die britische Behörde für Sicherheit in der Schifffahrt. Die Besatzung des Schiffes soll sich demnach in Sicherheit befinden. In der für den weltweiten Energiehandel wichtigen Straße von Hormuz kam es zuletzt regelmäßig zu Beschuss. Der Iran blockiert im Konflikt mit den USA den Verkehr durch die Meerenge weitestgehend. Zum Sport. Die deutsche Fußballnationalmannschaft hat den ersten Sieg unter Bundestrainer Klopp eingefahren. Das Team setzte sich in der Nations League zu Hause gegen Serbien mit 2:0 durch. Die Tore in München schossen Tom Bischoff in der 39. Minute und Florian Wirtz nach einer Stunde. Eine Partie gibt es noch in dieser Länderspielphase, am Sonntag in Griechenland.
4: Das Wetter.
5: Es lockert immer weiter auf und die Sonne zeigt sich heute stellenweise wieder. Der Regen zieht heute also komplett ab bei höchstens 20 Grad. Und auch das Wochenende wird trocken und oft freundlich bei bis zu 22 Grad.
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7: A43 Recklinghausen-Wuppertal zwischen Kreuz Recklinghausen und Recklinghausen-Hochlamark. 1 Kilometer Stau. Wir wünschen allen unterwegs gute Fahrt.
5: Urlaub ist was Feines. Ich würde auch wirklich viel dafür geben, aber so viel? In den USA ist jetzt eine 29-jährige Mutter schön auf Kreuzfahrt gegangen. Problem, sie ließ all ihre 4 Kinder zu Hause. Da waren auch noch kleinere dabei. Die waren allein 3 Tage lang. Mutter und Vater leben getrennt. Als der Vater dann aber merkt, da stimmt was nicht, ruft er die Polizei. Zack, Geldstrafe für die Mutter. $5,000. Nächstes Mal dann vielleicht Familienurlaub, ist auch günstiger.
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0: Steuerverschwendung?
1: In Deutschland? Da sind Jens Spahn glatt die alten Masken aus der Hand gefallen. Ja, es ist wieder soweit. Der Bund der Steuerzahler hat jetzt wieder sein Schwarzbuch der Steuerzahler veröffentlicht. Das zeigt, wo Steuergeld verschwendet wird, welche Fehlentscheidungen dahinter stecken und was die Verantwortlichen vielleicht künftig mal besser machen könnten. Kollegin Laura Potting hat mal so ein bisschen im Archiv geschaut, welche Verschwendungshighlights es so gibt.
2: Wusstet ihr, dass Kaiser Wilhelm II. Einen Dackel namens Erdmann hatte?
3: Nein.
2: Ja, so, laut Schwarzbuch hat 2020 eine Institution vom Land Hessen bei einer Auktion einen Mantel ersteigert, der angeblich besagtem Dackel mal gehört haben soll. 4.500 Euro hat das Ding gekostet. So, und jetzt kommt's. Leider war damals aber noch nicht mal sicher, dass die Decke überhaupt dem kaiserlichen Dackel gehört hat. Kunsthistoriker haben das nämlich angezweifelt. Ja, und laut Schwarzbuch gab es auch einfach gar keine Belege. Das heißt, diese 4.500-Euro-Decke hätte auch einfach jedem x-beliebigen Dackel gehören können. Die entsprechende Landesinstitution, die verweist darauf, dass sie vor dem Kauf nicht umfangreich nachprüfen konnte, da alles sehr kurzfristig war. Stand da bei der Decke vielleicht sowas wie: Dieses Angebot geht nur noch in den nächsten 10 Minuten. Schlagen Sie jetzt zu. Stark limitiert. Also ich habe da jedenfalls noch so ein paar Pumps. Die hat das Krokodil von Kaiserin Sissi immer getragen, wenn es in der Kirche Orgel gespielt hat. Nur 1.000 Euro. Nur 13 Millionen Exemplare verfügbar. Nur solange der Vorrat reicht. Und jetzt gucken wir noch nach NRW, nach Bochum-Wattenscheid. Da wurde 2024 eine neue Sporthalle eingeweiht. 20 Millionen Euro hat das Ding gekostet, laut Schwarzbuch. Das Problem, das Ding war innen mit schwarz-weißen Streifen verkleidet. Daher waren Netze und Tore leider schwer zu erkennen. Und den Kids ist zum Teil schwindelig geworden oder sie waren desorientiert. Jacqueline, rechts ist das Tor. Nein, nicht dahin, jetzt. Oh, jetzt heult der Elias wieder. Tja, das Ding musste also verändert werden. Kostenpunkt fast 50.000 Euro.

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0: Das Wetter.
1: Mit einer kleinen Herbstpause, denn es gibt jetzt erstmal keinen Regen mehr. Heute bekommen wir einen Mix aus Sonne und Wolken und höchstens 20 Grad. Auch Samstag und Sonntag kein Regen bei maximal 22 Grad.
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2: A43 Recklinghausen-Wuppertal zwischen Kreuz Recklinghausen und Recklinghausen-Hochlamark, 1 Kilometer Stau. Wir wünschen allen unterwegs gute Fahrt.
1: Wer sind eigentlich Max und Erika Mustermann? Ja, das Statistische Bundesamt hat jetzt den Durchschnittsdeutschen ausgerechnet. Von Alter bis Hochzeit und wie viel Bier die auch trinken. Und aller Zip und Zap ist dabei. Und es sind ein paar Überraschungen dabei. Ja. Gibt's in rund 10 Minuten hier.
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0: Bei dieser Meldung wird's mit dem Rücken doch gleich besser. Wir sind jünger als im Bundesdurchschnitt hier in NRW. Ja, und zwar um 0,4 Jahre. Mhm. Immerhin, Kollegin Natascha Wittmagister, hi.
1: Hallo.
0: Das Statistische Bundesamt hat neue Zahlen veröffentlicht und du hast sie gesehen.
1: Ja, zum Durchschnittsalter der Menschen in Deutschland. Und wenn wir da auf NRW mal speziell gucken, dann sind wir hier im Schnitt 44,6 Jahre alt.
0: Der Bundesdurchschnitt liegt also bei 45 Jahren.
1: Boah, du kannst sehr gut rechnen.
0: Ja, Adam Riese und Eva Klein, ja.
1: Die jüngste Gemeinde in NRW, die liegt übrigens im Kreis Lippe in OWL. Die kleine Gemeinde Augustdorf, da sind die Menschen im Schnitt tatsächlich 39,4 Jahre alt. Mhm. Da steht eine Kaserne, muss man sagen, die zieht das Durchschnittsalter wahrscheinlich ein bisschen runter.
0: Ich wollte gerade schon fragen, wie die Lipper das wohl machen.
1: Beim Statistischen Bundesamt wird übrigens auch der gesamte deutsche Durchschnittsmensch analysiert. Das habe ich mir auch mal angeschaut, also abgesehen vom Alter. Ich habe auch mal so ein paar interessante Facts für dich gesammelt. Zum Beispiel Hausarbeit.
0: Ja. Ja?
1: Wie viel machst du da so am Tag?
0: Boah, es kommt auf meine Schicht an. Also wenn ich so bis abends arbeite, dann steht das Abendessen meistens schon auf dem Tisch.
1: Also du liegst wahrscheinlich ein bisschen drunter. Mhm. Der Durchschnitt liegt bei 3 Stunden 21 Minuten am Tag.
0: Ach krass.
1: Ganz schön viel.
0: Ja, ja.
1: Ich muss sagen, ich komme da auch nicht hin.
0: Ich auf jeden Fall nicht. Nein.
1: So wenig wie möglich, so viel wie nötig.
0: Ja, ne? Richtig, nein, genau.
1: Naja. Jeder von uns hat übrigens 0,2 Aufenthalte im Krankenhaus pro Jahr. Und wenn du da behandelt wirst, dann bleibst du im Schnitt 7,1 Tag da, Tage da.
0: Da bin ich drunter. In beiden Fällen, auf jeden Fall.
1: Ich auch. Komm da auch nicht hin. Hast du denn schon deine durchschnittlichen 437 Gläser Bier getrunken?
0: Heute Morgen. Na, wie groß?
1: 0,5 Liter.
0: Boah, das klingt viel.
1: Das ist die durchschnittliche Menge an Alkohol pro Jahr, die wir zu uns nehmen.
0: Boah. Oder wie ich sage, Abendessen. Kleiner Witz. Kleiner Witz.
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1: Ich bin Uli Reitinger. Für den Kampf mit unbemannten Systemen stellt die Bundeswehr ein eigenes Drohnenregiment auf. Der Verband soll aus mindestens 600 Männern und Frauen bestehen und Reichweiten bis zu 500 Kilometer abdecken. Dabei gehe es nicht nur um fliegende Systeme, sondern auch um unbemannte Landsysteme, sagte Verteidigungsminister Pistorius. Die Pläne für eine Zuckersteuer sind vorerst gestoppt. Das Bundeskanzleramt hält den Entwurf von Finanzminister Klingbeil in seiner jetzigen Form für nicht mehrheitsfähig.
2: 26 bis 38 Cent Steuer pro Liter, je nach Zuckergehalt, das ist der Plan von Bundesfinanzminister Klingbeil. Zum einen soll das die Haushaltskasse des Bundes füllen, zum anderen die Hersteller dazu bringen, ihre Getränke weniger zu zuckern, sprich gesünder zu machen. Dass so ein Anreiz funktionieren kann, zeigt Großbritannien. Dort gibt es seit 2018 eine Zuckersteuer. Inzwischen ist der durchschnittliche Zuckergehalt von Softdrinks dort um knapp die Hälfte gesunken. Lea Matschulat, Nachrichtenredaktion.
1: Nach der gewaltsamen Auseinandersetzung in einem Cockpit einer Maschine der emiratischen Fluggesellschaft Fly Dubai sind die Hintergründe weiterhin unklar. Die emiratischen Behörden haben Ermittlungen eingeleitet. Motiv und Absichten des mutmaßlichen Angreifers, eines Piloten aus dem Oman, sind noch immer ungeklärt. Die israelische Regierung geht von einem dschihadistischen Terroranschlag aus. Ein spezielles Ermittlungsteam soll das prüfen und ob der Vorfall geplant bzw. angeordnet wurde. Zum Sport. Im dritten Spiel unter Bundestrainer Jürgen Klopp hat die deutsche Fußballnationalmannschaft in der Nations League den ersten Sieg eingefahren. In München schlug die DFB-Elf Serbien mit 2:0 durch Tore von Bischof und Wirtz. Klopp war nach dem Spiel im ZDF komplett zufrieden.
3: Wir wollen jetzt nicht durchdrehen und so weiter, aber wir haben eine sehr gute Anfangsphase gehabt. Wir werden ja mehr Tore schießen können. Zu Beginn gleich aus Ballgewinn heraus. Also gegen den Ball war es herausragend und mit Ball haben wir einfach wundervollen Fußball gespielt. Die Jungs sind dran geblieben. Wenn man das macht und Spaß daran findet, dann kann das so aussehen.
4: Es war ein Traum, mit vorm Spiel reinzukommen und, ja, und Schwarz-Rot-Gold zu sehen. Das Herz aufgegangen.
1: Eine Partie gibt's noch in dieser Länderspielphase am Sonntag in Thessaloniki gegen Griechenland.
5: Das Wetter. Heute bekommen wir bis zu 20 Grad. Dazu wird's wieder trocken und mal sonnig auch, mal bewölkt. Plus morgen und Sonntag auch trocken und immer mal wieder freundlich bei höchstens 22 Grad.
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7: A40 Duisburg-Essen zwischen Essen-Holsterhausen und Essen-Huttrop. Dichter Verkehr, 5 Minuten Zeitverlust. Und A44 Mönchengladbach-Aachen zwischen Kreuzaachen und Aachen-Brand. Dichter Verkehr, 10 Minuten Verzögerung. Wir wünschen allen unterwegs gute Fahrt.
5: So, Zwischenfazit, erster Tag Tankrabatt. Manche tanken, geben ihn weiter. Manche sind auch tatsächlich noch teurer als gestern. Was sagt ihr?
8: Man freut sich ja über jeden Cent, der niedriger ist.
9: Weil ich sehr viele Kilometer fahre.
10: Es ist auf jeden Fall erstmal nicht mehr ganz so schlimm zu tanken.
11: Generell zu wenig.
12: Ich hätte gerne ein bisschen mehr gehabt, bin ich ganz ehrlich. Weil wir viel Auto fahren müssen, weil man ist auf Montage. Und das geht richtig ins Geld, ne?
13: Also ich erledige dann schon das ein oder andere auch mal mit dem Fahrrad.
14: Dann müssen wir mal gucken, dass wir dann schon irgendwie weniger fahren, ja.
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5: Also ich bin ganz ehrlich, mir ist das Benzin immer noch zu teuer und kann jeden verstehen, der oder die auf Bahn oder Fahrrad umsteigt. Auch da kannst du ja Radio hören, wie hier den neuen Song von Martin Garrix und Ed Sheeran. Repeat it. Einen schönen guten Morgen euch.

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0: Das Wetter.
1: Es lockert immer weiter auf und die Sonne zeigt sich heute stellenweise wieder. Der Regen zieht heute also komplett ab bei höchstens 20 Grad. Und auch das Wochenende wird trocken und oft freundlich bei bis zu 22 Grad.
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2: A43 Recklinghausen-Wuppertal zwischen Kreuz Recklinghausen und Recklinghausen-Hochlamark. 1 Kilometer Stau. Wir wünschen allen unterwegs gute Fahrt.
1: Geld ausgeben tut weh, noch mehr tut es weh, Geld für Dinge auszugeben, die sich als sinnlos rausstellen. Damit beschäftigt sich der Bund der Steuerzahler, die bringen jedes Jahr das sogenannte Schwarzbuch raus und...
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1: Überraschung, die heftigsten Verschwendungen des Jahres hört ihr natürlich hier, nach knapp 10 Minuten Musik.

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0: Es ist wieder soweit. Ja, mindestens einmal im Jahr wird es unangenehm für alle, die mit Steuergeldern hantieren, die ausgeben. Ne? Der Bund der Steuerzahler prüft alle Ausgaben genau mit der Frage, war das nötig oder nur Steuerverschwendung? Der Bund der Steuerzahler hat in seinem Schwarzbuch 100 besonders krasse Fälle von Steuerverschwendung vorgestellt. 17 davon bei uns hier in NRW. José Nasyandi aus dem Landtagsstudio. Es gab ein paar ordentliche Klatschen.
1: Ja, das kann man so sagen. Es werden viele Fälle quer durch NRW genannt, in denen nicht klug mit dem Geld von Steuerzahlern umgegangen wurde. Zum Beispiel in Solingen, Eschweiler, in Herten und in Bielefeld. Und all diese Fälle haben oft gemeinsam, dass eine Stadt Geld für Dinge ausgibt, für die sie eine Förderung vom Land oder Bund bekommt. Und zwar häufig nur, weil es diese Förderung gibt. Das sagte mir Rick Steinheuer, Vorsitzender des Bundes der Steuerzahler.
2: Höhere staatliche Ebenen geben Geld dazu und dann leistet man sich das ein oder andere Projekt als Kommune, dass man sich nicht geleistet hätte, wenn man das zu 100% aus dem Stadtsäckel hätte bezahlen müssen.
0: Du hast eben schon einige Städte genannt, José, in denen der Bund der Steuerzahler viel zu hohe und oft unnötige Ausgaben kritisiert. Gib mir mal ein besonders skurriles Beispiel.
1: Ja, das gibt es. Ein Beispiel ist Bielefeld. Die Stadt hatte Müllautos angeschafft, die mit Wasserstoff angetrieben werden. Nur für die nächste nutzbare Wasserstofftankstelle musste man 70 Kilometer hin und zurück fahren. Und das, obwohl es in der eigenen Stadt eine Wasserstofftankstelle gab, die aber durfte nur für Busse genutzt werden, weil es sonst keine Fördergelder für diese Tankstelle gegeben hätte. Am Ende musste das Geld zurückgegeben werden, damit auch die Müllautos dort tanken dürfen. Und das Beste kommt noch, sagt Rick Steinheuer.
2: Und der Clou ist jetzt eigentlich noch der, dass sich die Stadt Bielefeld inzwischen entschieden hat, die nächste Generation der Müllfahrzeuge soll mit Strom betrieben werden.
0: Wahnsinn, Wahnsinn. Gut, meckern. Meckern können wir alle gut. Wir wollen aber auch Lösungen. José, was fordert der Bund der Steuerzahler denn, um diesen völligen Wahnsinn zu stoppen?
1: Im Grunde ganz einfach. Der Bund der Steuerzahler fordert, dass Bund und Länder den Städten das Geld als Pauschale zur Verfügung stellen, ohne irgendwelche Vorgaben über Förderprogramme zu machen. Und das hätte, so heißt es, den Effekt, dass die Städte viel freier und viel sinnvoller entscheiden könnten, wofür sie wirklich Geld ausgeben wollen.
0: Sehr gut. Die verrücktesten Fälle von Steuerverschwendung. Infos und Hintergründe dazu von José Nasyandi.
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1: Ich bin Uli Reitinger. Die Bundeswehr bekommt ein eigenes Drohnenregiment. Dieses werde aus bis zu 600 Männern und Frauen bestehen und Reichweiten bis zu 500 Kilometern abdecken, sagte Verteidigungsminister Pistorius. Wer sich zu Land durchsetzen will, der muss eben den Kampf mit unbemannten Systemen beherrschen, sagte der Minister. Das Drohnenregiment soll auch mit neuen Kamikaze-Drohnen ausgerüstet sein. Bei den Plänen geht es laut Pistorius aber nicht nur um fliegende Systeme, sondern auch um unbemannte Landsysteme. Wo werden öffentliche Gelder verschwendet? Der Bund der Steuerzahler hat 100 Beispiele in seinem neuen Schwarzbuch aufgelistet. Im Fokus hat der Lobbyverband dieses Mal vergiftete Geschenke.
2: Diese Geschenke sind staatliche Förderprogramme, die zum Beispiel Kommunen beantragen, nur weil es dann Geld gibt, ohne wirklichen Nutzen, sagt der Lobbyverband und fordert mehr Transparenz bei solchen Verfahren. Und dann wären da noch die Projekte, wo viele nur sagen, der Hammer, Designermöbel im Jobcenter, einen einzigen Fahrradstellplatz für 16.000 Euro oder Dienstlaptops, die nie eingeschaltet werden. Claudia Wächter, Nachrichtenredaktion.
1: Wieder ist ein Tanker beim Durchfahren der Straße von Hormuz unter Beschuss geraten. Es brach ein Feuer aus, meldet die britische Behörde für Sicherheit in der Schifffahrt. Die Besatzung des Schiffs soll sich demnach in Sicherheit befinden. In der für den weltweiten Energiehandel wichtigen Straße von Hormuz kam es zuletzt regelmäßig zu Beschuss. Der Iran blockiert im Konflikt mit den USA den Verkehr durch die Meerenge weitestgehend. Zum Fußball. Erleichterung bei den deutschen Fußballfans. Im dritten Spiel unter Jürgen Klopp hat es endlich geklappt. Die Nationalmannschaft hat in der Nations League den ersten Sieg eingefahren. In München schlug die DFB-Elf Serbien mit 2:0 durch Tore von Tom Bischoff und Florian Wirtz.
3: Der zweite Klopp-Kader macht richtig Spaß. Mit viel Spielfreude gewinnt das junge Team völlig verdient gegen allerdings auch schwache Serben. Von Beginn an viel Zug nach vorne, eine Menge Torschüsse und Kombinationen. Dazu starke Leistungen von Pavlovic, Bischoff, Wirtz und Neuling Scherhand. Am Ende schickt Klopp 5 Neulinge aufs Feld, darunter der 1000. Debütant der DFB-Geschichte, Mika Bauer von Celtic Glasgow. Thomas Bremser, Sportredaktion.
1: Am Sonntag steht das vierte und letzte Spiel in dieser Länderspielphase an, auswärts gegen Griechenland.
4: Das Wetter. Mit einer kleinen Herbstpause, denn es gibt jetzt erstmal keinen Regen mehr. Heute bekommen wir einen Mix aus Sonne und Wolken und höchstens 20 Grad. Auch Samstag und Sonntag kein Regen bei maximal 22 Grad.
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5: A43 Recklinghausen-Wuppertal zwischen Kreuz Recklinghausen und Recklinghausen-Hochlamark 1 Kilometer Stau. Wir wünschen allen unterwegs gute Fahrt.
4: Ach, Urlaub ist was Feines. Ich würde auch wirklich viel dafür geben, aber so viel? In den USA ist jetzt eine 29-jährige Mutter schön auf Kreuzfahrt gegangen. Problem, sie ließ all ihre 4 Kinder zu Hause. Da waren auch noch kleinere dabei. Die waren allein 3 Tage lang. Mutter und Vater leben getrennt. Als der Vater dann aber merkt, da stimmt was nicht, ruft er die Polizei. Zack, Geldstrafe für die Mutter. $5.000. Nächstes Mal dann vielleicht Familienurlaub. Ist auch günstiger.
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0: Justin Bieber und Blood Pop mit Friends.
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0: An diesem ganz, ganz frühen Freitagmorgen ist das hier wichtig.

0: Er ist einfach großartig.
1: Ja, hört mal raus, das Ding, ne? Oder brauche ich, glaube ich, nicht sagen. Und wir sagen natürlich herzlichen Glückwunsch.
0: Herzlichen Glückwunsch.
1: Herzlichen Glückwunsch. 75 wird er heute. Den feiern wir natürlich bei uns. Eine musikalische Legende. Die Kollegin Natascha Wittmark, ihr habt sie schon gehört. Sie ist auch da. Guten Morgen.
0: Guten Morgen. Ja, wir feiern auch eine andere Legende. Ihr könnt nämlich ab heute eine neue Doku streamen. Schumacher 94, Geburt einer Legende, ist jetzt auf Netflix online. Ein Film über Michael Schumachers ersten Weltmeistertitel. Der schauen wir natürlich rein.
1: Absolut. Und wir freuen uns, dass wir so eine schöne Doku gucken können und lächeln, weil heute ist World Smile Day und Lächeln ist ja sehr gesund.
0: Ja, soll Stress reduzieren, entspannen und Glückshormone können auch ausgeschüttet werden.
1: So, und alle, die ihr nicht seht, den schickt ihr einfach ganz, ganz, ganz, ganz viele Smileys per Mail. Ne? Vielleicht entlässt euch der Chef ja dann auch früher ans Wochenende.
0: Ja, ne, aber aufpassen, wenn ihr zu viele E-Mails schickt, die können auch im Spam-Ordner landen.
1: Oh, dann entlässt euch der Chef vielleicht wirklich.
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2: Die Kurznachrichten um 5:30. Ich bin Rebecca Wels. Guten Morgen. Und das ist heute wichtig hier in Essen. Vor einer Woche ist bei einem Unfall an der Kreierplatte eine Radfahrerin gestorben. Jetzt stehen dort Kerzen, Blumen und ein weißes Fahrrad. Ein sogenanntes Ghostbike. Täglich kommen Menschen zum Trauern an die Auffahrt, wo der Unfall passiert ist. Die Stadt Essen hat noch keine Änderung an der Auffahrt geplant und will die Polizeiermittlungen abwarten. Das neue Schwarzbuch der Steuerzahler ist da. Es hat einen Eintrag aus Essen wegen einer Werbekampagne für die S6. Die konnte 2 Jahre nicht fahren. Danach gab es vom VRR eine Plakatkampagne, die sagte, die S6 fährt wieder. Das Schwarzbuch kritisiert, das war überflüssig und Geldverschwendung. Erst recht, weil die S6 zu dem Zeitpunkt noch Probleme hatte. Die Innenstadt leuchtet wieder heute Abend. Das Essen Light Festival startet. Es gibt verschiedene Lichtkunstwerke an 13 Spielorten, zum Beispiel am Kennedyplatz und auch bei uns hier in der Radio Essen Redaktion. Hier könnt ihr hinter die Kulissen schauen und testen, welcher Radiostar ihr seid. Alle aktuellen Infos aus unserer Stadt gibt es gleich auch ab 6 hier in der Radio Essen Frühschicht.
3: Das Wetter.
4: Heute bekommen wir bis zu 20 Grad. Dazu wird's wieder trocken und mal sonnig auch, mal bewölkt. Plus morgen und Sonntag auch trocken und immer mal wieder freundlich bei höchstens 22 Grad.
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5: A43 Recklinghausen-Wuppertal zwischen Kreuz Recklinghausen und Recklinghausen-Hochlarmark. 1 Kilometer Stau. Wir wünschen allen unterwegs gute Fahrt.
4: Wow, was macht künstliche Intelligenz eigentlich? Nicht. Die Fastfood-Kette mit dem goldenen M will jetzt von KI die Preise ihrer Produkte einschätzen lassen. Heißt, was ist die Kundschaft bereit, für so einen Big Mac hinzublättern? Naja, so wenig wie möglich eigentlich, ne? Wenn ich bedenke, dass gefühlt alles andere teurer wird?
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4: Vielleicht kann die KI ja mal dafür sorgen, dass Benzinpreise stärker sinken und parallel das Deutschland-Ticket auch günstiger wird. Ich bin Sascha Fassbender und bedanke mich schon mal im Voraus. Danke!

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0: für euren ganz frühen Freitagmorgen, Tina Turner. Ja, gut zuhören und klare Grenzen ziehen, sagt Julia Rebecca Riedel von der Evangelischen Kirche im Augenblick mal, das sei ihre Aufgabe als Christin und zieht damit für sich Bilanz nach den Wahlsonntagen im September.
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2: Letztens hat sich bei mir jemand verwählt. Kommt schon mal vor. Eine ältere Dame. Wir kommen ins Gespräch. Sie sagt, ich habe Angst um die Arbeitsplätze meiner Kinder, um die Zukunft meiner Enkelkinder und ich habe das Gefühl, dass keiner hinschaut, wie es mir geht. Ich habe in meinem Leben so viel gearbeitet. Ist das nichts wert? Und dann sagt sie, ich überlege, die AfD zu wählen. Das war vor der Landtagswahl in Sachsen-Anhalt. Ich habe lange zugehört und dann gesagt, ich wünsche Ihnen etwas Licht gegen die Angst. Ich zünde eine Kerze für Sie an. Mehr konnte ich in diesem Moment nicht tun. Aus dem Kopf gegangen ist mir das Gespräch nicht. In Sachsen-Anhalt ist die AfD dann mit 43,8% die stärkste Kraft geworden. Und wenige Tage danach hat ihr Spitzenkandidat Ulrich Siegmund von Rüstungsproduktionen als möglichen Hilfsmitteln für spätere Remigrations- und Abschiebeoffensiven gesprochen. Das macht auch in Nordrhein-Westfalen vielen Menschen Angst. Sachsen-Anhalt ist weit weg von uns und doch begegnet mir auch hier immer wieder dieses Gefühl, abgehängt und vergessen zu sein. Viele Menschen erzählen mir davon und ich höre ihnen zu. Das heißt aber nicht, dass ich zustimme, wenn jemand sagt, und deshalb wähle ich jetzt die AfD. Ich kann die Angst eines Menschen ernst nehmen. Das gehört zu meiner Aufgabe in der Seelsorge. Wie und wem ich im Wahllokal meine Stimme gebe, steht jedoch auf einem ganz anderen Blatt. Ich möchte nicht, dass aus der Angst von Menschen politisches Kapital geschlagen wird. Meine Aufgabe als Christin ist es, zuzuhören und gleichzeitig klare Grenzen zu ziehen. Julia Rebecca Riedel von der Evangelischen Kirche für Augenblick mal.
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1: Mit Thorsten Adolfs. Guten Morgen. In NRW sind gestern Abend Spezialeinsatzkräfte ausgerückt. Sie haben in Unna und Hagen 3 Männer in Gewahrsam genommen. Bei ihnen besteht der Verdacht, dass sie eine staatsgefährdende Straftat vorbereitet haben könnten. Das hat die Polizei in Dortmund bestätigt. Danny Hopper aus dem News-Team. Ansonsten halten sich die Ermittler ziemlich bedeckt.
2: Ja, sie haben nur gesagt, dass es sich bei den Männern um einen 33-jährigen Deutschen aus Münster, der in Unna wohnt, und um 2 syrische Staatsangehörige, 20 und 24 Jahre alt, aus Hagen handelt. Der Hinweis zu ihnen kam laut Polizei von einem Nachrichtendienst, von welchem genau wurde nicht gesagt. Und auch sonst wurde noch nicht viel mitgeteilt mit Verweis auf die laufenden Ermittlungen. Die Hintergründe und alles weitere würden noch geprüft, heißt es. Die Bild will schon etwas mehr wissen. Demnach sollen sich die 3 Männer im Internet über einen möglichen Anschlag mit Waffen ausgetauscht haben. Ob bei den Durchsuchungen gestern Abend aber auch Waffen gefunden wurden und wie konkret die Anschlagspläne wirklich waren, das sei noch unklar, schreibt die Bild. An dem Einsatz war auch das Landeskriminalamt beteiligt. Es dürfte im Laufe des Tages weitere Details bekannt geben.
1: Dankeschön, Danny. Und jetzt weitere Meldungen im Überblick. Seit dem Morgen ist die Bahnstrecke von Hannover nach Berlin für Bauarbeiten 14 Monate lang gesperrt. Das hat Auswirkungen auf den gesamten Fernverkehr in der Region. Die Fernzüge von Berlin Richtung Ruhrgebiet werden über Braunschweig und Magdeburg umgeleitet. Die Fahrt dauert dadurch rund 80 Minuten länger. Die Experten des Preisportals Verivox rechnen damit, dass Strom und Gas deutlich teurer werden, und zwar um bis zu 20%. Eine Familie im Einfamilienhaus muss dann nach Berechnungen des Portals im Schnitt etwa 2.400 Euro im Jahr zahlen. Das sind rund 400 Euro mehr als vor dem Irankrieg. Der Außenhandelsverband BGA ist noch unsicher, ob der Aufschwung in Deutschland nachhaltig ist. Die Unternehmen würden zwar wieder Licht am Ende des Tunnels sehen, aber weiter mit angezogener Handbremse fahren, heißt es. Man sei noch lange nicht über den Berg. Führende Wirtschaftsforschungsinstitute hatten ihre Konjunkturprognose für dieses Jahr erhöht. Sie erwarten beim Bruttoinlandsprodukt einen Anstieg um 1,3%. Endlich hat es geklappt. Jürgen Klopp hat seinen ersten Sieg als Bundestrainer mit der deutschen Fußballnationalmannschaft gefeiert. Beim 2:0 gegen Serbien in München zeigte das rund erneuerte Team endlich wieder Tempo und sorgte für gute Stimmung auf den Rängen. Im Vergleich zur Partie gegen Griechenland hat Klopp sein Team ordentlich durchgemischt und vor allem auf junge Spieler gesetzt. Vor allem das Mittelfeld mit Wirtz, Bischof und Pavlovic funktionierte gut. Sie sorgten gegen schwache Serben für ordentlich Wirbel und Klopps Matchplan konnten sie gut umsetzen. Dazu kam, dass diesmal auch die Abwehr sicher stand. Der Sieg gestern war enorm wichtig, um in der Nations League wieder Anschluss zu finden. Schon am Sonntag steht die Revanche gegen Griechenland an. Da will Klopp unbedingt nachlegen, um den Rückstand von 3 Punkten auf die Griechen aufzuholen. Das waren die Nachrichten mit Thorsten Adolfs.
3: Und damit schauen wir bei Radio Essen hier aufs Wetter. Es ist vergleichsweise frisch im Gegensatz zu den letzten Tagen. 12 Grad messen wir aktuell bei uns an der Radio Essen Wetterbude in Frohnhausen. Der Start geht los mit ein paar Wolken. Es bleibt trocken heute. Im Laufe des Tages wird es dann auch immer freundlicher. Ab und zu schaut da mal die Sonne vorbei. Heute kommen wir auf maximal 19 Grad. Und dann schauen wir natürlich noch aufs Wochenende, der Samstag. Das wird ein Mix aus Sonne und Wolken bei 21 Grad. Sonntag dann ähnlich und ab und zu können auch mal ein paar Tropfen runterkommen bei 18 Grad. Der Radio Essen Verkehrsservice für euch um 6:03. Keine Meldungen. Also wünsche ich euch eine gute und sichere Fahrt. Julia Grüsemann für euch hier im Studio. Was ist denn mit meiner Stimme los? Also, die muss noch ein bisschen in Fahrt kommen. Heute Morgen habe ich den Eindruck. Vor allen Dingen von diesem Wochenende, was wir hier vor uns haben. Ne? Also heute startet das Essen Light Festival bei uns in der Innenstadt. 13 Stationen gibt es, zum Beispiel im Dom. Dann wird natürlich wieder der ganze Kennedyplatz angestrahlt mit ganz vielen tollen Lichtern. Und, ich glaube, so ein Highlight dieses Jahr, ne? Am Weberplatz, da stehen 2 große rote Herzen für die frisch Verliebten. Oder die, die es nach 30 Jahren immer noch sind. Also macht schon mal Speicherplatz frei auf eurem Handy, denn ich wette, da werden wieder 1000 Fotos gemacht.
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0: Um 6:10 sprechen wir hier bei Radio Essen über den tragischen Unfall letzten Freitag an der Kreier Platte. Dabei ist eine Radfahrerin verstorben. Rebecca Welz aus den Radio Essen Nachrichten ist jetzt bei mir. Guten Morgen.
1: Guten Morgen.
0: Rebecca, was ist da passiert?
1: Der Unfall ist an der Ampel passiert, wo man rechts auf die A40 Richtung Dortmund auffährt. Und da wurde eine 59-Jährige von einem LKW erfasst. Und viele Menschen bringen Blumen und Kerzen zur Unfallstelle und trauern. Und jetzt steht da auch ein weißes Fahrrad, ein sogenanntes Ghostbike.
0: Jetzt muss man sagen, die Stelle da an der Kreierplatte ist auch wirklich viel, ne? Ist unübersichtlich, oder? Mhm. Was sagen die?
1: Ja, auf jeden Fall. Das sagt zumindest auch der Neffe der toten Radfahrerin Andreas.
2: Wir standen hier letzten Freitag, wo das passiert ist, und da sind andauernd welche über Rot gefahren. Also das ist kein Einzelfall, ne?
3: Ich habe gerade 3-4 Minuten da vorne gestanden, in 3 Minuten 2 Autos bei Rot rüber.
2: Das passiert ständig, das ist hier öfters. Also das Konzept hier von der Kreuzung, von der Verkehrsführung, die ist katastrophal. Und dann muss sich jemand ändern. Da ist auch der Herr Kufen gefragt oder die Stadt Essen. Ich weiß nicht, wer dafür zuständig ist.
1: Ja, wir von Radio Essen haben auch mit der Stadt gesprochen. Die wird jetzt erstmal nichts an der Verkehrsführung ändern. Die wollen nämlich erstmal abwarten, was bei der Unfallanalyse rauskommt.
0: Also, nach dem Unfall steht an der Kreierplatte ein Ghostbike. Das soll an den Unfall letzte Woche Freitag erinnern. Dabei ist eine Radfahrerin verstorben. Infos waren das von Rebecca Welz bei uns aus den Radio Essen Nachrichten. Jetzt haben wir es genau 12 Minuten.

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0: 5 Minuten vor 6:30 gratulieren wir hier bei Radio Essen. Glückwünsche gehen raus und zwar an Musiker Sting. Der wird nämlich heute 75 Jahre alt. Mein Radio Essen-Kollege Jonas Mikolajczak, der hat sich mit ihm beschäftigt.
1: Er trinkt keinen Kaffee, sondern Tee. Sein Brot toastet er nur auf einer Seite und ihr hört es an seinem Akzent, wenn er spricht. Ja, er ist der Englishman in New York, Sting. Pullover gibt Gordon Matthew Thomas Sumner seinen berühmten Spitznamen.
2: It's a nickname I was given at school by someone. I used to wear these pullovers, I think you call them here, with stripes on, like a bumblebee. It was black and yellow, and he called me Sting. And everybody who got to know me after that called me Sting. My mother calls me Sting.
1: Der Bienenstachel, Sting. Selbst seine Mutter nennt ihn so und bald auch die ganze Welt als Frontmann und Bassist von The Police. Sting möchte überraschen, egal ob als Schauspieler, Musiker oder Aktivist. Zum 75. Geburtstag ziehe ich, wie es sich für einen Englishman gehört, meinen imaginären Hut vor einem Ausnahmekünstler, dem Legal Alien Sting.

0: Guten Morgen, 6:30, hier ist Radio Essen. Jetzt sollten eigentlich die Nachrichten laufen. Jetzt haben wir gerade ein kleines technisches Problem. Da sind sie. Ach, wunderbar. Guck mal, dann machen wir das so. Ja, so ist das immer, wenn man hier im Live-Betrieb ist. Da läuft auch mal was so, aber jetzt haben wir es. Die Kollegin, die hat gerettet. Dann können wir starten.
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0: Rebecca Welz ist bei mir im Studio. Guten Morgen.
2: Guten Morgen.
0: Essen ist mal wieder im Schwarzbuch des Bundes der Steuerzahler gelandet. Was ist dieses Buch und was hat es da mit Essen auf sich zu tun?
2: Ja, der Bund der Steuerzahler stellt jeden Herbst eine Liste zusammen mit großen Steuerverschwendungen. Und Essen stand schon ein paar Mal da drin, zum Beispiel mit dem Ausbau vom Stadion an der Hafenstraße.
0: Mhm. Was ist es dieses Mal geworden?
2: Eine Werbekampagne vom VRR. Nachdem die S6 nämlich nach 2 Jahren wieder fahren konnte, gab es so viele Werbeplakate mit dem Slogan, die S6 fährt wieder. Und das Schwarzbuch kritisiert, das war überflüssig und vor allem die S6 hatte zu dem Zeitpunkt noch Probleme mit Verspätungen und Ausfällen.
0: Du hast jetzt noch mehr Nachrichten für uns im Kurzüberblick.
2: Kerzen, Blumen und ein weißes Fahrrad, ein sogenanntes Ghostbike, erinnern auf der Kreierplatte an den Tod einer Radfahrerin. Die 59-Jährige wurde vergangenen Freitag an der Ampel direkt an der A40-Auffahrt Richtung Dortmund von einem LKW erfasst. Die Kreierplatte ist für Radfahrer und für Fußgänger gefährlich, sagen sie.
3: Die Ecke ist ganz gefährlich. Wenn man hier nicht aufpasst, ist sie weg vom Fenster, wenn man da nicht aufpasst.
4: Also die ganze Kreuzung ist unglücklich gemacht alles hier. Ne? Die Verkehrsführung, ich weiß nicht, was hier noch alles passieren muss, wer hier noch alles sterben muss.
5: Da müsste die Stadt sich mal Gedanken machen, wie man da eben halt zu einer besseren Lösung kommt, damit Unfälle vermieden werden.
2: Momentan ist keine Änderung vorgesehen, sagt ein Sprecher der Stadt auf Radio Essen Nachfrage. Man will die Polizeiermittlungen abwarten. Bei uns in Essen gibt es jetzt Sport und Bewegung für krebskranke Kinder und Jugendliche. Dahinter steckt ein bundesweites Projekt, was das Uniklinikum Essen leitet. Der Hintergrund, während einer Krebsbehandlung ist oft nicht an Sport zu denken. Wenig Bewegung schadet dem Körper dann aber oft noch zusätzlich. Die Bewegungstherapie wird in insgesamt 13 kinderonkologischen Zentren in ganz Deutschland angeboten. Untersucht wird, wie Sport und Bewegung den Krankheitsverlauf positiv beeinflussen können. Und das ist unsere gute Nachricht. Die Innenstadt leuchtet wieder ab heute Abend. Das Essen Light Festival startet mit vielen verschiedenen Kunstwerken aus Licht. Zum Beispiel am Weberplatz mit 2 beleuchteten roten Herzen. Und auch wir von Radio Essen machen wieder mit und fragen euch, welcher Radiostar bist du? Das waren die Nachrichten aus und für Essen mit Rebecca Welz. Und hier geht es jetzt weiter mit der Radio Essen Frühschicht.
0: Und wir schauen aufs Wetter hier bei uns in der Stadt. Aktuell haben wir 13 Grad gemessen an der Radio Essen Wetterbude in Frohnhausen. Der Tag geht los mit ein paar Wolken, aber es bleibt trocken. Im Laufe des Tages kann man dann immer mehr Sonne bei maximal 19 Grad. Gucken wir noch aufs Wochenende. Der Samstag geht los mit einem Mix aus Sonne und Wolken. Bisschen wärmer als heute, kriegen wir sogar 21 Grad. Und am Sonntag dann auch da wieder Sonne und Wolken. Ab und zu mal ein bisschen Regen bei um die 18 Grad. Rauf auf die Straßen, der Radio Essen Verkehrsservice für euch um 6:45. Keine auffälligen langen Staus, weder auf den Autobahnen noch im Essener Stadtverkehr. Wenn ihr was seht, dann ruft gerne an und sagt uns Bescheid. 0201 245 8585.
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0: Keiner wird als da geboren. Das trifft auch auf Sänger Tom Gregory zu. Ne? Ihr kennt ja dieses Gefühl so, manchmal läuft's einfach nicht. Ne? Man fühlt sich platt, alles ist anstrengend. So ging's ihm auch. Der hatte ein richtig hartes Jahr. Und dann hat er diesen einen Song geschrieben. War für ihn so eine Art Therapiesong, um sich da selbst rauszuziehen, um wieder aufzustehen. Für den Fall, dass ihr auch gerade mal ein kleines Tief habt. Ne? Es geht weiter im Leben.
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0: Minuten vor sieben sprechen wir hier bei Radio Essen schon mal über heute Abend, denn da startet das Essen Light Festival bei uns in der Innenstadt. Es gibt ganz viele Stationen vor dem Grillo-Theater, im Dom und auch hier bei uns bei Radio Essen. Ihr könnt einfach vorbeikommen, mal reinkommen. Wir haben extra den roten Teppich für euch verlegt. Überall stehen Scheinwerfer, es blitzt und blinkt und wir haben eine Mitmachstation für euch. Da könnt ihr rausfinden, welcher Musikstar ihr seid und wir hören jetzt schon mal, wie sich das so anhört.
1: Willkommen bei Welcher Radiostar bist du? Das werden wir gleich wissen. Ich stelle die Fragen und du wählst aus, was eher zu dir passt. Aber denk nicht zu lange nach. Los geht's.
0: So, dann läuft das Quiz. Da bekommt ihr Fragen. Die müsst ihr dann ganz schnell beantworten. Einfach so impulsiv.
1: Und am Ende. Das ist dabei herausgekommen. Du bist Dua Lipa.
0: Ja, oder Mark Forster oder Bibi Rexha. Für viele ist auch immer ein Highlight hier in der Radio Essen Redaktion, wenn ihr schon mal da seid. Ne, könnt ihr uns auch direkt im Sendestudio besuchen, gucken, wie wir hier Radio machen und mit live in die Sendung kommen, wie Mareike aus Holsterhausen. Wie war es denn?
2: Mega, ist spannend. Ist ja so ein Setting, wo man sonst irgendwie nicht jeden Tag reinkommt, gerade wenn man vielleicht nicht so außergewöhnlich ist, dass man Gast in einer Radiosendung ist.
0: Also, kommt gerne vorbei. Heute Abend ab 18:30 machen wir die Türen auf. Welche Station es sonst noch gibt hier bei uns in Essen, das lest ihr online auf radioessen.de.

Es gibt ja Dinge, ne? Die gibt's gar nicht. Also, jetzt geht's hier bei Radio Essen um wirklich ungewöhnlichen Polizeieinsatz. Ich muss euch davon erzählen, um 7:15. Ist zwar passiert in Halver, also in der Nähe von Lüdenscheid, aber ich habe mir so gedacht, wird sowas auch bei uns in Essen geben? Ich bin mir nicht sicher. Könnt ihr ja mal für euch beantworten. Also, in Halver hat gestern ein Pärchen geklaut. Und zwar 124 Hundekotbeutel. Ja, dummerweise von der Polizei erwischt worden. Mann und Frau, die beiden sind so um die 50, gegen Mitternacht Spaziergang gemacht mit ihrem Hund und dann an einem öffentlichen Spender einfach mal ebenso Hundekotbeutel geplündert. Ja, dann kam die Polizei, hat die beiden gefragt, hey, was macht denn ihr da, ne? Und dann haben sie gesagt, ja, wir bezahlen ja Hundesteuer, also stehen uns die ja auch zu. Ne? Naja, Polizei hat natürlich gesagt, so geht's nicht. Anzeige ist jetzt raus und die 124 unbenutzten Beutel, die sind inzwischen wieder bei der Stadt. Ziemlich schräge Nummer. Wird's wirklich nicht geben hier bei uns in Essen, oder? Nelly Furtado jetzt, Maneater hier bei Radio.

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1: Mit Thorsten Adolfs. Guten Morgen. Im dritten Anlauf hat es endlich geklappt. Die deutsche Fußballnationalmannschaft hat am Abend in der Nations League ihren ersten Sieg unter Jürgen Klopp geholt. In München gab es einen souveränen 2:0 Erfolg gegen Serbien. Danny Hopper aus der Sportredaktion, man kann es so sagen, der zweite Teil von Klopps XXL-Kader, der hat abgeliefert.
2: Ja, definitiv. Das sah gut aus. Das hat Spaß gemacht, fand auch Klopp.
3: Heute waren die Jungs, ja, die waren auf Krawall eingestellt. Im Gegenpressing war es eine Top-Leistung.
2: Er sprach von wundervollem Fußball. Vor allem der zuletzt oft kritisierte Florian Wirtz drehte wie befreit auf und auch Bayerns Tom Bischoff lieferte eine bärenstarke Leistung ab. Die beiden waren es auch, die beiden deutschen Treffer erzielten. Und es hätten noch mehr sein können, denn das deutsche Team spielte sich viele Großchancen raus. Dazu stand hinten seit 7 Länderspielen endlich mal wieder die Null. Am Ende feierten die Fans in München deshalb die erste Klopp-Party in Schwarz-Rot-Gold.
1: Das heißt, die Anfangseuphorie unter Klopp ist wieder zurück?
2: Ja, bei den Fans auf jeden Fall, denn klar, der Start mit nur einem mickrigen Pünktchen aus den ersten beiden Spielen hatte für einen ersten Dämpfer gesorgt. Klar ist aber auch, am Sonntag in Thessaloniki gegen Griechenland sollte jetzt nachgelegt werden. Zum einen hat man da ja noch eine Rechnung offen und will die Revanche. Zum anderen könnte man mit einem Sieg an den Griechen vorbeiziehen. Die sind durch ihr 2:2 gegen die Niederlande gestern Abend weiter Gruppenerster.
1: Danke, Danny. Und jetzt weitere Meldungen im Überblick. Justizministerin Hubig will dafür sorgen, dass Fluggäste mehr Rechte bekommen. Sie hat dem Kölner Stadtanzeiger gesagt, dass Passagiere bei stornierten oder verspäteten Flügen schneller als bisher eine Entschädigung erhalten sollen. Nicht über Gerichte, sondern über eine außergerichtliche Schlichtung. Das sei genau das richtige Instrument dafür, meint die Justizministerin. In Hagen und Unna hat die Polizei 3 Terrorverdächtige in Gewahrsam genommen. Sie sollen eine staatsgefährdende Straftat vorbereitet haben. Bei den Männern handelt es sich um einen 33-jährigen Deutschen aus Münster und 2 syrische Staatsangehörige. Laut Bild sollen sich die 3 im Internet über einen möglichen Anschlag mit Waffen ausgetauscht haben. Die Bundeswehr baut ihr erstes eigenes Drohnenregiment mit bis zu 600 Soldaten auf. Verteidigungsminister Pistorius sagte bei einem Truppenbesuch in Niedersachsen, wer sich zu Land durchsetzen wolle, der müsse den Kampf mit unbemannten Systemen beherrschen. Der Sommer hat in Europa alle bisherigen Rekorde gebrochen. Laut dem EU-Klimadienst Copernicus war es der heißeste und trockenste Sommer seit Beginn der Wetteraufzeichnungen. Die Temperaturen in Westeuropa lagen im Schnitt bei fast 22 Grad und damit deutlich über dem langjährigen Durchschnitt. Außerdem gab es viele extrem heiße Tage. An 17 Tagen kletterte das Thermometer auf über 30 Grad. Experten des Europäischen Wetterzentrums sagen, wir müssen uns besser auf solche Klimaextreme einstellen. Europa heizte sich im Vergleich zum Rest der Welt am schnellsten auf. Soweit die Meldungen mit Thorsten Adolfs.
4: Wie wird das Wetter heute und die nächsten Tage bei uns in Essen? Da gucken wir jetzt drauf, hier bei Radio Essen. Aktuell ist es trocken, trotzdem hängen viele Wolken über der Stadt bei 13 Grad. Die messen wir gerade an der Radio Essen Wetterbude in Huttrop. Im Laufe des Tages kommt da mehr Sonne zu uns. Der Himmel, der bricht da so ein bisschen auf bei maximal 19 Grad. Die kriegen wir. Und schauen wir noch aufs Wochenende. Das wird ähnlich wie heute auch. Ein Mix aus Sonne und Wolken bei bis zu 21 Grad. Der Radio Essen Verkehrsservice für euch mit dem Blick auf die Autobahn. Aktuell haben wir keine langen Staus auf den Autobahnen, aber im Essener Stadtverkehr, da ist ein bisschen stockender Verkehr. Auf der Ruhrallee in Richtung Innenstadt rechnet da mal mit so 7 Minütchen on top. Außerdem ein bisschen stockender Verkehr Hans-Böckler-Straße in Richtung A40 Auffahrt, aber da seid ihr auch schnell durch. Dann gucken wir auf die Blitzer, die stehen aktuell auf der alten Hauptstraße in Richtung Überruhr, Ückendorfer Straße in Richtung Schonnebecker Markt und Vogelheimer Straße in Richtung Gladbecker Straße, direkt in der 30er-Zone. Gute Fahrt euch! Im dritten Anlauf hat's gestern endlich geklappt, ne? Der erste Sieg für Bundestrainer Jürgen Klopp. Deutschland gewinnt gegen Serbien 2:0. Tom Bischoff und Florian Wirtz haben die Tore geschossen. Gratulation. Ja, und damit jetzt haben wir einmal verloren, einmal unentschieden und einmal gewonnen. Ich finde, das ist ein ziemlich guter Schnitt. Und mal ehrlich, wir müssen auch dem Klopp ein bisschen Zeit lassen, ne? Zum Eingrooven.
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0: Auf der Platte steht jetzt ein weißes Fahrrad, ein sogenanntes Ghost Bike. Das ist jetzt Thema hier bei Radio Essen um 10 nach 7. Ja, dieses Ghost Bike soll an eine 59-jährige Radfahrerin erinnern, die letzten Freitag an der A40 auf Fahrt von einem LKW erfasst wurde und dabei starb. Andreas ist Neffe der Verstorbenen und er kritisiert diese wirklich gefährliche Verkehrssituation da für Radfahrer und Fußgänger.
1: Wir standen hier letzten Freitag, wo das passiert ist, und da sind andauernd welche über Rot gefahren. Also das ist kein Einzelfall, ne?
2: Ich habe gerade 3-4 Minuten da vorne gestanden, in 3 Minuten 2 Autos bei Rot rüber.
1: Das passiert ständig, das ist hier öfters. Also das Konzept hier von der Kreuzung, von der Verkehrsführung, die ist katastrophal. Und dann muss sich jemand ändern. Da ist auch der Herr Kufen gefragt oder die Stadt Essen. Ich weiß nicht, wer dafür zuständig ist.
0: Ja, seit dem Unfall letzten Freitag kommen immer wieder Angehörige, Anwohnerinnen, Anwohner. Und die trauern da wirklich an der Unfallstelle. Und die sehen das ähnlich wie Neffe Andreas.
3: Die Ecke ist ganz gefährlich. Wenn man hier nicht aufpasst, ist er weg vom Fenster. Wenn man da nicht aufpasst.
1: Also die ganze Kreuzung ist unglücklich gemacht alles hier. Ne? Die Verkehrsführung, ich weiß nicht, was hier noch alles passieren muss, wer hier noch alles sterben muss.
4: Da müsste die Stadt sich mal Gedanken machen, wie man da eben halt zu einer besseren Lösung kommt, damit Unfälle vermieden werden.
0: Ja, wir von Radio Essen haben mit der Stadt gesprochen. Die sagt, im Moment möchte sie noch nichts an der Verkehrsführung ändern. Man wolle erstmal die Ergebnisse abwarten von den polizeilichen Ermittlungen zu dem Unfall. Jetzt haben wir es gleich 7:15. Hier ist Radio Essen. Guten Morgen.

0: endlich ist es wieder soweit. Freitag morgens überraschen wir hier gerne mal in der Radio Essen Frühschicht eine Person bei uns in Essen. Das Ganze machen wir auch heute Morgen und zwar mit einem dicken, großen, bunten Blumenstrauß. Und der ist wirklich herbstlich, muss ich sagen. So gelb, orange. Radio Essen Stadtreporter Tim Schröder ist bei mir im Studio. Guten Morgen.
1: Guten Morgen. Ich habe den Blumenstrauß auch schon gesehen. Er ist wirklich wunderschön geworden, muss man sagen.
0: Also wirklich, ich habe sowas noch nie geschenkt bekommen. Tim, hast du schon mal sowas verschenkt?
1: Ehrlich gesagt, nein.
0: Nimm die Beispiel. Nein, Spaß. Du darfst den Blumenstrauß heute Morgen übergeben und zwar an eine Person, die natürlich noch nichts davon weiß.
1: Nein, und genau deshalb bin ich auch sehr, sehr aufgeregt, muss ich ehrlicherweise zugeben. Ich sitze hier schon auf gepackten Taschen, damit es gleich losgehen kann. Wir fahren an eine Schule und überraschen eine Lehrerin und ich platze da praktisch in den Unterricht mit rein.
0: Direkt rein, ins Klassenzimmer. Ja. Warum machen wir das?
1: Naja, es ist einfach so, dass sich eine Schülerin dieser Lehrerin, die wir da überraschen, bei uns gemeldet hat. Das war diese Woche noch gewesen. 9 Jahre ist sie alt. Ich kann jetzt nicht den Namen von dem Mädchen verraten, weil sonst würde vielleicht die Lehrerin ein bisschen Verdacht schöpfen. Aber es war ein total süßer Anruf diese Woche. Und sie hat eben gesagt, Mensch, meine Lehrerin, die ist total gestresst und die braucht mal so eine kleine Überraschung, so eine kleine Bestätigung. Und das übrigens hat sie bei uns im Radio gehört. Als ihr dazu aufgerufen habt, Mensch, wir brauchen ja mal so einen Blumenstrauß, und dann hat sie gesagt, Mama, wir rufen da jetzt zusammen an.
0: Das könnt ihr auch tun. Die Aktion heißt Lächeln per Lieferung. Das machen wir hier bei Radio Essen sehr, sehr gerne. Du, Tim, machst dich jetzt auf den Weg, schnapp dir den Strauß und dann überrascht die Lehrerin. Wir schalten dann um 7:45 live zu dir, wenn du da den Unterricht stürmst.
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0: Der Song von Kesha, mit dem sie durchgestartet ist, habt ihr gehört hier bei Radio Essen um 7.23 Uhr. Moin Moin!
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0: Johnny B. The Hooters hier bei Radio Essen. Jetzt haben wir es genau 7:30.
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0: Madeleine Gehrig ist da aus den Radio Essen Nachrichten. Guten Morgen.
2: Guten Morgen.
0: Vor einer Woche ist an der Kreier Platte ein schlimmer Unfall passiert. Eine 59 Jahre alte Radfahrerin wurde da von einem LKW überfahren und ist noch gestorben am Unfallort. Madeleine, das ist nicht der erste Unfall gewesen an der Stelle, oder?
2: Also Anwohner, mit denen wir gesprochen haben, sagen, die Kreuzung da direkt an der A40 Auffahrt ist super gefährlich. Die sehen da halt immer wieder Situationen, die, ja, gefährlich sind, und laut Stadt war das vor allem 2023 schlimm. Da hat es da 3 Unfälle gegeben.
0: Da wurde dann aber auch nichts danach gemacht an der Kreuzung, oder?
2: Nee, also die Unfälle sind damals alle auf unterschiedliche Weise passiert. Deswegen konnte man nicht sagen, jetzt die Stelle, die Ampel, die Straße muss irgendwie anders gemacht werden. Und auch jetzt wird eben erstmal noch abgewartet, was die Ermittlungen ergeben nach dem Unfall.
0: Also, erstmal sind keine Änderungen geplant an der Kreier Platte. Madeleine, du hast jetzt noch mehr Nachrichten für uns im Kurzüberblick.
2: Die S6 fährt wieder. Mit diesem Slogan hat der VRR letztes Jahr geworben, nachdem die Strecke der S6 repariert war. Jetzt ist diese Werbung im Schwarzbuch der Steuerzahler gelandet. Sie sei überflüssig und damit Verschwendung von Steuergeldern gewesen. Fahrgäste hätten die Infos auch woanders bekommen, und bei der S6 gab es zu der Zeit immer noch Probleme. Bei uns in Essen können krebskranke Kinder jetzt zu speziellen Sportkursen gehen. Eigentlich ist bei Krebs oft nicht an Sport zu denken, wenig Bewegung schadet aber auch. Deswegen leitet die Uniklinik in Holsterhausen ein bundesweites Forschungsprojekt. Dabei wird ganz genau geschaut, wie den Kindern geholfen werden kann. Und das ist unsere gute Nachricht. Die Innenstadt leuchtet wieder. Sobald es heute Abend dunkel ist, startet das Essen Light Festival mit verschiedenen Kunstwerken aus Licht. Am Weberplatz zum Beispiel leuchten 2 große rote Herzen. Auch wir von Radio Essen machen wieder mit und fragen, welcher Radiostar bist du? Künstler Daniel Kurnitschak verrät erstmal nur so viel.
3: Ja, es ist auch eine interaktive Installation. Man trifft halt Entscheidungen. Man muss schnell Entscheidungen treffen und daraufhin wird berechnet, wer man ist so.
2: Insgesamt gibt es beim Essen Light Festival 13 Spielorte. Was ihr da genau sehen könnt, steht auf radioessen.de. Das waren die Nachrichten aus und für Essen mit Madeleine Gehrig. Hier geht es jetzt weiter mit der Radio Essen Frühschicht.
0: Und wir gucken aufs Wetter bei uns in der Stadt. Aktuell ist es trocken, allerdings ziehen heute Morgen noch viele Wolken über Essen. An der Radio Essen Wetterbude in Altenessen werden derzeit 13 Grad gemessen. Im Laufe des Tages zeigt sich dann immer mehr die Sonne, die Temperaturen klettern hoch auf 19 Grad. Und am Wochenende bleibt es dann ähnlich. Sonne und Wolken, die wechseln sich ab, und dabei wird es angenehm warm mit bis zu 21 Grad. Der Radio Essen Verkehrsservice für euch mit dem Blick auf die Straßen. Hier bei uns in Essen ist es wenig los an diesem Freitagmorgen. Ein bisschen stockender Verkehr haben wir im Essener Stadtverkehr, und zwar auf der Ruhrallee in Richtung Innenstadt. Und auf der Gladbecker dauert es ein bisschen länger, wenn ihr in Richtung Essen unterwegs seid. Schauen wir auf die Blitzer. Die habt ihr uns gemeldet über den Radio Essen Verkehrsmelder Club. Und zwar Alte Hauptstraße, da steht einer, in Richtung Überruhr. Dann haben wir Ückendorfstraße in Richtung Schonnebecker Markt und Vogelheimer Straße in Richtung Gladbecker Straße. Ich wünsche euch allen eine gute Fahrt.
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0: Morgen ist Feiertag. Das ist ja was wir echt gerne hören, ne? Wir Deutschen erstmal ausschlafen, liegen. Morgen ist der Tag der Deutschen Einheit. Bringt uns nur leider nichts, also dass der auf morgen fällt, ne? Morgen ist ja eh Samstag, und viele von uns, die dürfen da sowieso zu Hause bleiben. Wir sind ziemlich feiertagsarm dieses Jahr, ne? Ich habe gerade meinen Kalender geguckt, der letzte Feiertag war Anfang Juni. Frohen Leichnam. Und bis zum nächsten Feiertag, seid stark, sind es noch 85 Tage. Das ist der erste Weihnachtsfeiertag. Ich muss nicht dazu sagen, wie wir das finden, oder?
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0: Und so, das wäre doch richtig cool, oder? Oder ein Bungee-Sprung vom Rathaus Essen. Also mir fallen wirklich viele coole Wünsche ein, aber um mich geht's hier nicht. Wir machen nämlich euch glücklich und erfüllen hier jeden Tag bei Radio Essen eure Wünsche. Also meldet euch bei uns auf radioessen.de. Und jetzt ist Hörer Patrick am Telefon bei meinem Radio Essen-Kollegen Jürgen Bangert. Guten Morgen.
1: Hallo Patrick, Jürgen Bangert vom Wunscherfüller. Grüß dich.
2: Guten Tag.
1: Du hast uns einen Wunsch geschickt.
2: Ja, das ist richtig. Ich bin schon seit Kindheitstagen sehr Feuerwerk fasziniert, möchte über keine Budgets reden, aber jährlich ist es schon in einem sehr hohen Budget.
1: Also du bist leidenschaftlicher Pyromane?
2: So ungefähr, ja.
1: Und deine Nachbarn, wie stehen die so zu dir? Oder verteilst du vorher irgendwelche Oropax?
2: Ein Haus drüber bei uns wohnt eine ältere Dame. Die, ich will nicht sagen, die hört das nicht mehr, aber die kommt dann immer schon raus zum Gucken. Und auch die restlichen 4, 5 anderen Nachbarn gucken sich das immer an und fragen mich dann die nächsten Tage, was ich denn da wieder in die Luft gejagt hätte.
1: Jetzt geht's aber gar nicht um dein Silvesterfeuerwerk bei deinem Wunsch, sondern du möchtest einfach mal einen Schritt weitergehen.
2: Ja, ich möchte mir das gerne mal von den professionellen Leuten, von denen, die größere Feuerwerke machen dürfen, gerne mal angucken.
1: Habe ich vollstes Verständnis für. Weil wer so viel Leidenschaft in ein Thema legt, der soll und der muss sich auch mal von einem Profi richtig ausbilden lassen. Herzlichen Glückwunsch, wir erfüllen deinen Wunsch.
2: Dankeschön, sehr nett, da freue ich mich sehr drüber. Das ist sehr nett, dankeschön.
1: Das heißt, du wirst Pyrotechniker für einen Tag.
2: Das freut mich sehr.
1: Wir schicken dich zu einem professionellen Pyrotechniker, der dir vielleicht das ein oder andere Mal zeigt, was du jetzt noch nicht weißt über alles, was man da so in die Luft schießt. Und ich wünsche dir dafür ganz, ganz viel Spaß. Lass es krachen.
2: Mach ich.
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0: kommt entspannt und gechillt in diesen Freitagmorgen. 20 vor 8 haben wir es.
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0: Da, wenn ich einen Wunsch frei hätte, ne, wisst ihr, was ich mir wünschen würde? Die Weiße Flotte auf dem Baldeneysee. Mal so für einen Tag mieten. So, nur für mich. Da würde ich eine Party drauf schmeißen und alle meine Freunde einladen. Geilen DJ.

0: 10 Minuten vor 8 hier bei Radio Essen. Also, wenn ich ganz, ganz, ganz viel Geld hätte, ne? So Steuergelder von anderen Leuten, ne? Boah, ich würde damit so richtige Action-Abenteuer machen, oder, Madeleine?
1: Ja, also hört sich ganz gut an, eigentlich ganz nett. Für dich zumindest,
0: ja, für die anderen nicht. Auf jeden Fall. Manche würden aber auch eher sagen, boah, Verschwendung, macht doch lieber was Sinnvolles. Auch in Essen wurden Steuergelder verschwendet, das sagt der Bund der Steuerzahler. Madeleine, warum?
1: Mit dem Slogan, die S6 fährt wieder, das war eine Werbekampagne vom VRR. Die S6, die konnte ja 2 Jahre lang nicht fahren, wegen Bauarbeiten. Und dann letztes Jahr im Dezember ging es wieder. Dafür wurde Werbung gemacht mit ganz, ganz vielen Plakaten überall und das war Steuerverschwendung.
0: Warum? Das ist doch eigentlich ganz nett.
1: Ja, aber die Info, die hätte man auch woanders bekommen können. Da hätte es diese Plakate nicht für gebraucht, sagt der Bund der Steuerzahler. Und vor allem kam das zu einer Zeit, wo die S6 immer noch wieder ganz oft ausgefallen ist und überhaupt nicht zuverlässig war. Und deswegen sagt der Bund der Steuerzahler, ein funktionierender Nahverkehr, das wäre die bessere Werbung gewesen.
0: Da hast du recht, Madeleine. Da hast du recht. Was würdest du machen mit so viel Kohle?
1: Oh, da fragst du mich was.
0: Komm,
1: auch
0: spontan.
1: Und Urlaub fahren,
0: ja,
1: auf jeden
0: Urlaub,
1: Fall.
0: Urlaub ist super. Da denken wir jetzt dran hier bei Descher um 10 Minuten vor 8 bei Radio Essen.

0: 8 vor 8.
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0: Unsere Nachrichten nach nur einem Spot.
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4: Mit Thorsten Adolfs. Guten Morgen. Zuletzt gab es noch ein paar schöne warme Tage, aber so langsam merken wir dann doch, dass es kühler wird, vor allem nachts. Und das heißt, der ein oder andere dürfte bald wieder die Heizung anmachen. Und genau da kommen vom Vergleichsportal Verivox jetzt nicht so gute Nachrichten. Danny Hopper aus dem News-Team, Strom und Gas sollen nämlich deutlich teurer werden.
5: Ja, Verivox-Chef Puschmann geht davon aus, dass die Preise anziehen. Das hat der DRP gesagt. Bundesweit liege der Strompreis momentan für Neukunden bei knapp 31 Cent je Kilowattstunde. Das seien 20% mehr als noch Anfang März. Und ähnliche Preissteigerungen erwartet er auch beim Gas. Bis jetzt hätten zwar erst wenige Versorger bundesweit Preiserhöhungen beim Gas angekündigt. Spätestens zum Jahreswechsel dürften sie das aber nachholen, sagt Puschmann. Als Gründe dafür nennt er natürlich den Iran-Krieg und auch die historisch niedrigen Füllstände der Gasspeicher. Eine Mangellage erwartet er allerdings nicht. Man werde nicht frieren, aber es werde teurer, so sein Fazit.
4: Lass uns noch aufs Heizöl schauen. Auch da sind die Preise im Moment so hoch wie zuletzt in der Energiekrise zu Beginn des Ukraine-Krieges.
5: Ja, bei einer Abnahmemenge von 3000 Litern sind aktuell im bundesweiten Schnitt mehr als 168 Euro pro 100 Liter fällig. Das hat das Vergleichsportal Heizöl24 mitgeteilt. Wegen der hohen Preise seien viele in diesem Jahr eher zurückhaltend geblieben. Das werde aber aktuell nachgeholt. Es habe diese Woche überdurchschnittlich viele Bestellungen gegeben, heißt es. Die Verbraucherzentrale NRW rät aber davon ab, sich den Tank jetzt komplett voll zu machen. Stattdessen solle man schauen, dass man genug habe, um durch den Winter zu kommen.
4: Danke, Danny. Und jetzt weitere Meldungen im Überblick. Deutschland hat den ersten Sieg in der Fußball Nations League gefeiert. In München gab es gestern Abend gegen Serbien einen 2:0 Erfolg. Es war auch der erste Sieg für Bundestrainer Klopp. Die beiden Tore erzielten Tom Bischoff und Florian Wirtz. Am Sonntag steht für die DFBF das nächste Spiel an. Dann geht's gegen Griechenland. Nach einem Hinweis von einem Nachrichtendienst sind in Unna und Hagen drei Männer unter Terrorverdacht in Gewahrsam genommen worden. Laut Bild sollen sie sich im Internet über einen möglichen Anschlag mit Waffen ausgetauscht haben. Ermittelt wird wegen des Verdachts einer staatsgefährdenden Straftat. Die Frau, deren Hinrichtung mit zwei Giftspritzen in den USA gescheitert ist, befindet sich in kritischem Zustand. Das haben ihre Anwälte mitgeteilt. Alle weiteren geplanten Hinrichtungen wurden für den Rest des Jahres ausgesetzt. Von den Behörden heißt es, man werde den Fall der 50-Jährigen zunächst umfassend untersuchen. Rund um den ChatGPT-Macher OpenAI gibt es aktuell mächtig Ärger hinter den Kulissen. Drei Mitarbeiter mussten jetzt ihren Hut nehmen, weil sie interne Regeln gebrochen haben sollen. Nachdem die KI des Unternehmens ungeplant aus einer Testumgebung ausgebrochen war und sich in fremde Systeme gehackt hatte, waren die drei mit dieser Info an die Öffentlichkeit gegangen. Das Wall Street Journal hatte zuerst darüber berichtet. Nach Angaben von OpenAI ist es okay, Sicherheitsbedenken zu äußern, allerdings nur intern. Soweit die Meldungen mit Thorsten Adolfs.
6: Blauer Himmel und ein paar dünne Wolken sehe ich, wenn ich hier aus dem Radio Essen Studiofenster gucke. Dazu haben wir 13 Grad gemessen an der Radio Essen Wetterbude im Südostviertel. Im Laufe des Tages wird's immer wärmer, 19 Grad. Die kriegen wir heute noch, dazu viel Sonne. Und auch am Wochenende sehen wir die Sonne. Die wechselt sich ab mit ein paar Wolken bei bis zu 21 Grad. Der Radio Essen Verkehrsservice für euch mit einem Stau, einem kleinen. Auf der A52 Essen Richtung Düsseldorf zwischen Rüttenscheid und Breitscheid 2 Kilometer, da verliert ihr 10 Minuten. Im Essener Stadtverkehr ein bisschen stockender Verkehr, Gladbecker stadteinwärts und auch Ruhrallee stadteinwärts, jeweils so 7 Minütchen, die da oben drauf kommen. Und dann schauen wir auf die Blitzer, die habt ihr uns gemeldet. Alte Hauptstraße in Richtung Überruhr, Ückendorfer Straße in Richtung Schonnebecker Markt und Vogelheimer Straße in Richtung Gladbecker Straße. Gute Fahrt euch. So, kurz nach 8, alle Schülerinnen und Schüler, die müssten jetzt schon im Klassenraum sein. Der Unterricht hat begonnen, außer ein Mädchen, Sophie. Die ist 9 Jahre alt und sie überrascht gleich ihre Lehrerin zusammen mit unserem Radio Essen Stadtreporter und einem dicken, bunten Blumenstrauß. Noch stehen die auf dem Flur und wir sind gleich live mit dabei. Hört mal selber, wie die Lehrerin dann reagiert. Ich bin schon richtig gespannt. 2 Songs noch.
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0: Ich bin wirklich aufgeregt jetzt um 8:10, denn wir überraschen jetzt wieder live hier bei Radio Essen eine Person, und zwar bei uns in Essen. Wir sind unterwegs mit unserer Aktion Radio Essen Lächeln per Lieferung, und heute Morgen überraschen wir eine Grundschullehrerin, Frau Paschke. Die ist Klassenlehrerin an der Lünsbeck-Schule in Huttrop und auch noch Schulleiterin. Mein Radio Essen-Kollege Tim Schröder, der ist jetzt vor Ort, steht da mit einem großen bunten Blumenstrauß. Tim, wo bist du genau und wer ist gerade bei dir?
1: Die Sophie ist gerade bei mir. Die Sophie ist 9 Jahre alt und die hat uns am Mittwoch angerufen und hat gesagt, Mensch, wir hätten gerne, dass mal die Frau Paschke überrascht wird mit einem Blumenstrauß. Und deswegen stehe ich jetzt hier im Gang vor dem Klassenzimmer. Wir müssen so ein bisschen flüstern, weil die Türe so ein Spalt weit offen steht. Sag mal, Sophie, warum hat deine Lehrerin das verdient?
2: Weil sie einfach viel um die Ohren hat und weil sie auch gleichzeitig noch auch die Schuldirektorin ist. Und deshalb habe ich mir gedacht, wäre so ein kleiner Blumenstrauß nicht schlecht.
1: Da hast du auf jeden Fall recht. Und die macht das schon seit über 20 Jahren hier als Schulleiterin an der Schule. Und deswegen, lass uns mal zur Klasse rübergehen. Du hast den Blumenstrauß in der Hand. Sollen wir noch anklopfen oder wie machen wir das?
2: Ja, ich würde mal anklopfen.
1: Okay, machen wir jetzt? Okay. Ich klopfe, du machst die Tür auf. Hallo, guten Morgen. Überraschung von Radio Essen. Lächeln per Lieferung für die Frau Paschke haben wir hier einen Auftrag bekommen. Frau Paschke, eine kleine Überraschung für Sie. Was sagen Sie?
3: Oh, das ist ja wunderbar. Herzlichen Dank. Womit habe ich die Überraschung verdient? So ein schöner Blumenstrauß.
2: Sophie. Ich dachte, weil du so viel um die Ohren hast momentan.
3: Oh, wunderbar. Ja, da hast du natürlich recht. Aber das ist ja schön, dass du das siehst und so eine Freude machst, damit das Arbeiten leichter fällt.
1: Ich frage mal hier in die Klasse rein. Ist das eine gute Idee gewesen?
4: Ja.
1: Dann einen großen Applaus für die Frau Paschke bitte nochmal. Und damit geht's zurück zu dir, Julia.
0: Wow, also ich habe hier wirklich gesessen und mitgefiebert. Wir schalten gleich nochmal rüber zu Frau Paschke und zur wirklich süßen Sophie hier bei Radio Essen.
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0: 20 nach 8. Und jetzt stellt euch mal bitte Folgendes vor hier bei Radio Essen. Ihr seid Lehrerin, geht freitags morgens zur Schule um 8 Uhr, alles ganz normal und auf einmal, zack, geht die Tür auf und eine eurer Schülerinnen steht da vor euch. 9 Jahre jung, die kleine Sophie und neben ihr Radio Essen Stadtreporter Tim Schröder mit einem großen bunten Blumenstrauß. Das ist gerade passiert vor wenigen Minuten. Wir haben heute Morgen wieder jemanden in Essen überrascht, nämlich Frau Paschke an der Lönsbergschule in Huttrop. Tim, wie ist die Lage?
1: Die Lage sieht gut aus, denn Frau Paschke hat hier auf einem kleinen Tisch mitten im Klassenraum schon den Blumenstrauß in einer Vase dekoriert, hat unten extra noch Steine reingemacht, damit nichts umfallen kann. Frau Paschke, das war schon eine Riesenüberraschung, oder?
2: Es war eine wunderbare Überraschung. So ein strahlenden Blumenstrauß und so ein strahlendes Kind mir zu haben, ganz wunderbar.
1: Jetzt wissen wir von Ihnen, Sie machen das schon seit über 20 Jahren hier als Schulleiterin. Ja. Das ist eine Herausforderung heutzutage, oder?
2: Ja, es wird immer mehr eine Herausforderung, weil die Individualität der Kinder natürlich auch vielfältiger wird.
1: Und das hat auch die Sophie gemerkt, ne? Dass die Frau Paschke mit ganz viel Herzblut dabei ist. Warum sagst du, ist die Frau Paschke so eine tolle Lehrerin?
3: Weil sie uns allen hilft und auch immer guckt, was wir gerade brauchen und dass sie immer für uns da ist, genau.
1: Jetzt haben wir hier so ein bisschen den Unterricht gecrasht. Das heißt, ich sehe hier Matheübungen auf dem Tisch. Womit geht es jetzt weiter, Frau Paschke?
2: Wir sind ja in der Freiarbeit. Die Kinder können durch die ganze Welt reisen und durch jedes Fach. Jedes Kind macht jetzt gerade das, wo es sich für interessiert.
1: Und wir, glaube ich, feiern ja noch so ein bisschen die Frau Paschke und dass sie hier so einen tollen Job macht.
0: Ein bisschen durch die Welt reisen und gucken, was so passiert. Also, ich finde, jeder braucht so eine Lehrerin, so eine Frau Paschke. Radio Essen ist hier. Wir haben wieder jemanden in Essen überrascht.

0: Pink ist das All I Know So Far hier bei Radio Essen. 8:55.
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0: Essen hier bei Radio Essen My Life. Wutak without you. Schwierig auszusprechen.
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0: Was deutlich einfacher ist, ist das Gespräch jetzt mit Madeleine Gehrig.
2: Ja, Guten Morgen.
0: Bei uns in Essen werden Steuergelder verschwendet, das sagt der Bund der Steuerzahler. Essen ist deswegen im Schwarzbuch gelandet, also der Liste mit den größten Steuerverschwendungen Deutschlands. Warum ist Essen dabei?
2: Mit einer Werbekampagne vom VRR ist Essen dabei, und zwar mit dem Slogan: Die S6 fährt wieder. Die S6, die konnte ja 2 Jahre lang nicht fahren wegen Bauarbeiten, und dann letztes Jahr im Dezember wieder. Dafür wurde dann Werbung gemacht, ey, die S6 fährt halt wieder, ganz viele Plakate wurden aufgehängt, und das war Steuerverschwendung.
0: Warum? Ist doch eigentlich eine ganz nette Werbung, dass man sagt, die S6 fährt wieder, oder?
2: Ja, aber die Info, die hätte man auch woanders bekommen können, sagt der Bund der Steuerzahler. Dafür braucht es nicht solche Plakate. Und vor allem hingen diese Plakate zu einer Zeit, als es immer wieder Probleme mit der S6 gab. Die ist immer wieder trotzdem ausgefallen und zu spät gekommen. Und deswegen sagt der Bund der Steuerzahler, einfach funktionierender Nahverkehr, eine fahrende S6, das wäre die beste Werbung gewesen.
0: Mhm, wohl wahr. Du hast jetzt für uns noch mehr Nachrichten im Überblick.
2: Vor einer Woche ist bei einem Unfall an der Kreier Platte eine Fahrradfahrerin gestorben. Jetzt erinnern dort Blumen, Kerzen und ein weißes Fahrrad an die 59-Jährige aus Steele. Angehörige und Anwohner sagen, die Kreier Platte ist gefährlich.
3: Die Ecke ist ganz gefährlich. Wenn man hier nicht aufpasst, ist sie weg vom Fenster, wenn man da nicht aufpasst.
4: Also die ganze Kreuzung ist unglücklich gemacht alles hier, ne? Die Verkehrsführung, ich weiß nicht, was hier noch alles passieren muss, wer hier noch alles sterben muss.
5: Da müsste die Stadt sich mal Gedanken machen, wie man da eben halt zu einer besseren Lösung kommt, damit Unfälle vermieden werden.
2: Die Stadt will noch die Ermittlungen der Polizei abwarten, sagt sie auf Radio Essen Nachfrage. Bisher sind aber keine Änderungen vorgesehen. Die Polizei sucht einen 23-Jährigen aus Altendorf. Er wird seit Mittwochabend vermisst und braucht dringend Medikamente. Der Mann hat auffällige Ohren und spricht nur Rumänisch. Wer ihn gesehen hat, soll sich bei der Polizei melden. Und das ist unsere gute Nachricht. Die Innenstadt verwandelt sich ab heute Abend wieder in ein Lichtermeer. Das Essen Light Festival startet. Am Weberplatz seht ihr dann 2 rote leuchtende Herzen. Der Kennedyplatz wird komplett bunt angestrahlt, und auf dem Burgplatz gibt es ein leuchtendes Dreieck zum Durchlaufen. Auch wir von Radio Essen machen wieder mit und fragen, welcher Radiostar bist du? Die Details zu den jeweiligen Kunstwerken gibt es auf radioessen.de. Das waren die Nachrichten aus und für Essen. Hier geht es jetzt weiter mit der Radio Essen Frühschicht.
0: Und wir gucken aufs Thermometer, und zwar an der Radio Essen Wetterbude in Steele. Da stehen aktuell 14 Grad drauf. Generell haben wir schönen blauen Himmel, die Sonne scheint und ein paar ganz, ganz dünne Wolken. Und genauso sieht der Tag auch aus. Also die Temperaturen gehen noch rauf auf bis zu 19 Grad. Ganz viel Sonne, die kriegen wir auch morgen am Samstag. So startet nämlich das Wochenende. Und auch am Sonntag, da kommen dann ein paar mehr Wolken dazu. Es ist allerdings weitestgehend trocken bei um die 21 Grad. Der Radio Essen Verkehrsservice. Nicht viel los an diesem Freitagmorgen. Kleinen Stau haben wir auf der A40, und zwar Essen Richtung Duisburg zwischen Mülheim und Kreuz Kaiserberg. 1 Kilometer Stau plus 10 Minuten. Und dann noch auf die A42 Kamp-Lindfort Richtung Dortmund zwischen Duisburgweg und Kreuz Oberhausen West. 3 Kilometer Stau. Kostet euch 10 Minuten. Dann schauen wir in den Essener Stadtverkehr. Bisschen stockt es auf der Ruhrallee Stadt einwärts und auf der Hans-Böckler-Straße in Richtung A40 Auffahrt. Geblitzt werdet ihr heute Morgen auf der alten Hauptstraße in Richtung Überruhr, auf der Ückendorfer Straße in Richtung Schonnebecker Markt und auf der Vogelheimer Straße in Richtung Gladbecker Straße. Gute Fahrt euch!
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0: Tja, das war wirklich mal ein kurioser Polizeieinsatz in Halver. Also, ein Pärchen hat um die 50, also das Pärchen ist um die 50 Jahre alt und hat mitten in der Nacht, Achtung, 124 Hundekotbeutel aus einem öffentlichen Spender geklaut. Die wurden von der Polizei erwischt, die kam dann vorbei, hat gesagt, sag mal, was macht ihr da? Und ihre Begründung war, naja, wir zahlen ja Hundesteuer, also haben wir auch ein Recht auf die Beutel. Die Polizei hat natürlich gesagt, nee, geht nicht, jetzt ist eine Anzeige wegen Diebstahl raus. Und die Beutel, die sind wieder zurück bei der Stadt, Gott sei Dank unbenutzt.
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0: Heute Abend startet bei uns in Essen das Essen Light Festival. Wir von Radio Essen, wir freuen uns auch schon riesig darauf. Sprechen wir jetzt hier drüber in der Sendung um 20 Minuten vor 9. 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Ne? Bei uns in der Essener Innenstadt zum Beispiel, vorm Grillo Theater, im Dom und auch hier bei uns bei Radio Essen. Da könnt ihr reinkommen. Wir machen für euch die Türen auf, könnt ihr über den großen roten Teppich hier laufen. 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Haben uns natürlich angepasst und wir haben eine Mitmachstation für euch. Da könnt ihr rausfinden, welcher Musikstar ihr seid und das hört sich dann so an.
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0: 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Wie zum Beispiel Mareike aus Holsterhausen. Wie war's denn?
2: Mega, ist spannend. 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
0: Oh ja, das hören einige. 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Morgen Abend ab 18.30 Uhr machen wir hier die Türen auf bei Radio Essen. 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

0: Kuduro. Macht einfach mega Spaß, der Song hier bei Radio Essen. 8:45 haben wir es. Ja, ähnlich viel Spaß wie gestern Abend, ne? Das Spiel Klopp für Deutschland gegen Serbien. 2:0 haben sie gemacht, ne? Neue Gesichter mit dabei, viel Tempo im Spiel, richtig gute Stimmung. Radio Essen-Kollege Thomas Bremser, du hast das Spiel geguckt, ne?
1: Ja, es hat wirklich endlich mal wieder Spaß gemacht, diesem jungen Team zuzuschauen. Viele Torschüsse und Kombinationen und wenn der Ball weg war, haben sie ihn schnell wieder erkämpft. Genau das ist ja der Klopp-Fußball und darum war der auch richtig happy.
2: Die waren auf Krawall eingestellt, unsere. Die waren, muss man echt sagen. Also es war im Gegenpressing, war es eine Top-Leistung und das nach so kurzer Zeit.
1: Am Ende hätte es auch 5 oder 6-0 stehen können gegen sehr schwache Serben, die vorne kaum gefährlich wurden.
0: Also, Jürgen Klopp hat es geschafft, in seinem dritten Anlauf, ne? Erster Sieg als Bundestrainer mit der deutschen Nationalmannschaft. Feiern wir natürlich auch hier bei Radio Essen. Freuen wir uns richtig, was die Jungs da geleistet haben. Sind wir auch mal gespannt, wie das Ganze so weitergeht, ne? Denn ein Sieg von insgesamt 3 Spielen, ja, da geben wir dem Klopp noch ein bisschen Zeit, sich einzugrooven. Jetzt Toto hier bei Radio Essen.

0: Na, ganz so warm wie in Afrika wird's hier heute nicht. 19 Grad kriegen wir. Am Wochenende dann ticken wärmer. 21 Grad sind drin. Zum Beispiel in Steele. Jetzt haben wir es 10 Minuten vor 9. Hier ist Radio Essen. Habt einen schönen Morgen.
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1: Mit Thorsten Adolfs. Guten Morgen. Während sich einige noch über die Wiedereröffnung der Bahnstrecke Hagen-Wuppertal-Köln freuen, gibt es ab heute die nächste Bahnsperrung. Die ist zwar vor allem in Niedersachsen und Sachsen-Anhalt, betrifft aber auch alle, die von NRW aus nach Berlin wollen. Marc Weiß hat die Infos.
2: Wer von NRW mit der Bahn nach Berlin fährt, der fährt üblicherweise und auch weiterhin bis Hannover ohne Probleme oder zumindest nur mit den üblichen Problemen der Bahn. Ab Hannover ist die direkte Strecke in die Hauptstadt aber gesperrt. Bis Dezember geht es über eine Umleitung über Braunschweig und Magdeburg nach Berlin. Laut Bahn dauert die Fahrt dadurch bis zu 1,5 Stunden länger. Was macht die Bahn? Sie richtet zwischen Hannover und Berlin eine Großbaustelle ein, nach dem Prinzip der sogenannten Korridorsanierung. Bedeutet, man erneuert alles auf einmal, das dauert dann lange, dafür soll danach aber erstmal Ruhe sein. Laut Bahn werden Gleise, Weichen, Betonfahrbahn, Oberleitungen und Stellwerke erneuert und außerdem Bahnhöfe renoviert. So sollen bis Ende 2027, wenn dann alles fertig ist, rund 360 Kilometer Gleise und 25 Bahnhöfe zwischen Hannover und Berlin in beiden Richtungen erneuert sein.
1: Und jetzt weitere Nachrichten, kurz und kompakt. Die IG Metall wirft der VW-Führung vor, respekt- und verantwortungslos gegenüber den Beschäftigten zu handeln. Mit der Kündigung vieler Tarifverträge werde ein Konflikt vom Zaun gebrochen, den VW nicht gebrauchen könne, sagte Bezirksleiter Gröger dem Deutschlandfunk. Das sei ein einmaliger Vorgang in der VW-Geschichte, man sei aber auf eine Auseinandersetzung vorbereitet, so die Gewerkschaft. Finanzminister Klingbeil will an der Zuckersteuer festhalten, obwohl das Kanzleramt seinen Entwurf für die Steuer auf zuckerhaltige Getränke erst einmal gestoppt hat. Klingbeil möchte mit der Steuer nicht nur Geld für den Bundeshaushalt kassieren, sondern den Getränkeherstellern einen Anreiz geben, den Zuckergehalt zu senken und ihre Produkte gesünder zu machen. Die sind von den Plänen des Finanzministers aber wenig begeistert. In Deutschland haben im vergangenen Jahr fast 528.000 Studentinnen und Studenten einen Hochschulabschluss gemacht. Das waren mehr als im Jahr davor, sagen die Bundesstatistiker. In knapp der Hälfte der Fälle gab es einen Bachelorabschluss. Jeder 10. Abschluss entfiel auf das Lehramt und 5% waren Promotionen. Endlich hat es geklappt. Jürgen Klopp hat seinen ersten Sieg als Bundestrainer mit der deutschen Fußballnationalmannschaft gefeiert. Beim 2:0 gegen Serbien in München zeigte das rund erneuerte Team wieder Tempo auf dem Platz und sorgte für gute Stimmung auf den Rängen. Im Vergleich zur Partie gegen Griechenland mischte Klopp sein Team ordentlich durch und setzte wieder auf viele junge Spieler. Besonders gut funktioniert hat das Mittelfeld mit Wirtz, Bischof und Pavlovic. Dazu kam, dass diesmal auch die Abwehr sicher stand. Der Sieg gestern war enorm wichtig, um in der Nations League wieder Anschluss zu finden. Deutschland liegt aktuell hinter den Griechen und den Niederländern auf Platz 3. Das waren die Nachrichten mit Thorsten Adolfs.
3: Ja, das Spiel, das hat uns gestern sicherlich auch gefreut hier in Essen, wer es geguckt hat. Und was uns heute Morgen vor allem auch freut, ist das Wetter. Es ist nämlich schöner, blauer Himmel. Und die Sonne scheint, dazu messen wir aktuell in Krai an unserer Radio Essen Wetterbude 12 Grad. In Frintrop sogar schon 13. Den ganzen Tag heute begleitet uns dieser blaue Himmel und auch die Sonne. Dazu haben wir ein paar dünne Wolken. Die tun uns aber nichts, es ist trocken. Es geht auch rauf auf 19 Grad heute. Das Wochenende dann ähnlich. Sonne und Wolken wechseln sich ab. Es ist weitestgehend trockend bei um die 21 Grad. Der Verkehrsservice hier bei Radio Essen. Aktuell keine Staus auf den Autobahnen und auch im Essener Stadtverkehr. Sehen die Straßen gut aus? Da kommt ihr auf jeden Fall gut durch. Es gibt einen neuen Blitzer, den habt ihr uns gemeldet. Und zwar Radio Essen Verkehrsmelderin Sanja auf der Stauderstraße in Richtung Katernberg hat sich ein Blitzer versteckt. Außerdem haben wir noch unsere Knöllchenkalles, die stehen auf der alten Hauptstraße in Richtung Überruhr, Ückendorfer Straße in Richtung Schonnebecker Markt und Vogelheimer Straße in Richtung Gladbecker Straße. Gute Fahrt euch! Katy Perry, die ist damals extremst streng behütet aufgewachsen worden. Also ihre Eltern waren beide Pfarrer und sowas wie Musik aus aller Welt, gerade mit Texten, war verboten zu Hause. Durfte sie nicht hören, kaum zu glauben, wenn man überlegt, was für eine Karriere noch vor ihr liegen würde. Also hat sie erstmal als Gospelsängerin angefangen und dass sie Jahre später dann mal einen Song raushaut, in dem sie darüber singt, wie sie Mädchen küsst, das hätte sie wahrscheinlich damals selber nicht gedacht.
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3: Und hier ist sie jetzt mit I Kissed a Girl.

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1: Stellt euch mal vor, so eine Jahreskarte fürs Stadion an der Hafenstraße. Das wäre doch was, oder? Oder so ein ganzer Partybus für euch und all eure Freunde. So ein Stadtrundbus oben mit offen und dann könnt ihr da so durchfahren. Also es gibt so viele coole Sachen, die man sich wünschen kann, gerade auch hier bei uns in Essen. Und wir wollen sie hören, eure Wünsche. Könnt ihr uns schicken auf radioessen.de oder machen wir hier jeden Tag zwei von euch glücklich. Und es kann wirklich alles sein, ne? Also Dirk hat sich gemeldet, der möchte gerne mit seiner Freundin einfach mal so ein Wochenende nach Berlin fahren.
2: Lieber Dirk, wir erfüllen dir diesen Wunsch.
3: Wow, ich weiß nicht, ihr seid doch verrückt. Sie ist auch zu Hause, aber sie ist in der Küche, ich habe die Tür zu und ich bin auf dem Balkon.
2: Ah, okay. Ja. Dann geh doch mal rein.
3: Einen Moment. Schatz, wir fahren nach Berlin.
2: Du darfst dich freuen, du und der Dirk, ihr fahrt nach Berlin und wir bezahlen das.
4: Oh my God, really?
2: Yeah, really.
4: Oh, vielen Dank.
2: Bitteschön.
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0: James Blunt mit seinem Bonfire Heart. Hab grad mal nachgeguckt. Das heißt so viel wie Lagerfeuerherz. Wie romantisch.
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0: macht uns glücklich. Und darum geht's jetzt hier bei Radio Essen. Hier Studien zeigen, dass Lachen unsere Stimmung hebt. Ne? Selbst wenn wir mies drauf sind, könnt ihr alle mal probieren. Ihr müsst einfach nur mal 30 Sekunden lang so richtig bescheuert grinsen. So die ganze Zeit Mundwinkel nach oben und automatisch nach 30 Sekunden soll das die Stimmung heben. Währenddessen spreche ich mit Radio Essen-Kollege Ronny Thorau. Ronny, heute ist ja internationaler Tag des Lächelns. Ne? Was passiert denn da eigentlich dabei, wenn wir lächeln? Und zwar mit unserem ganzen Körper?
1: Angeblich kann Stress reduziert werden, die Herzfrequenz sinken, wir werden entspannter, fühlen uns sicherer. Glückshormone können ausgeschüttet werden und unsere Stimmung heben. Ein Lächeln kann auch soziale Bindungen stärken. Also spricht viel dafür, dass bei einem echt gemeinten Lächeln jede Menge der beschriebenen Effekte eintreten.
0: Vor vielen Jahren hat Harvey Ball den Smiley erfunden. Das war ein amerikanischer Grafikdesigner. Und die schicken wir uns ja heute auch tagtäglich hin und her, ne? Auf Social Media, WhatsApp und was es alles gibt. Warum gehen denn bei den lachenden Mundwinkel, also beim Lachen die Mundwinkel nach oben? Also wer hat das entschieden?
1: Ja, das ist schon so eine Art Zufall der Evolutionsgeschichte. Unser Gehirn hat einfach gelernt, wie wir und andere in freundlichen, gut gemeinten, friedlichen, fröhlichen Situationen gucken. Hätten jetzt, sagen wir mal, die Affen- oder Steinzeitmenschen früher in tollen Momenten eher die Mundwinkel entspannt hängen lassen, würden unsere Smileys heute vielleicht anders aussehen.
0: Genial. Ach, herrlich. Lachen ist schön, Leute. Tag des internationalen Lachens. Lacht noch ein bisschen mehr als sonst. Jetzt zum Beispiel bei Nico Santos hier bei Radio Essen.

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0: Und das hat jetzt Kollegin Madeleine Gehrig aus den Radio Essen Nachrichten.
2: Guten Morgen.
0: Vor einer Woche ist an der Kreier Platte ein schlimmer Unfall passiert. Eine 59 Jahre alte Fahrradfahrerin wurde da von einem LKW überfahren und ist gestorben. Madeleine, das ist nicht der erste Unfall gewesen an der Stelle, ne?
2: Nee, also Anwohner, mit denen wir da gesprochen haben, die sagen, die Kreuzung da direkt an der A40 Auffahrt ist super gefährlich. Und laut Stadt war das vor allem 2023 schlimm, da hat es da 3 Unfälle gegeben.
0: Da wurde dann aber danach nichts gemacht an der Kreuzung?
2: Nee, weil die Unfälle damals, also 23, als es so viele auf einmal waren, alle sehr unterschiedlich, auf unterschiedliche Weise passiert sind. Deswegen konnte man jetzt nicht sagen, ja, diese eine Stelle, diese Ampel, diese Straße, da muss was dran geändert werden. Und auch jetzt wartet die Stadt erst nochmal ab, was die Ermittlungen der Polizei ergeben.
0: Also erstmal sind keine Änderungen geplant an der Kreier Platte. Madeleine, du hast jetzt für uns noch mehr Nachrichten im Kurzüberblick.
2: Die S6 fährt wieder. Mit diesem Slogan hat der VRR letztes Jahr geworben, nachdem die Strecke der S6 repariert war. Jetzt ist diese Werbung im Schwarzbuch des Bundes der Steuerzahler gelandet. Sie sei komplett überflüssig und damit Verschwendung von Steuergeldern gewesen, heißt es. Fahrgäste hätten die Infos auch woanders bekommen und bei der S6 gab es zu der Zeit dieser Werbung immer noch Probleme. Die Polizei sucht einen 23-Jährigen aus Altendorf. Er wird seit Mittwochabend vermisst und braucht wegen seiner Nierenerkrankung dringend Medikamente. Der Mann hat auffällige Ohren und spricht nur Rumänisch. Er soll sehr schüchtern sein. Wer ihn gesehen hat, soll sich bei der Polizei melden. Und das ist unsere gute Nachricht. Die Innenstadt leuchtet wieder. Sobald es heute Abend dunkel ist, startet das Essen Light Festival mit verschiedenen Kunstwerken aus Licht. Die Marktkirche zum Beispiel verwandelt sich in einen Sternenhimmel. Am Grillo-Theater werden Figuren mit traditionellen ukrainischen Outfits an die Fassade projiziert. Und wir bei Radio Essen suchen den Radiostar. Wo genau die 13 Kunstwerke in der Innenstadt stehen und was ihr da sehen könnt, erfahrt ihr über radioessen.de. Das waren die Nachrichten aus und für Essen mit Madeleine Gehrig. Hier geht es jetzt weiter mit der Radio Essen Frühschicht.
0: Tja, und wenn ihr dann heute Abend in die Innenstadt kommt zum Essen Light Festival, dann passt auch auf jeden Fall das Wetter. Da sprechen wir jetzt drüber hier bei Radio Essen. Es ist ein richtig schöner Start ins Wochenende. Blauer Himmel, Sonne, dazu ein paar dünne Wolken. In Überruhr an unserer Radio Essen Wetterbude haben wir aktuell 13 Grad gemessen. Und insgesamt erwartet uns heute sehr viel Sonne bei Temperaturen, die gehen rauf bis auf 19 Grad. Am Wochenende bleibt es dann ähnlich. Sonne und Wolken wechseln sich da immer wieder ab. Weitestgehend bleibt es aber trocken. Und die Höchsttemperaturen liegen hier bei 21 Grad. Der Radio Essen Verkehrsservice für euch. Keine Staus gemeldet, aber Blitzer, die sage ich euch. Und zwar stehen die auf der Stauderstraße in Richtung Katernberg, dann Alte Hauptstraße in Richtung Überruhr, Ückendorfer Straße in Richtung Schonnebecker Markt und Vogelheimer Straße in Richtung Gladbecker Straße. Und zwar direkt in der 30er-Zone. Gute Fahrt euch. Guten Morgen, Julia Krüsemann hier für euch im Studio und jetzt habe ich Musik von Amy Winehouse und Mark Ronson, Valerie.
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0: Also ich muss ehrlich gestehen, ich hatte Tränen heute Morgen in den Augen hier im Radio Essen Studio. Die Stimme, die bricht gerade auch immer mal wieder so ein bisschen weg, weil das war wirklich sehr, sehr schön, was hier passiert ist bei Radio Essen. Sophie aus Werden, Haidhausen, hat sich gemeldet. Die ist gerade mal 9 Jahre alt und sie hat ein richtig, richtig tolles und gutes Gefühl dafür, wie viel ihre Lehrerin jeden Tag leistet. Und deswegen hat sie sich bei uns gemeldet auf radioessen.de mit der Bitte, hey, überrasch doch mal bitte meine Lehrerin, Frau Paschke. Die ist an der Lönsberg-Schule in Huttrop und deswegen haben wir sie heute Morgen direkt im Unterricht überrascht. Hört mal.
1: Hallo, guten Morgen. Überraschung von Radio Essen. Lächeln per Lieferung für die Frau Paschke haben wir hier einen Auftrag bekommen. Frau Paschke, eine kleine Überraschung für Sie. Was sagen Sie?
2: Oh, das ist ja wunderbar. Herzlichen Dank. Womit habe ich die Überraschung verdient? So ein schöner Blumenstrauß.
3: Sophie. Ich dachte, weil du so viel um die Ohren hast momentan.
2: Oh, wunderbar. Ja, da hast du natürlich recht. Aber das ist ja schön, dass du das siehst und so eine Freude machst, damit das Arbeiten leichter fällt.
1: Ich frage mal hier in die Klasse rein. Ist das eine gute Idee gewesen?
4: Ja.
1: Dann einen großen Applaus für die Frau Paschke bitte nochmal.
0: Das war wirklich so süß. Oh, wenn ihr auch mal jemanden überraschen wollt, dann meldet euch bei uns auf radioessen.de.

0: habe gerade mal eben versucht, bei dieser Stimme mitzuhalten. Gut, dass ihr das nicht gehört habt. 10 vor 10 hier bei Radio Essen. Ich kann das nicht, vielleicht kann es ja Kollege Kevin Zimmer. Du übernimmst hier gleich. Bei dir geht's in der Sendung um eine Durchsage, ne? Und zwar im Bus.
1: Es ist wahrscheinlich die schrecklichste Haltestellendurchsage derzeit, die es in Deutschland gibt. Die hören wir uns an. Die ist wirklich sehr, sehr gruselig. In einem Ort in Brandenburg, ja, spricht jetzt ein Bösewicht die Haltestellen in den Bussen. Welcher das ist, den kennen wir wahrscheinlich alle. Hören wir uns gleich an.
0: Ja, du verrätst aber auch immer noch nichts, Kevin. Naja, egal, da müssen wir wohl noch ein bisschen warten. Gleich geht's weiter hier mit dir. Ich bin Julia Krüsemann. Ich sag tschüss auf jeden Fall für heute. Wenn ihr wollt, dann sehen wir uns allerdings morgen, ne, beim Essen Light Festival. Ab 18:30 Uhr kommt vorbei hier ins Radio Essen Studio. Ich freue mich auf euch.

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0: Und weiter geht's.

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1: Mit Thorsten Adolfs. Guten Morgen. Es war ein heftiger Sommer in Europa. Er war so heiß und trocken wie noch nie. Das zeigen jetzt abschließende Daten, die der EU-Klimawandeldienst Copernicus vorgelegt hat. Vor allem Westeuropa war demnach betroffen. Danny Hopper aus dem News-Team. Wie heiß der Sommer war, das sieht man ganz gut an den extremen Hitzetagen.
2: Genau, das sind Tage, an denen die Temperaturen auf mehr als 30 Grad klettern. In diesem Sommer hat Copernicus 17 solcher Tage gezählt. Zum Vergleich, im Vorjahr waren es nur 7 extreme Hitzetage. Außerdem war mehr als die Hälfte des Kontinents sehr starkem Hitzestress ausgesetzt. Damit sind gefühlte Temperaturen von 38 Grad oder mehr gemeint, die eine extreme Belastung für den Körper bedeuten. Die Durchschnittstemperatur in Westeuropa lag im Sommer bei 21,7 Grad. Auch das ist ein neuer Rekord. Dazu kamen natürlich noch viele heftige Waldbrände durch die große Trockenheit. Hier waren vor allem Spanien und Frankreich betroffen. Millionen von Menschen waren dadurch einer gefährlichen Luftverschmutzung ausgesetzt.
1: Du hast die Trockenheit angesprochen, die hat sich auch auf die Wasserstände ausgewirkt.
2: Ja, die Flüsse in Europa haben so viel Wasser verloren wie noch nie seit Beginn der Aufzeichnungen vor mehr als 30 Jahren. Die Folgen davon spüren wir ja auch immer noch, zum Beispiel am Rhein, wo die Schifffahrt weiter eingeschränkt ist und deshalb Lkw sonntags fahren dürfen. Aber auch andere große Flüsse wie Donau, Po oder Seine haben Rekorde bei den Abflüssen registriert. Und das bringt natürlich Probleme bei der Bewässerung, der Kühlung von Kernreaktoren oder der Wasserkraft mit sich. Und deshalb sagt auch Copernicus, das zeige den engen Zusammenhang zwischen Klimawandel und geopolitischen Herausforderungen wie der Energiesicherheit. Und die Hitze hat sich ja nicht nur auf die Flüsse ausgewirkt, auch die europäischen Meere waren außergewöhnlich warm.
1: Danke, Danny. Und jetzt weitere Meldungen im Überblick. Die Streitigkeiten in der Bundesregierung sorgen offenbar auch beim Bundespräsidenten für Bauchschmerzen. Laut Spiegel soll sich Frank-Walter Steinmeier in den Konflikt zwischen Union und SPD eingeschaltet haben, aus Sorge um die Stabilität des Landes, wie es heißt. Normalerweise hält sich das Staatsoberhaupt aus den Regierungsgeschäften strikt heraus. Die Bahnstrecke zwischen Berlin und Hannover ist ab heute für 14 Monate gesperrt, weil dort gebaut wird. Die Fernzüge werden nach Angaben der Deutschen Bahn über Magdeburg und Braunschweig umgeleitet. Das hat auch Auswirkungen auf uns in NRW. Wer mit dem Zug nach Berlin oder wieder zurück will, sollte bis zu 1,5 Stunden mehr Fahrzeit einplanen. Auch den Chemieunternehmen in Deutschland geht es langsam wieder besser. Die Aussichten auf gute Geschäfte haben sich den zweiten Monat in Folge verbessert, allerdings auf insgesamt niedrigem Niveau. Das hat das Münchner IFO-Institut ermittelt. Ermittlern ist ein großer Schlag gegen die Rechtsrock-Szene gelungen. In mehreren Bundesländern und im EU-Ausland wurden tonnenweise verbotenes Material und hohe Vermögenswerte sichergestellt. Rund 400 Beamte waren im Einsatz. Sie zogen mehr als 30.000 Tonträger wie CDs, LPs und Kassetten mit menschenverachtender Musik aus dem Verkehr. Es heißt, die Tatverdächtigen hätten jahrelang gezielt nationalsozialistische und rassistische Ideologien verbreitet. Festnahmen gab es zwar nicht, weil es in erster Linie darum ging, Beweise zu sichern, aber die Ermittlungen gegen die 4 Hauptbeschuldigten laufen auf Hochtouren. Soweit die Meldungen mit Thorsten Adolfs.
3: Das Wetter.
4: Ja, nach dem Regen von gestern können wir heute den Regenschirm wieder einpacken. Ein paar Wolken sind zwar unterwegs, aber heute wird es eher trocken bleiben bei 20 Grad. Morgen kommt sogar ein bisschen häufiger die Sonne mal raus und wir bekommen so 21 Grad. Der Sonntag wird dann wieder etwas wolkiger.
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4: Und das sind die längsten Staus. Nicht so richtig viel los, relativ entspannt. Deswegen alle Staus nur ab 5 Minuten Wartezeit. A2 Dortmund-Hannover zwischen Bad Alsen und Rehren 3 Kilometer 6 Minuten. A4 Aachen-Köln zwischen Kreuz-Köln-West und Köln-Eiffeltor 4 Kilometer 12 Minuten mehr. A40 Duisburg-Venlo zwischen Wachtendonk und Strahlen 2 Kilometer, hier sind es 5 Minuten. A44 Mönchengladbach-Aachen zwischen Kreuz-Aachen und Aachen-Brand 1 Kilometer, auch hier 5 Minuten on top. Und die A45 Hagen-Dortmund zwischen Kreuzhagen und Westhofener Kreuz, da sind es 3 Kilometer. Dauert allerdings auch nur 5 Minuten. Ich wünsche euch ein gutes Ankommen mit uns. Der Freitag. Und nicht vergessen, morgen ist Feiertag. Das bedeutet, auch die Geschäfte haben morgen geschlossen. Was? Das sagt er uns erst jetzt? Ja, jetzt bitte in Panik verfallen und hektisch rufen. Schatz, wir müssen noch einkaufen.
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4: Dann viel Spaß dabei. Ich bin Kevin Zimmer. Tag zusammen.

0: Swims, Mr. Know-It-All. Der Freitag mit Kevin Zimmer, wenn du in der Stadt Wittenberge...
1: Hä, was ist denn das?
0: In Brandenburg. Jeder kennt diesen Ort, nicht? So. Aber bald wird ihn jeder kennen, weil jeder will da bald Bus fahren, damit er sich so ein bisschen gruseln kann. Denn wenn du da in den Bus steigst, bekommst du in Zukunft so eine Ansage.
2: Unser nächster Halt. Wittenberge. Lenzner Chaussee.
0: Ist das nicht Lord Voldemort? Oder ist der Busfahrer einfach heiser? Man weiß es nicht. Die haben echt bis Allerheiligen Lord Voldemort als Stimmen für die Ansage der Haltestellen. Ich find's ja ein bisschen gruselig, aber gut, vielleicht passt es ja zu Wittenberge. Wie gesagt, war ja noch keiner da. Keiner weiß, wie es dort aussieht. Ja? Und wenn Lord Voldemort dir sagt, dass du jetzt aussteigen musst, ja, dann steigst du auch gefälligst aus. Ja?

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1: Die Kurznachrichten mit Madeleine Gehrig. Hallo. Mit der Straßenbahn von Essen bis zum Zentrum fahren. Das wird immer realistischer. In dieser Woche hat schon mal der Stadtrat in Oberhausen zugestimmt, die Pläne weiter auszuarbeiten. Bald muss das noch der Essener Stadtrat tun. Die Straßenbahnlinie 105 fährt aktuell noch bis zur Unterstraße in Frintrop. In Zukunft soll es von da aber weitergehen bis zum Zentrum. In Oberhausen müssen dafür auf knapp 4 Kilometer neue Schienen verlegt und 6 neue Haltestellen gebaut werden. Wie kann die Kreierplatte sicherer werden? Vor einer Woche ist dort eine Fahrradfahrerin bei einem Unfall gestorben und Anwohner berichten immer wieder von gefährlichen Situationen. Laut Polizei hat es dort innerhalb eines Jahres 2 Unfälle mit Leichtverletzten und 2 mit schwerem Sachschaden gegeben. Die Stadt sieht aber keinen Unfallschwerpunkt, deswegen sind gerade keine Änderungen geplant. Bei uns in Essen können krebskranke Kinder jetzt zu speziellen Sportkursen gehen. Eigentlich ist bei Krebs oft nicht an Sport zu denken, wenig Bewegung schadet aber auch. Deswegen leitet die Uniklinik in Holsterhausen ein bundesweites Forschungsprojekt. Dabei wird ganz genau geschaut, wie den Kindern während der Krebsbehandlung geholfen werden kann. 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
2: Das Wetter. Regen ist erstmal durch, würde ich sagen. Heute bleiben wir trotz ein paar Wolken trocken. Der Regenschirm kann weg, die Regenjacke hat auch mal Pause. Dabei werden es 20 Grad. Morgen sehen wir die Sonne wieder ein bisschen häufiger und wir bekommen so 21 Grad. Am Sonntag ist es dann wieder etwas wolkiger.
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2: Und jetzt alle Staus ab 4 Minuten Zeitverlust. A4 Aachen-Köln zwischen Kreuz-Köln-West und Köln-Eiffeltor, 3 Kilometer, 13 Minuten. A4 Olpe-Köln zwischen Gummersbach und Engelskirchen, da knubbelt es sich ein bisschen, braucht ihr 7 Minuten. Die 4 Köln-Aachen zwischen Kreuz-Köln-Gremberg und Kreuz-Köln-Süd, 3 Kilometer, 5 Minuten on top. Die 42 Kamp-Lindfort-Dortmund zwischen Kreuz-Duisburg-Nord und Kreuz-Oberhausen-West, 2 Kilometer, 4 Minuten. A44 Mönchengladbach-Aachen zwischen Kreuz-Aachen und Aachen-Brand, 1 Kilometer, 6 Minuten. A45 Hagen-Dortmund zwischen Kreuz Hagen und Westhofener Kreuz, 3 Kilometer, 5 Minuten. Und die A61 Mönchengladbach-Venlo zwischen Kaldenkirchen Süd und Nettetal West, 1 Kilometer, plant da trotzdem 28 Minuten mehr Zeit ein. Allen unterwegs eine gute Fahrt mit uns. Schönen Freitag, Kevin Zimmer hier am Welttag des Lächelns. Ich weiß, uns Deutschen fällt es mit dem Lächeln schwer, aber vielleicht probieren wir es heute einfach mal. Vielleicht einfach mal so. Ah gut, das ist schon ein bisschen mehr. Ne? Das war vielleicht jetzt ein bisschen zu viel. Aber ich kann es verstehen nach dem 2:0 gegen Serbien, Herr Klopp.
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0: Aber wenn das nicht zum Tag der deutschen Einheit morgen passt. Scorpions Wind of Change. Tag der deutschen Einheit übrigens offiziell gefeiert in Bremen. Hier bei den Bremer Stadtmusikanten. Als ich mal da war, war ich total enttäuscht, wie klein dieses Ding ist. Hätte ich fast in die Handtasche stecken können. Naja, gut. Gestern hat Deutschland gespielt. 2:0 gewonnen gegen Serbien. Die ersten paar Spiele liefen ja nicht so mit Jürgen Klopp als Trainer, muss man sagen. Jetzt aber, da lief's mal. Atze Schröder ist ein großer Fan unserer Fußballnationalmannschaft und zwar immer, egal wie die Jungs spielen.
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4: Unsere Nationalelf. Also ich meine jetzt hier Fußball, ne? Nicht Synchronschwimmen oder Taschenbillard. Ich meine Kloppos Jungs. Da können wir stolz drauf sein. Bin ich auch. Ja, ich weiß, alle reden immer nur über die Ergebnisse. Aber es gibt doch viel Wichtigeres. Guck doch mal, wie gut die angezogen sind, unsere Jungs. Allein das neue Auswärtstrikot. Ich freue mich schon drauf, wenn die das am Sonntag in Griechenland wieder tragen. Überhaupt ist doch schön, dass man mal wieder nach Griechenland kommt. Man muss die Vorteile sehen. Das Wetter ist toll, der Ouzo ist kalt und die letzten Male war auch der Bus immer pünktlich. Ich will gar nicht, dass die ein Tor schießen. Am Ende machen die das schöne Trikot noch dreckig. Ja, oder kaputt. Wir müssen mal wieder dahin kommen, dass wir so ein Länderspiel betrachten wie eine Klassenfahrt. Und ein Kindergeburtstag. Sollen doch alle Spaß haben. Und am Ende kriegt auch jeder was Schönes. Ja sicher, auch die, die nicht Geburtstag haben. Und ihr habt alle gewonnen. Und jetzt mal im Ernst, ist Verlieren nicht das eigentliche Gewinnen? Ja, das sag nicht ich, sondern Nelson Mandela. Der hat gesagt, entweder ich gewinne oder ich lerne dazu. Und wenn es danach geht, müsste so mancher Nationalspieler mittlerweile einen Doktortitel haben.
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0: Und unsere Comedy Camp Tour geht übrigens jetzt Sonntag schon los.
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0: unsere Nachrichten nach nur einem Spot.
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4: Mit Thorsten Adolfs. Guten Tag. Volkswagen steckt tief in der Krise und kommt weiter nicht zur Ruhe. Für die Beschäftigten jagt zurzeit eine Hiobsbotschaft die nächste. Zuletzt hatte die VW-Führung viele Tarifverträge gekündigt. Und das sorgt für scharfe Kritik der IG Metall. Danny Hopper aus dem News-Team IG Metall-Bezirksleiter Gröger hat im Deutschlandfunk geschimpft, die VW-Führung handle respekt- und verantwortungslos.
5: Ja, die IG Metall ärgert sich auch darüber, wie das Ganze abgelaufen ist. Gröger führt ein Beispiel an. Man habe sich einen 50 Minuten langen Vortrag vom Unternehmen über den Zukunftstarifvertrag von 2024 angehört. Dabei sei kein Wort dazu gefallen, dass Tarifverträge gekündigt würden. Aber noch während dieses Gesprächs habe die Presse schon über die Pläne berichtet. Das sei absolut respektlos gegenüber den eigenen Beschäftigten. Gerade auch die Kündigung des wichtigen Manteltarifvertrags sorgt gerade für riesigen Ärger. Der regelt zum Beispiel die Arbeitszeit und auch Urlaubstage. Das sei ein einmaliger Vorgang in der Geschichte von VW, sagt die IG Metall. Sie hat Widerstand angekündigt und droht, man sei vorbereitet.
4: VW-Chef Blume hatte zuletzt ja auch schon längere Arbeitszeiten für die rund 130.000 Beschäftigten ins Spiel gebracht.
5: Ja, gegenüber dem Portal The Pioneer hatte er das mit den hohen Arbeitskosten in Deutschland begründet. Die seien in etwa doppelt so hoch wie in anderen europäischen Ländern, in denen VW aktiv sei. Eine konkrete Vorstellung, wie diese höhere Arbeitszeit aussehen soll, soll es noch nicht geben. Blume hat aber zum Beispiel schon von weniger Urlaubstagen oder einer höheren Wochenarbeitszeit ohne Lohnausgleich gesprochen. Ja, und solche Aussagen sorgen in der aktuellen Lage natürlich für noch mehr Unruhe und Verunsicherung. Denn in den nächsten Jahren sollen ja zusätzlich nochmal 50.000 Stellen gestrichen werden. Dazu ist es weiter unklar, wie es mit den VW-Werken in Emden, Hannover und Zwickau und dem Audi-Standort Neckarsulm langfristig weitergeht.
4: Danke, Danny. Und jetzt weitere Meldungen im Überblick. Die Warenhauskette Galeria hat nochmal einen Insolvenzantrag gestellt. Er ist beim Amtsgericht Düsseldorf eingegangen. Der Betrieb soll aber erstmal weiterlaufen, heißt es. Zu Galeria gehören aktuell noch 83 Filialen. Laut Handelsblatt sind die Umsätze in den vergangenen Monaten massiv eingebrochen. Außerdem soll ein Millionenkredit fast komplett aufgebraucht sein. Polen führt eine Übergewinnsteuer für Mineralölkonzerne ein, für den Zeitraum von März diesen Jahres bis März nächsten Jahres. Die Einnahmen daraus sollen direkt in den Staatshaushalt fließen und dann an den Tankstellen an die Bürger weitergegeben werden. Auch die Mehrwertsteuer auf Sprit wird deutlich gesenkt. Der Liter soll insgesamt um bis zu 30 Cent günstiger werden. Kunden von Amazon Prime, die schon länger dabei sind, müssen vorübergehend wieder weniger zahlen. Hintergrund ist die Entscheidung des Bundesgerichtshofs, dass die Preiserhöhung vor 4 Jahren unwirksam war, weil die Regeln für die Kunden damals nicht klar genug waren. Wer sein Prime-Abo vor dem 15. September 2022 abgeschlossen hat und seitdem durchgehend dabei ist, muss deshalb jetzt wieder 69 € statt 89,90 € pro Jahr zahlen. Es geht bei der Entscheidung erstmal nur um die laufenden Kosten. Was mit dem Geld passiert, das in den letzten 4 Jahren zu viel gezahlt wurde, ist noch offen. Dazu läuft aktuell noch ein anderes Verfahren vor dem Oberlandesgericht Hamm. Wann dort entschieden wird, ist nicht bekannt. Das waren die Nachrichten mit Thorsten Adolfs.
6: Das Wetter.
7: Regenschirm brauchen wir heute nicht. Gestern hat es ja noch geregnet. Heute können wir den Regenschirm wegpacken. Ein paar Wolken ziehen durch, aber es bleibt trocken bei 20 Grad. Morgen zeigt sich die Sonne wieder etwas häufiger und wir bekommen rund 21 Grad. Am Sonntag wird es wieder ein bisschen wolkiger. Nach dem Regen wird es freundlicher. Heute braucht ihr auf jeden Fall keinen Regenschirm mehr. Trotzdem, ein paar Wolken sind noch unterwegs, aber es wird halt trocken bleiben und 20 Grad warm. Morgen kommt die Sonne noch ein bisschen öfter raus. Dazu gibt es etwa 21 Grad. Sonntag sind dann wieder mehr Wolken unterwegs, aber es wird wohl da auch eher trocken bleiben.
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7: Und das sind die längsten Staus. Jetzt alles ab 6 Minuten Wartezeit. A2 Dortmund-Hannover zwischen Feldheim und Rehren 3 Kilometer, Viertelstündchen obendrauf. Die A3 Köln-Oberhausen zwischen Duisburg-Wedau und Oberhausen-Lierich 3 Kilometer, 6 Minuten on top. Die A4 Köln-Aachen zwischen Kreuz-Köln-Gremberg und Köln-Eifeltor 3 Kilometer, auch hier 5 Minuten etwa mehr. A44 Mönchengladbach-Düsseldorf zwischen Krefeld-Fichtenhain und Kreuz-Meerbusch 3 Kilometer, 12 Minuten Wartezeit. A44 Mönchengladbach-Aachen zwischen Kreuz-Aachen und Aachen-Brand 1 Kilometer, kostet euch 6 Minuten. A61 Mönchengladbach-Venlo zwischen Kaldenkirchen-Süd und Nettetal-West 2 Kilometer Kilometer, plant da aber bitte 31 Minuten mehr Zeit ein. Da ist gerade ein Schwerverkehr unterwegs, der sorgt dafür, dass sich da alles so ein bisschen verzögert. Und deswegen auch nochmal zwischen Meckenheim und Dreieck Bad 9a 6 Kilometer, 31 Minuten mehr auf der A61. Ich wünsche euch eine gute Fahrt, gutes Ankommen mit uns. Morgen ist ja Feiertag. Wollen wir eine Busfahrt irgendwo hin machen?
8: Ich weiß gar nicht. Haben wir einen Bus?
9: Eventuell.
7: Ah, ja dann.
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7: Kevin Zimmer hier. Hallo.

0: Einmal New York erleben, das ist für viele ein großer Wunsch. Wir machen diesen Wunsch noch größer und erfüllen ihn dann auch.
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0: Denn wir legen noch ein Konzert mit Shabusi obendrauf. Unsere Gewinnerin Adina ist mit ihrem Freund Nico gerade am Flughafen. Gleich geht's für sie tatsächlich nach New York. Morgen wartet dann da Shabusi inklusive Konzert und Meet and Greet auf die beiden. Und bevor der Flieger abhebt, müssen wir natürlich noch mal kurz hören, wie die Stimmung so ist. Schönen guten Morgen, ihr zwei.
2: Ja.
0: Hallo, hier ist Kevin Zimmer vom Radio. Ja. Adina, wir wollten noch mal kurz fragen, wie es euch geht. Schönen guten Morgen erstmal.
2: Morgen, ja, uns geht's gut. Wir sind ein bisschen müde, aber sonst ist alles top.
0: Ja, ich weiß nämlich, dass ihr gestern noch unterwegs wart. Erzählt mal, ihr Schlitzohren, ihr.
2: Ja, wir hatten vorher schon geplant, gerade auf die Vasen zu gehen und eine Freundin zu besuchen. Deswegen, war das jetzt gestern alles so eine Hauruck-Aktion, denn wir wollten morgen dann noch nach Frankfurt gefahren.
0: Ich sag mal so, Vasen, das ist ja dann wahrscheinlich irgendwie, seid ihr topfit, ihr wart nur da zum Mandeln essen, oder?
2: Natürlich.
0: Natürlich. Ach Mensch, ja. Ihr habt richtig ordentlich gefeiert jetzt und jetzt nicht lange geschlafen und seid jetzt schon in Frankfurt oder seid ihr auf dem Weg nach Frankfurt?
2: Wir sind tatsächlich schon da, wir sitzen auch schon am Gate.
0: Oh ja, guck. Ist inzwischen schon angekommen, dass ihr in ein paar Stunden wirklich dann in New York seid, also so gedanklich?
2: Nicht ganz.
0: es liegt an dem Rumgefeier auf der Vasen.
2: Nee, also ich glaube tatsächlich wirklich, weil das irgendwie so surreal immer noch ist. Also man sitzt jetzt zwar im Gate und realisiert das doch so ein bisschen, aber so ganz, ganz angekommen ist es dann doch auch wieder nicht. Also es ist so, ja, weiß nicht.
0: Wie geht's deinem Freund Nico? Ist der topfit? Also
2: nee, der ist auch fit, auch nur müde. Der hängt hier und schläft gerade.
0: Der schläft gerade neben dir, auch wie schön. Ja, da kann er ja auch einen Flieger noch machen, Mensch.
2: Ja, das stimmt.
0: Was ist eigentlich größer, die Vorfreude auf New York oder auf dieses Treffen und das Konzert mit Shabusi?
2: Auf das Treffen. Also ich meine, die Stadt ist ja auch toll, aber ich bin so aufgeregt und weiß immer noch nicht, was ich sagen soll dann, also wenn ich vor ihm stehe.
0: Hat man sogar sein komplettes Englisch wieder vergessen, ne? Was man so drauf hat dann.
2: Wahrscheinlich kann man dann damit am besten Englisch sprechen.
0: Das glaube ich nämlich auch.
2: Wenn man so gar nicht drüber nachdenkt, einfach dann irgendwie was losstammelt, ich glaube, dann geht das besser.
0: Hast du so eine Frage an ihn oder willst du ihm irgendetwas sagen oder lässt du es so spontan passieren?
2: Ich will auf jeden Fall vielleicht fragen, ob er uns einen Privatsong spielen könnte.
0: Och, guck, ja, das macht er bestimmt. Das ist kein Problem, glaube ich. Da ist er locker drauf.
2: Und wenn es nur ein Ströfchen wäre auch cool.
0: Ja, Mensch. Und dann mit Handy aufnehmen, weißt du?
2: Ja.
0: Dann würde ich sagen, wünsche ich euch jetzt erstmal einen guten und entspannten Flug, ja?
2: Danke, danke.
0: Und wir hören uns dann nochmal, wenn ihr in New York seid, okay? Dann meldet ihr euch nochmal.
2: Gerne, gerne. Danke auf jeden Fall für alles.
0: Ja, super gerne. Viel Spaß auf der Reise.
2: Dankeschön.
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0: Und ich hoffe, Adjana nimmt uns ein bisschen mit auf das Konzert. Das macht sie. Wir rufen sie ein paar Mal an, da in New York. Ruhe wird sie nicht haben. So, damit wir Shabusi mit ihr miterleben können. Und hier ist Shabusi mit dem Bar Song.

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1: Die Kurznachrichten mit Madeleine Gehrig, hallo. Mit der Straßenbahn von Essen bis zum Zentrum fahren. Das wird immer realistischer. In dieser Woche hat schon mal der Stadtrat in Oberhausen zugestimmt, die Pläne weiter auszuarbeiten. Bald muss das noch der Essener Stadtrat tun. Die Straßenbahnlinie 105 fährt aktuell noch bis zur Unterstraße in Frintrop. In Zukunft soll es von da aber weitergehen bis zum Zentrum. In Oberhausen müssen dafür auf knapp 4 Kilometer neue Schienen verlegt und 6 neue Haltestellen gebaut werden. Wie kann die Kreierplatte sicherer werden? Vor einer Woche ist dort eine Fahrradfahrerin bei einem Unfall gestorben und Anwohner berichten immer wieder von gefährlichen Situationen. Laut Polizei hat es dort innerhalb eines Jahres 2 Unfälle mit Leichtverletzten und 2 mit schwerem Sachschaden gegeben. Die Stadt sieht aber keinen Unfallschwerpunkt, deswegen sind gerade keine Änderungen geplant. Bei uns in Essen können krebskranke Kinder jetzt zu speziellen Sportkursen gehen. Eigentlich ist bei Krebs oft nicht an Sport zu denken, wenig Bewegung schadet aber auch. Deswegen leitet die Uniklinik in Holsterhausen ein bundesweites Forschungsprojekt. Dabei wird ganz genau geschaut, wie den Kindern während der Krebsbehandlung geholfen werden kann. 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
2: Das Wetter. Ja, nach dem Regen gestern sind zwar noch ein paar Wolken unterwegs, aber es bleibt trocken bei 20 Grad. Morgen schaut die Sonne etwas häufiger vorbei bei ungefähr 21 Grad. Und der Sonntag wird zwar wieder etwas wolkiger, aber auch wohl da wird es trocken bleiben.
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2: Und jetzt alle Staus ab 12 Minuten Wartezeit. A2 Dortmund-Hannover zwischen Feldheim und Rehren 5 Kilometer, plant 23 Minuten mehr Zeit ein. Auf der A2 Hannover-Dortmund zwischen Bad Alsen-Ost und Feldheim 2 Kilometer, 30 Minuten mehr. A4 Aachen-Köln zwischen Kreuzköln-West und Köln-Eiffeltor 4 Kilometer, 12 Minuten. A44 Mönchengladbach-Düsseldorf zwischen Krefeld-Fichtenhain und Kreuz-Meerbusch 3 Kilometer, 17 Minuten. Die A61 Mönchengladbach-Venlo zwischen Kaldenkirchen-Süd und Nettetal-West 2 Kilometer. 36 Minuten braucht ihr allerdings da länger. Da ist Schwerverkehr derzeit unterwegs. A61 Mönchengladbach-Koblenz zwischen Kreuz Meckenheim und Dreieckbad 9a. Da auch nochmal 6 Kilometer. 28 Minuten mehr. Gute Fahrt. Ich weiß nicht, wie es bei euch aussieht. Habt ihr Amazon Prime? Wenn ihr es schon länger habt, dann bekommt ihr ab sofort wieder den alten Abo-Preis, also den Preis vor der Preiserhöhung. Und eventuell bekommt ihr auch noch Geld zurück. Das BGH hat nämlich entschieden, dass die Preiserhöhung von Amazon Prime für Prime-Kunden nicht okay war. Was ihr jetzt machen müsst, damit ihr vielleicht entschädigt werdet, klären wir gleich hier bei uns.
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2: Ich bin Kevin Zimmer, schön, dass ihr dabei seid.

0: dass wir mal Geld von Amazon zurückbekommen. Also eventuell, das ist ja schon ungewöhnlich genug. Also es könnte möglicherweise wirklich passieren, denn Amazon hat 2022 rechtswidrig die Abo-Preise erhöht. Das hat jetzt der Bundesgerichtshof entschieden. Amazon hatte 2022 den Preis für das Prime-Abonnement in Deutschland erhöht, ohne die Kundinnen und Kunden vorher ausdrücklich um deren Zustimmung zu bitten. Betroffen sind Millionen Prime-Kundinnen und Kunden. Reporter Thorsten Ortmann, wie viel Rückzahlung ist denn da drin?
1: Ja, man kann sich das zu viel gezahlte Geld der vergangenen 3 Jahre zurückholen. Das sind dann bis zu 60 Euro. Wie viel es im Einzelnen ist, das hängt auch davon ab, wie lange der erhöhte Beitrag gezahlt wurde und welches Abo-Modell genutzt wurde. Denn das Jahresabo stieg ja von 69 auf 89,90 und bei monatlicher Zahlung waren es 8,99 statt 7,99.
0: Ja, wie komme ich an mein Geld? Was muss ich machen?
1: Es gibt 2 Wege. Man kann Amazon selbst anschreiben und das Geld zurückfordern oder man beteiligt sich an der Sammelklage der Verbraucherzentrale NRW. Wer das machen möchte, der kann sich in das Klageregister des Bundesamts für Justiz eintragen. Und diese Anmeldung ist laut Verbraucherzentrale noch 3 Wochen lang möglich. Auf der Webseite der Verbraucherzentrale kann man checken, wie genau man sich der Klage anschließen kann. Und da gibt's auch einen Link.
0: So, jetzt ist aber der Beitrag ja erhöht. Wir zahlen das ja. Bleibt der so hoch?
1: Alle, die Amazon Prime schon vor dem 15.09.2022 abgeschlossen haben und deren Preis unverändert geblieben ist, die müssen künftig weniger zahlen. Amazon hat auch schon entsprechende Mails verschickt. Da heißt es dann wörtlich, ab dem 2. Oktober senken wir die Gebühr deiner Prime-Mitgliedschaft vorübergehend von 8,99 Euro auf 7,99 Euro. Wer ein Jahresabo hat, zahlt wieder 69 statt 89,90 Euro. Und Verbraucherschützer sehen bei dem Urteil durchaus eine Signalwirkung für alle Streaming-Dienste. Der Verbraucherschutzverein geht bereits gegen Preiserhöhungen bei Netflix, Apple TV und Wow vor.

0: Amazon Prime hat 2022 zu Unrecht die Abo-Preise erhöht. Wie ihr euer zu viel gezahltes Geld zurückbekommt, hat euch Thorsten Ortmann erklärt. Vielen Dank.
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1: Mit Thorsten Adolfs. Guten Tag. Die letzten drei Landtagswahlen haben Spuren in der schwarz-roten Koalition hinterlassen. In den letzten Wochen haben Union und SPD über viele Themen des geplanten Reformpakets nochmal neu diskutiert und zum Teil auch heftig darüber gestritten. Und das hatte offenbar auch Bundespräsident Steinmeier auf den Plan gerufen. Das meldet der Spiegel. Danny Hopper aus dem News-Team Steinmeier soll sich demnach diese Woche in den Streit eingeschaltet haben, weil er befürchtet hatte, dass die Koalition zerbrechen könnte.
2: Ja, laut Spiegel soll Steinmeier am Dienstag mit Finanzminister Klingbeil und Innenminister Dobrindt telefoniert haben. Was genau er mit ihnen besprochen hat, ist unklar. Dazu wollte sich keiner aus der Regierung äußern. Aber Steinmeiers Sorgen müssen schon groß gewesen sein, nachdem sich der Streit über die Pflegereform zwischenzeitlich bedrohlich zugespitzt hatte. Denn normalerweise hält sich der Bundespräsident aus den Regierungsgeschäften strikt heraus. Der Spiegel schreibt, Steinmeier habe allerdings befürchtet, Deutschland könne in eine Staatskrise schlittern, wenn er sich nicht einschalte. Das hatte offenbar Erfolg, denn die erste Stufe der Pflegereform wurde vorgestern dann ja doch vom Kabinett verabschiedet, nachdem die SPD vorher mit einer Blockade gedroht hatte. Ob jetzt aber wirklich Ruhe einkehrt in der Koalition, darf bezweifelt werden, denn es gibt ja immer noch genug andere Streitthemen, die nicht abgeräumt sind, wie die Rente mit 63, die Zuckersteuer oder auch der weitere Umgang mit den hohen Spritpreisen. Bleiben wir bei denen nochmal, dass der Tankrabatt alleine nicht ausreicht, da sind sich die meisten einig. Was noch kommen soll, da schon nicht mehr. Stichwort Übergewinnsteuer für die Mineralölkonzerne. Polen hat die jetzt übrigens beschlossen.
1: Danke dir, Danny. Und jetzt weitere Meldungen im Überblick. Die Experten des Vergleichsportals Verivox rechnen damit, dass Strom und Gas deutlich teurer werden, und zwar um bis zu 20%. Eine Familie im Einfamilienhaus muss dann nach Berechnungen des Portals im Schnitt etwa 2.400 Euro im Jahr zahlen. Das sind rund 400 Euro mehr als zur Zeit vor dem Iran-Krieg. Auch nach dem Start des Tankrabatts legen die Spritpreise weiter zu. Der Liter Super E10 ist laut ADAC im Schnitt rund 3,5 Cent teurer als gestern. Bei Diesel sind es knapp 4 Cent. Der Automobilclub sagt, es gebe weiterhin Spielräume für niedrigere Kraftstoffpreise. Am Ölmarkt haben die Preise zuletzt nicht deutlich zugelegt. Die NASA hat Astronauten so schnell wie noch nie zur Raumstation ISS gebracht. Der Flug der Dragon-Raumkapsel dauerte vom Start bis zum Andocken 7 Stunden und 55 Minuten. Russland ist in diesem Bereich aber deutlich schneller. Der bisherige Rekordflug einer bemannten Soyuz-Rakete vor 6 Jahren dauerte nur 3 Stunden und 3 Minuten. Die Warenhauskette Galeria hat wieder Insolvenz angemeldet. Der Betrieb in allen 83 Filialen läuft aber ganz normal weiter. Das Unternehmen will mit diesem Schritt Ordnung in seine Finanzen bringen und die Zukunft der Kette sichern. Für die rund 12.000 Beschäftigten ist das aber eine schwierige Situation, denn sie müssen jetzt wieder um ihre Arbeitsplätze bangen. Ob und welche Standorte am Ende schließen müssen, ist noch völlig offen. Auch ob die Angestellten Insolvenzgeld erhalten können, ist noch unklar, weil das Unternehmen schon öfter in dieser Lage war und deshalb erst die rechtlichen Voraussetzungen geprüft werden müssen. Das waren die Nachrichten mit Thorsten Adolfs.
3: Das Wetter. So, heute geht's ohne Regenjacke. Der Regen von gestern ist vorbei. Ein paar Wolken gibt's zwar noch. Nass wird's heute aber nicht, bei 20 Grad. Morgen lässt sich die Sonne etwas häufiger blicken und die Temperaturen steigen auf ungefähr so 21 Grad. Am Sonntag wird der Himmel wieder etwas wolkiger. Auch da wird's aber trocken bleiben.
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3: Und jetzt alle Staus ab. 15 Minuten Wartezeit. A2 Dortmund-Hannover zwischen Feldheim und Rehren 6 Kilometer. Da müsst ihr mit einer Stunde mehr Zeit rechnen. Die A2 Hannover-Dortmund zwischen Rehren und Feldheim 3 Kilometer. Da nochmal 55 Minuten mehr. Also in beiden Richtungen derzeit Stau. Da hat es einen Unfall gegeben. Passt bitte auf. A4 Aachen-Köln zwischen Kreuzköln-West und Köln-Eiffeltor 4 Kilometer. Viertelstündchen obendrauf. A44 Mönchengladbach-Düsseldorf zwischen Krefeld-Fichtenhain und Kreuz-Meerbusch 3 Kilometer. 21 Minuten on top. Die A61 Mönchengladbach-Venlo zwischen Nettetal und Nettetal-West 2 Kilometer, dauert 19 Minuten länger. Und die A61 Mönchengladbach-Koblenz zwischen Rheinbach und Dreieck-Bad 9a 9 Kilometer. Hier müsst ihr 36 Minuten mehr Zeit einplanen. Ich wünsche euch gutes Ankommen mit uns. Endlich Wochenende, der Freitag vor dem Tag der Deutschen Einheit. Ich bin Kevin Zimmer. Gibt es Wünsche für diese Sendestunde hier?
5: Natürlich darf es Highlights geben. Ich befürchte, es wird auch Rückschläge geben. Hat es ja auch schon gegeben. Ich
3: weiß gar nicht, was er meinte.
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3: Hier schon das erste Highlight, Ace of Base aus den 90ern, Beautiful Life. Ich glaube, das sieht Kloppo auch nach seinem ersten Sieg nach 3 Spielen. So toller Tag, oder?
5: Fühl mich heute überragend.
3: Siehste?

0: Der Freitag. Wir sind mittlerweile im Herbst angekommen. Das bedeutet eine Zeit voller Dunkelheit und Traurigkeit. Aber doch nicht mit uns, denn ab jetzt startet unsere Comedy-Camp-Tour. Da gibt's ordentlich was zu lachen.
1: Tada!
0: Der Kollege Jürgen Baggert ist schon da. Da kommt er wie Kai aus der Kiste aus einmal raus. Ja. Du freust dich schon sehr, am Sonntag geht's los, oder?
2: Warum? Ich bin total aufgeregt, bin total kribbelig. Das ist für mich dann auch immer, wenn der August so rum ist, wenn der Sommer sich so langsam verabschiedet, hat ja dies Jahr ein bisschen länger gedauert,
0: Ja. Dann
2: geht das Lampenfieber bei mir los und dann werde ich auch nachts manchmal wach und träume davon, wie wir beim Comedy-Camp auf der Bühne stehen. Tue ich wirklich. Jetzt am Sonntag ist Tourstart.
0: Und ein besserer Tourstart hätte ja gar nicht irgendwie geplant werden können. In Bergheim, ne?
2: Absolut. Da sind wir auch nicht zum ersten Mal. Letztes Jahr waren wir auch da. Und ach, da waren wir in den letzten 20 Jahren schon öfter. Und vor allen Dingen, es sind natürlich tolle Kolleginnen, eine Kollegin und zwei Kollegen mit auf der Bühne.
0: Oh, wer?
2: Fangen wir mit den Damen an. Ingrid Kühne, ich liebe diese Frau. Die ist, also, wenn jemand Humor erfunden hat, dann war Ingrid Kühne zumindest beteiligt daran.
3: Die andere Säule war mein Vater. Der hat diesen trockenen Humor. Trockener Humor ist was anderes, das kannst du nicht lernen. Mein Vater sagte auch immer, wenn ich mal sterb, Ingrid, machst du die Beerdigung morgens um 5:30, da sind die richtig abgefuckt. Richtig abgefuckt.
0: Okay, da wissen wir schon, in welche Richtung so dieser Abend gehen
2: die
0: wird.
2: Die haut,
0: ne?
2: Die Dinger raus, die kriegst du nicht mehr eingeholt. Unser Daily Hannes ist mit dabei, der ist bei der ganzen Tour mit dabei. Zum Tourstart als Stargast haben wir Bastian Billendorfer.
4: Ich bin kein normales Lehrerkind, ich bin Lehrerkind Stufe 3. Meine Mutter war Lehrerin auf meiner Grundschule. Mein Vater war Lehrer auf meinem Gymnasium. Mein Onkel war der Direktor.
2: Der ist leidensfähig.
0: Ja.
2: Mittlerweile ist er ja auch verheiratet und seine Frau macht ihm das Leben lustig, aber nicht leichter.
0: Aber das ist ja quasi nur der Tourauftakt. Es geht ja dann quasi jetzt Schlag auf Schlag, fast jedes Wochenende, oder?
2: In 14 Tagen sind wir dann in Duisburg, im TAM, im Theater am Marientor. Dann mit dabei Patrick Nederkorn aus Holland. Ganz lustiger Vogel. Ich glaube, der wird auch in Deutschland noch ein richtiger Name werden. Und wer ja schon einen großen Namen hat, ist Toni Bauer. Und dann geht das immer so weiter. Dann sind wir in Hamm mit Atze, mit mir. Ja, Bös, machen wir den Tourabschluss dann in Lechten wieder. Zwischendurch Kaya Jana. Da freue ich mich sehr drauf. Wir haben einmal noch Kaya Jana, bevor er seine...
0: Ich wollte gerade sagen, er hört doch fast auf, jetzt hat er gesagt. Ne?
2: Ja, zumindest nur noch in der Schweiz macht er dann bei sich zu Hause. Und bei uns hat er gesagt, ja, da komme ich doch nochmal hin. Das Ding ist auch schon ausverkauft. Für die anderen Comedy-Camps kriegt man noch Tickets. Geht mal ins Netz und holt das. Ihr dürft es nicht verpassen.
0: Absolut. Am Sonntag geht's los. Bergheim Comedy-Camp-Tour startet dann. Und ihr habt gehört. Die besten Comedians Deutschlands sind am Start.
2: Und Jürgen Baggert.
0: Und Jürgen Baggert ist auch da.
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1: Die Kurznachrichten mit Madeleine Gehrig. Hallo. Galeria ist schon wieder insolvent. 12.000 Beschäftigte in ganz Deutschland müssen sich jetzt Sorgen um ihre Jobs machen. Ob und wie viele Filialen geschlossen werden, ist aber noch völlig unklar. Für Galeria ist es die vierte Insolvenz. Nach der letzten in 2024 hat die Filiale im Limbecker Platz geschlossen und auch die Zentrale ist von Bredeney nach Düsseldorf gezogen. In Zukunft sollen wir mit der Straßenbahn 105 bis zum Zentrum nach Oberhausen fahren können. Der Stadtrat in Oberhausen hat in dieser Woche zugestimmt, die Pläne dafür weiter auszuarbeiten. Bald muss das noch der Essener Stadtrat tun. Die 105 fährt aktuell nur bis zur Unterstraße in Frintrop. Damit es von da aus weitergehen kann, braucht es Schienen auf knapp 4 Kilometern in Oberhausen und 6 neue Haltestellen. Die S6 fährt wieder. Mit diesem Slogan hat der VRR letztes Jahr geworben, nachdem die Strecke der S6 repariert war. Jetzt ist diese Werbung im Schwarzbuch des Bundes der Steuerzahler gelandet. Sie sei komplett überflüssig und damit Verschwendung von Steuergeldern gewesen, heißt es. Fahrgäste hätten die Infos auch woanders bekommen und bei der S6 gab es zu der Zeit immer noch Probleme. 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
2: Das Wetter. Das Wetter ist relativ entspannt heute. Gestern Regen, heute brauchen wir keinen Regenschirm mehr. Ein paar Wolken ziehen vorbei, trocken bleibt es trotzdem bei 20 Grad. Morgen kommt die Sonne ein bisschen häufiger durch und es werden rund 21 Grad. Auch da kein Regen und am Sonntag auch kein Regen, aber da ein paar mehr Wolken.
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2: Und das sind die längsten Staus, alles ab 14 Minuten Zeitverlust. A2 Dortmund-Hannover zwischen Feldheim und Rehren, 8 Kilometer, 42 Minuten mehr. A2 Hannover-Dortmund zwischen Lauenau und Feldheim, 7 Kilometer plus eine Stunde. Die A4 Aachen-Köln zwischen Kreuzköln-West und Köln-Eiffeltor, 5 Kilometer, 14 Minuten. Und nochmal die A61 München-Gladbach-Venlo zwischen Kaldenkirchen-Süd und Nettetal-West, 2 Kilometer, 19 Minuten. Da ist ein Schwertransporter unterwegs, der begleitet uns schon länger. Deswegen auch nochmal etwas weiter zwischen Rheinbach und Dreieckbad 9a auf der A61, 7 Kilometer Stau. Da dauert es eine halbe Stunde länger. Ich wünsche euch eine gute Fahrt. Ja, wir haben heute schon sehr gelacht über die Busdurchsage der Stadt Wittenberge in Brandenburg. Ist das? Bis Allerheiligen spricht dort Lord Voldemort die Haltestellen.
4: Unser nächster Halt. Wittenberge. Lenzner Chaussee.
2: Falls ihr euch fragt, Lord Voldemort, der klingt ja gruselig. Ja, der sieht auch gruselig aus. Das ist dieser blasse Typ ohne Nase aus Harry Potter. Ja, das ist, ich sag mal, so eine Zehnerkarte für die Sonnenbank wäre bei ihm nicht schlecht. Der dunkle Magier. In den Bussen fährt keiner mehr schwarz, glaube ich.
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2: Ich bin der, dessen Namen man nicht aussprechen darf.
5: Hallo, Kevin Zimmer.
2: Ach, schönen Dank auch, Mann.

0: Cucumber Homewrecker hier bei uns. Ich wünsche euch einen schönen Freitag. Das Wort, Legende, ja, das ist ja schon relativ abgegriffen, weil irgendwie sind sehr, sehr viele immer mal Legenden, Schauspieler, Musiker, Sportler. Gefühlt ein bisschen oft wird der Begriff verwendet, oder? Jetzt sage ich mal einen Namen, der hat sich den Begriff Legende wirklich verdient. Michael Schumacher. Über Schumi gibt es ab heute bei Netflix eine neue Doku. Filmexperte Jörg Albrecht über Schumacher 94, die Geburt einer Legende.
1: 1994 was the perfect movie. Tragedy, loss, love, danger, excitement, controversy.
2: 1994 sei der perfekte Film. Tragödie, Verlust, Liebe, Gefahr, Spannung, Kontroversen, findet Ex-Formel-1-Pilot David Coulthard. Und offensichtlich nicht nur er, sondern auch Regisseurin Christine Freitag. Sie hat sich in ihrer Schumi-Doku ganz auf das Jahr 1994 konzentriert. Nicht nur das prägendste Jahr in Schumachers Karriere, es wird auch als eines der turbulentesten in die Geschichte der Formel 1 eingehen.
3: Willkommen im heißen Sao Paulo, Brasilien. Auftakt zur Formel 1-Saison. Und mit dabei für das Team Benetton, Deutschlands junger Hoffnungsträger Michael Schumacher.
2: Der Rennkalender 94 mit seinen insgesamt 16 Rennen ist der rote Faden der Doku, in der Wegbegleiter wie Bernie Ecclestone und Willi Weber zu Wort kommen. Aber auch Ehefrau Corinna, die Persönliches mit einfließen lässt.
4: Der Michael wusste, mein Herz fährt mit, wenn er gewinnt. Aber mein Herz fährt auch mit, wenn er verliert.
2: Dass der Underdog, der bis dahin gerade mal 2 Rennen gewonnen hat, schon am 13. November 1994 Weltmeister wird, hätte am Anfang der Saison wohl niemand für möglich.

0: gehalten. Zu übermächtig scheint die Konkurrenz, allen voran Damon Hill und Ayrton Senna.
1: Jetzt die Attacke von Michael Schumacher. Michael nur noch 4 Sekunden hinter Senna.
0: Beim Rennen von Imola verunglückt Senna tödlich. Eines der dramatischen Ereignisse einer Saison, die, wie es David Coulthard schon beschrieben hat, die perfekten Zutaten eines packenden Thrillers miteinander verbindet. Und das nicht nur für Schumi-Fans.
2: Man muss sich vorstellen, da kommt ein junger Spund aus Kerpen und der fährt allen um die Ohren.

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4: Mit Lena Bauer. Guten Tag. Diese Woche konnten die Heizungen durch die sommerlichen Temperaturen noch oft ausbleiben. Lange dauert es aber nicht mehr und die Heizsaison startet. Vor allem die frühen und späten Stunden des Tages sind langsam deutlich kühler. Und genau da kommen jetzt vom Vergleichsportal Verivox keine so guten Nachrichten. Danny Hoppe aus dem News-Team, bei den Preisen für Strom und Gas geht es wohl deutlich nach oben.
5: Ja, Verivox-Chef Puschmann geht davon aus, dass die Preise anziehen. Das hat er der RP gesagt. Bundesweit liege der Strompreis momentan für Neukunden bei knapp 31 Cent je Kilowattstunde. Das seien 20% mehr als noch Anfang März. Und ähnliche Preissteigerungen erwartet er auch beim Gas. Bis jetzt hätten zwar erst wenige Versorger bundesweit Preiserhöhungen beim Gas angekündigt. Spätestens zum Jahreswechsel dürften sie das aber nachholen, sagt Puschmann. Als Gründe dafür nennt er natürlich den Iran-Krieg und auch die historisch niedrigen Füllstände der Gasspeicher. Eine Mangellage erwartet er allerdings nicht. Man werde nicht frieren, aber es werde teurer, so sein Fazit.
4: Wenn man mit Gas heizt, wie sieht es denn bei beim Heizöl aus? Auch da sind die Preise aktuell so hoch wie während der Energiekrise zu Beginn des Ukraine-Kriegs.
5: Ja, bei einer Abnahmemenge von 3000 Litern sind aktuell im bundesweiten Schnitt mehr als 168 Euro pro 100 Liter fällig. Das hat das Vergleichsportal Heizöl24 mitgeteilt. Wegen der hohen Preise seien viele in diesem Jahr eher zurückhaltend geblieben. Das werde aber aktuell nachgeholt. Es habe diese Woche überdurchschnittlich viele Bestellungen gegeben, heißt es. Die Verbraucherzentrale NRW rät aber davon ab, sich den Tank jetzt komplett voll zu machen. Stattdessen solle man schauen, dass man genug habe, um durch den Winter zu kommen. Gleichzeitig warnt sie vor Fake-Shops im Internet. Die hätten gerade wieder Hochsaison. Bei Vorauskasse, sehr niedrigen Preisen und einem fehlenden Impressum sollte man skeptisch werden, sagt die Verbraucherzentrale.
4: Gerade in Sachen Ölpreise gibt es einen ganz leichten Lichtblick. In Brüssel hat die EU-Kommission zu einem außerordentlichen Treffen eingeladen. Laut Medienberichten könnte es auch um die Freigabe der strategischen Ölreserven gehen. Das hätte dann vorrangig auch Auswirkungen auf die Spritpreise. Und damit zu weiteren Meldungen im Überblick. Bundesfinanzminister Klingbeil rechnet mit einer schnellen Einigung über die geplante Zuckersteuer. Das Kanzleramt hatte seinen Entwurf zunächst gestoppt, weil er laut Regierungskreisen so nicht mehrheitsfähig sei. Die Warenhauskette Galeria hat erneut Insolvenz beantragt. Der Betrieb in den über 80 Geschäften soll laut Unternehmen vorerst weiterlaufen. Ob Standorte schließen müssen, sei noch offen. Können Tiere trauern? Ganz eindeutig beantworten lässt sich das bisher nicht. Die Forschung beobachtet aber immer wieder Verhaltensweisen, die stark an Trauer erinnern. Ein aktueller Fall kommt von der australischen Gold Coast. Dort blieb eine Buckelwalmutter über Stunden bei ihrem toten Kalb. Das hat eine Forschungsgruppe der Meeresbiologie dort eigenen Angaben nach beobachtet. Die Walkuh tauchte demnach immer wieder zu dem Kalb hinab, berührte es mit dem Kopf und Brustflosse und legte sich daneben. Ähnliche Beobachtungen gab es auch schon bei Orcas, Elefanten oder Schimpansen. Ob Tiere dabei tatsächlich Trauer wie Menschen empfinden, bleibt aber offen. Und das waren die Nachrichten mit Lena Bauer.
6: Hier ist das Wetter bei Radio Essen mit Sonne, die gerade mich ordentlich blendet am Studiofenster hier bei Radio Essen in der Innenstadt. Es bleibt trocken den ganzen Tag, immer mal wieder mit ein paar Wolken, die sich dann doch wieder vor die Sonne schieben. Das Ganze bei bis zu 19 Grad, aktuell 18 Grad an der Radio Essen Wetterbude in Bergerhausen. Morgen dann das gleiche Spiel, dann ein bisschen wärmer bei um die 21 Grad und der Sonntag, der sieht dann wieder ähnlich aus. Kurz nach 1 der Radio Essen Verkehrsservice und da mit einer dicken Meldung von der A516 Oberhausen-Eisenheim in Richtung Oberhausen. Zwischen Oberhausen-Eisenheim und Oberhausen-Sterkrade, da gab es einen Unfall und diese kleine Autobahn ist aktuell komplett gesperrt. Dann staut es sich auf der A42 Kamp-Lindfort in Richtung Dortmund zwischen Duisburg-Beek und dem Kreuz Oberhausen-West auf 4 Kilometern. Ihr müsst 10 Minuten mehr einplanen. Im Essener Stadtverkehr ist es gerade ordentlich voll auf der Ruhrallee. Da gab es nämlich stadteinwärts einen Unfall an der Kreuzung Westfalenstraße. Die rechte Spur ist blockiert und deswegen schon Stau ab der Wuppertaler Straße, also dann stadteinwärts in Richtung eben der Ruhrallee, in Richtung Frankenstraße. Aktuell braucht ihr eine Viertelstunde länger. Ansonsten noch Stau im Essener Stadtverkehr, zum Beispiel auf der Martin-Luther-Straße in Richtung A40 und auch stadtauswärts dann auf der Bottroper Straße in Richtung A42. Geblitzt werdet ihr auf der alten Hauptstraße in Richtung Überruhr. Da steht der Knöllchen-Kalle, der Blitzeranhänger der Stadt Essen. Euch allen unterwegs eine gute Fahrt. Ich bin Mario Alt. Hallo, schönen Mittag mit uns hier. Habt ihr Musikwünsche? Dann los, würde ich sagen. Ne? Das ist jetzt eure Chance zwischen 13 und 14 Uhr, eine Stunde lang. Die Nummer ist die 0201 245 8585 oder ihr geht einfach auf radioessen.de, da findet ihr ein Formular und schreibt einfach, was ihr gerne hören wollt. Ich bin gespannt.
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0: Ja, wir freuen uns schon auf Iggy Kelly hier bei uns in Essen am Nikolauswochenende bei Essen funkelt. Das ist unser großes Fest, unsere große Weihnachtsfeier, die wir für euch veranstalten mit einer Menge Wahnsinnskünstlerinnen und Künstler, die mit dabei sind. Alles für eine gute Sache, für die Aktion Lichtblicke komplett gratis, aber ihr könnt natürlich spenden. 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Und jetzt freue ich mich natürlich auf den allerersten Musikwunsch heute.
1: Ich bin der Peter, hallo. Also ich wünsche mir von Simon & Garfunkel Sound of Silence. Die ganz alte Version natürlich von 1967, das Original, das muss sein.
0: Ja, und das gibt's jetzt natürlich bei Radio Essen für dich, Peter.

0: 0201 245 8585. Das ist die Nummer, unter der ihr mich erreichen könnt, zum Beispiel per WhatsApp. Da nehme ich eure Musikwünsche heute noch entgegen bis 14 Uhr. Und gleich geht's weiter hier bei Radio Essen.
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0: Das ist Musik, die passt zum Wetter. Da schauen wir jetzt drauf. Es ist trocken, das ist schon mal gut. Die Sonne scheint, hin und wieder sind auch ein paar Wolken mit dabei. Das Ganze dann bei bis zu 19 Grad. Aktuell haben wir 18 Grad an der Radio Essen Wetterbude in Berge-Borbeck. Morgen dann das gleiche Spiel, ein bisschen wärmer bei bis zu 21 Grad. Und der Sonntag, der wird ebenfalls so mit einem Mix aus Sonne und Wolken. Dann, oh, nein. Das war einer zu früh. Schauen wir mal, wie wir das wieder gerettet kriegen. Wir wollen doch auf die Straßen schauen und wollen auch die passende Musik dazu haben. So, da darf mich das System jetzt hier nicht im Stich lassen. Das ist bei uns nämlich alles immer sortiert. Ich müsste es nur finden in dem Sortierten hier. Und wenn das nicht klappt, dann machen wir es so, bevor ich euch jetzt hier weiter voll labere. Ja, wir machen das einfach so. Ich sage euch die Staus, nämlich auf der A42 Kamp-Lindfort Richtung Dortmund zwischen Duisburg-Beeg und dem Kreuz Oberhausen 5 Kilometer plus 13 Minuten. Geht auch ziemlich schnell, denn das ist der einzige Stau auf den Autobahnen im Essener Stadtverkehr. Auch da schauen wir nochmal drauf. Scheint sich der Stau auf der Wuppertaler Straße zumindest ein bisschen beruhigt zu haben. Da gab es eben einen Unfall an der Kreuzung Westfalenstraße. Staut sich immer noch zurück, aber keine 15 Minuten mehr so wie vorhin. Und dann gibt es noch einen Stau rund um die Baustelle Zeunerstraße, vor allem da Richtung Alfredstraße, aktuell 10 Minütchen plus. Und einen Blitzer, den gibt es auch noch auf der Ückendorfer Straße in Richtung Schonnebecker Markt. Da steht der Knöllchen Kalle. So, und dann geht's weiter, kann ich euch sagen, dass wir ja hier mitten in den Musikwünschen sind bei Radio Essen. Ich bin Mario Alt und freue mich drauf auf eure Wünsche, die ihr mir schicken könnt unter der 0201 245 8585, das ist die Nummer, oder ihr schreibt mir über das Formular auf radioessen.de.
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ist das schön. Meet Love, I Would Do Anything for Love war das bei Radio Essen. Und weiter geht's mit euren Musikwünschen. Und da hat sich die Christa gerade eben gemeldet, hat das Formular auf radioessen.de ausgefüllt. Christa aus Borbeck, und sie wünscht sich was Wunderschönes, denn so heißt der Song ganz einfach, Wunderschön von Unheilig. Und den spiele ich sehr, sehr gerne für dich, Christa. Das sind die Musikwünsche bei Radio Essen.

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1: Wie viel KI wird in nächster Zeit bei uns in den Charts stattfinden? Und wie findet ihr das? Das testen wir mal. Letzten Samstag haben wir euch Rise Slow von Kimo Sounds als Neuvorstellung für eure Top 30 gespielt und wie der teilweise KI-unterstützte Song bei euch ankommt. Das könnt ihr ja zeigen, indem ihr abstimmt online bei uns. Das könnt ihr auch für die wirklich selbstgemachte Musik, auch noch hier aus Essen.
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1: Cem Gecek war zu Gast und hat uns seine Nummer Mein schönster Fehler vorgestellt. Könnt ihr online nachhören und auch direkt für abstimmen. Ich bin Kira Kosthorst und gespannt auf eure Top 30 nächsten Samstag.
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0: Jason Derulo.
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3: Mit Lena Bauer. Guten Tag. Verspätete Flüge, gestrichene Verbindungen. Wer nach dem Urlaub von der Airline Geld zurückfordert, braucht oft viel Geduld. Das soll sich jetzt ändern. Bundesjustizministerin Hubig will, dass wir schneller entschädigt werden. Dazu wurde jetzt ein entsprechender Entwurf auf den Weg gebracht. Malte Albrecht aus dem News-Team, warum dauert das denn bisher alles so lange?
4: Fluggäste, die Ärger mit der Airline haben, können sich an die Schlichtungsstelle Luftverkehr wenden. Und das machen immer mehr. Die Zahl der Anträge hat sich in den letzten 10 Jahren auf über 5.500 mehr als verdreifacht. Bisher muss die Schlichtungsstelle in jedem Fall einen ausführlichen Schlichtungsvorschlag ausarbeiten, auch dann, wenn die Airline gar nicht reagiert. Künftig soll die Schlichtungsstelle deshalb selbst entscheiden können, ob ein Vorschlag sinnvoll ist. So können dann andere Fälle schneller bearbeitet werden. Für die Airlines wird das allerdings nicht billiger. Sie sollen trotzdem die volle Verfahrensgebühr zahlen. Für die betroffenen Fluggäste bleibt die Schlichtung also weiterhin kostenlos. Justizministerin Hubig sagte dem Kölner Stadtanzeiger, die außergerichtliche Schlichtung sei genau das richtige Instrument, damit Verbraucher schnell und unkompliziert zu ihrem Recht kommen. Gleichzeitig würden dadurch die Gerichte entlastet. Der Entwurf geht jetzt an die Länder und Verbände. Sie können bis Ende des Monats Stellung nehmen.
3: Danke Malte und damit zu weiteren Meldungen in Kürze. 3 Männer aus Hagen und Unna sollen laut Sicherheitskreisen möglicherweise der Terrormiliz IS nahestehen. Der Verfassungsschutz hatte sie demnach bereits seit Jahresanfang im Visier. Zuletzt wurden ihre Anschlagspläne offenbar konkreter. Daraufhin nahm die Polizei die 3 gestern Abend in Gewahrsam. Die Warenhauskette Galeria hat die 4. Insolvenz beantragt und das innerhalb von 6 Jahren. Der Betrieb in den über 80 Geschäften soll laut Unternehmen vorerst weiterlaufen. Ob Standorte schließen müssen, sei noch offen. Eine US-Raumkapsel hat die internationale Raumstation ISS in Rekordzeit erreicht. Laut NASA dockte die Dragon von SpaceX nur 7 Stunden und 55 Minuten nach dem Start an. An Bord waren 4 Besatzungsmitglieder aus den USA, Kanada und Russland. In Deutschland machen immer mehr Studierende einen Abschluss. Das sagt das Statistische Bundesamt mit Blick auf eine aktuelle Auswertung. So waren es im vergangenen Jahr über 500.000 Studienabschlüsse und Promotionen, so die Auswertung. Das seien 3% mehr als im Vorjahr. Fast jeder 2. Abschluss war demnach ein Bachelor, fast 30% ein Master. Bei den Fächergruppen lagen Rechts-, Wirtschafts- und Sozialwissenschaften vorne. Auffällig ist außerdem, einen besonders deutlichen Anstieg gab es im Lehramt, so das Statistische Bundesamt. Um 6% sei die Zahl der Abschlüsse gestiegen, die fürs Lehramt qualifizieren. Und das waren die Nachrichten mit Lena Bauer.
5: Wir schauen auf das Wetter bei Radio Essen. Es ist trocken, die Sonne schaut immer wieder raus, wird aber auch mal gestört von einigen Wolken. Das Ganze bei 19 Grad, die wir messen an der Radio Essen Wetterbude in Stadtwald. Das ist auch das Tagesmaximum. Morgen dann das Gleiche, nur ein kleines bisschen wärmer bei 21 Grad. Und der Sonntag, der wird dann genauso. Schauen wir auf die Straßen. Kurz nach 2 der Radio Essen Verkehrsservice. Da Stau auf der A42 Kamp-Lindfort in Richtung Dortmund zwischen Duisburg-Beek und dem Kreuz Oberhausen-West. 6 Kilometer plus 18 Minuten aktuell. Im Essener Stadtverkehr schon Feierabendverkehr angesagt. Einige volle Stellen. Zum Beispiel braucht ihr auf der Gladbecker Straße Richtung Höfelstraße 10 Minuten länger. Auch auf der Bottropper Straße in Richtung A42 und auf der Prosperstraße, Essener Straße ebenfalls Richtung A42 jeweils plus 10 Minuten. Dann noch Stau im Innenstadtbereich. Die Hans-Böckler Straße Richtung A40 ist voll. Genauso wie zum Beispiel die Zäunerstraße. Dann wieder stadteinwärts in Richtung Alfredstraße. Geblitzt werdet ihr auf der Vogelheimer Straße Richtung Gladbecker Straße in der 30er-Zone. Allen unterwegs eine gute Fahrt. Ich bin Mario Alt, hallo. Mark Forster, der ist gerade voll im Flow. Im Juli erst, da kam seine neue Single Müde raus. Und jetzt gibt's schon den nächsten Track in die Veröffentlichung gestern. Da hat er mit ein paar Leuten reingefeiert, wie er bei Instagram in seiner Story schreibt. Gottlos mit Kamillentee. Naja, wir werden alle Eltern, ne? Gleich hören wir rein in die neue Single nach drei Hits.
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0: Eine modernere Kappe, eine neue Brille, das ist Mark Forster. Der hat sich auch in den sozialen Medien echt total verändert. Nimmt sich auch selbst nicht mehr so ernst, was ich persönlich sehr, sehr cool finde. Und cool ist auch das passende Stichwort, denn so heißt die ganz neue Single von Mark Forster, die ist genau heute rausgekommen. Aber was findet so ein Mark Forster denn eigentlich selbst cool?
1: Als Kind fand ich cool, wer richtig gut Fußball spielen konnte. Das konnte ich nämlich nicht. Das war bei mir wichtig, oder irgendwas zu können. Also Skateboard fahren oder so. Wenn irgendjemand was richtig geil kann, finde ich ehrlich gesagt auch immer noch gut. Wenn jetzt heute irgendjemand so richtig gut Reis kochen kann oder so.
0: Ja, guter Reis ist natürlich wirklich sehr, sehr schwierig. Kann man schon cool finden. Was man auch cool finden kann, ist neue Musik. Und zwar von Mark Forster. Und genau die hören wir jetzt hier bei Radio Essen.
1: Ja, hallo, hier ist Mark Forster. Und ihr hört jetzt meinen neuen Song. Cool.

0: Der Titeltrack zum gleichnamigen James-Bond-Film Skyfall, Adele ist das bei Radio Essen. Ich wünsche euch allen einen schönen Freitag.
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0: Das ist Lady Gaga bei Radio Essen um exakt 14:30.
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0: Anne Schweizer ist hier im Studio. Hallo.
2: Hi.
0: Anne, das ist wirklich eine Never-Ending-Story, ne? Galeria ist schon länger aus Essen weg, aber halt auch schon wieder insolvent. Was ist da los?
2: Ja, es läuft einfach weiterhin nicht, kann man sagen. Der Einzelhandel, der hat es einfach weiter richtig schwer. Also es ist mittlerweile die vierte Insolvenz für Galeria. Bei der letzten, 2024, sind ja dann tatsächlich auch die letzte Filiale in Essen und auch die Zentrale aus Essen weggezogen.
0: Wie geht's jetzt weiter?
2: Ja, aktuell müssen sich leider wieder 12.000 Beschäftigte in Deutschland Sorgen um ihren Job machen. Es ist auch unklar, ob und wie viele Filialen geschlossen werden könnten. Aktuell soll der Betrieb erstmal weiterlaufen.
0: Okay, Dankeschön und weitere Meldungen jetzt im Überblick.
2: Bei uns in Essen hat es am Mittag einen größeren Stromausfall gegeben. Betroffen waren Teile von Schönebeck, Bocholt und Borbeck Mitte. Nach etwas mehr als einer Stunde hatten alle Betroffenen wieder Strom, bestätigt die Westnetz. Die Ursache ist unklar. Die Polizei Essen sucht nach zwei Rollerdieben. Die beiden Männer sollen im Juni einen Roller in Krai geklaut haben. Der Besitzer merkte, dass der Roller weg war und rief die Polizei an. Während er auf die Beamten wartete, fuhren die beiden Männer mit dem Roller an ihm vorbei. Er holte sie ein, alle stürzten, einer der Männer flüchtete, der andere bedrohte den Rollersitzer noch mit einem Messer, bevor auch er flüchtete. Die Beschreibung der beiden findet ihr auf radioessen.de. Und das ist unsere gute Nachricht. Die Bahnhofsmission in Essen bekommt bis zu 30.000 Euro Förderung vom Land. Diese gute Nachricht hat NRW-Sozialminister Karl-Josef Laumann gestern persönlich überbracht. Von dem Geld sollen unter anderem eine Klimaanlage angeschafft, mehr Personal eingestellt und neue Möbel und Geschirr für die Ehrenamtlichen gekauft werden. Die Bahnhofsmission bietet schnelle und unbürokratische Hilfe für Reisende und Menschen in Not. Und das waren die Nachrichten aus und für Essen. Hier geht's weiter mit der Radio Essen Spätschicht.
0: Und da schauen wir aufs Wetter für Essen hier bei Radio Essen. Es ist trocken, die Sonne schaut immer mal wieder ordentlich raus, wird allerdings von ein paar Wolken auch mal unterbrochen. Bis zu 19 Grad zeigen die Thermometer an, auch zum Beispiel jetzt schon an der Radio Essen Wetterbude in Burg Altendorf. Morgen das gleiche Spiel, dann bei 21 Grad und der Sonntag, der wird ebenfalls sehr, sehr ähnlich. Der Radio Essen Verkehrsservice um kurz nach 14:30 Stau auf der A42 Kamp-Lindfort in Richtung Dortmund zwischen Duisburg-Bekerwerth und Kreuz Oberhausen West 8 Kilometer plus 20 Minuten. Die A52 Düsseldorf Richtung Essen zwischen Tiefenbruch und Kettwig 2 Kilometer plus 11 Minuten aktuell und die Gegenrichtung A52 Essen in Richtung Düsseldorf zwischen Essen Süd und Breitscheid 3 Kilometer plus 5 Minuten. Im Essener Stadtverkehr ist es voll Feierabendverkehr schon, zum Beispiel die Bottroper Straße stadtauswärts, die Altenessener Straße und die Gladbecker Straße stadtauswärts, die Hans-Böckler Straße in Richtung A40 pickepacke voll und weiter unten im Essener Süden, da haben wir vor allem den Kreuzungsbereich Zeunerstraße, Meisenburgstraße, Alfredstraße in der Baustelle in alle Richtungen, müsst ihr ein bisschen mehr Zeit einplanen. Ein Blitzer steht auf der Ückendorfer Straße in Richtung Schonnebecker Markt, der Knöllchenkalle. Danke fürs Durchgeben an unsere 5000 Radio Essen Verkehrsmelder und Verkehrsmelder.
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0: Ich bin Mario Alt. Hi. Ein Mann, ne, war ein Idol für viele, viele von uns und das auch wirklich über Generationen. Michael Schumacher. Ich vermisse ihn wirklich. Seit seinem Skiunfall ist er ja nicht mehr in der Öffentlichkeit zu sehen. Jetzt gibt es aber eine ganz neue Doku über den Rennfahrer. Sprechen wir drüber in dieser halben Stunde.
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0: 1994 ist ein neuer Stern über dem Motorsporthimmel aufgegangen, Michael Schumacher. Über Schumi gibt's ab heute bei Netflix eine neue Doku. Radio Essen Filmexperte Jörg Albrecht, der hat schon mal reingeschaut in Schumacher 94, die Geburt einer Legende.
1: 1994 was the perfect movie. Tragedy, loss, love, danger, excitement.
2: 1994 sei der perfekte Film. Tragödie, Verlust, Liebe, Gefahr, Spannung, Kontroversen, findet Ex-Formel-1-Pilot David Coulthard. Und offensichtlich nicht nur er, sondern auch Regisseurin Christine Freitag. Sie hat sich in ihrer Schumi-Doku ganz auf das Jahr 1994 konzentriert. Nicht nur das prägendste Jahr in Schumachers Karriere, es wird auch als eines der turbulentesten in die Geschichte der Formel 1 eingehen.
3: Willkommen im heißen Sao Paulo, Brasilien. Auftakt zur Formel-1-Saison. Und mit dabei für das Team Benetton Deutschlands junger Hoffnungsträger Michael Schumacher.
2: Der Rennkalender 94 mit seinen insgesamt 16 Rennen ist der rote Faden der Doku, in der Wegbegleiter wie Bernie Ecclestone und Willi Weber zu Wort kommen. Aber auch Ehefrau Corinna, die Persönliches mit einfließen lässt.
4: Der Michael wusste, mein Herz fährt mit, wenn er gewinnt. Aber mein Herz fährt auch mit, wenn er verliert.
2: Dass der Underdog, der bis dahin gerade mal 2 Rennen gewonnen hat, schon am 13. November 1994 Weltmeister wird, hätte am Anfang der Saison wohl niemand für möglich gehalten. Zu übermächtig scheint die Konkurrenz, allen voran Damon Hill und Ayrton Senna.
3: Jetzt die Attacke von Michael Schumacher. Michael nur noch 4 Sekunden hinter Senna.
2: Beim Rennen von Imola verunglückt Senna tödlich. Eines der dramatischen Ereignisse einer Saison, die, wie es David Coulthard schon beschrieben hat, die perfekten Zutaten eines packenden Thrillers miteinander verbindet. Und das nicht nur für Schumi-Fans.
5: Man muss sich vorstellen, da kommt ein junger Spund aus Kerpen und der fährt allen um die Ohren.

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0: 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Schönen Freitag.
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1: Mit Lena Bauer. Guten Tag. Seit gestern gibt es in Bieda den Tankrabatt. Um alle, die mit dem Auto unterwegs sind, zu entlasten, wurde die Steuer auf Benzin und Diesel um 17 Cent pro Liter gesenkt. Unter den Folgen des Iran-Kriegs leiden aber nicht nur wir hier in Deutschland. Auch in anderen Ländern sind die Energiepreise gestiegen. Frankreich schlägt deshalb jetzt vor, stärker international gegenzusteuern. Malte Albrecht aus dem News-Team, Frankreichs Präsident Macron, hat mit US-Präsident Trump über die Energieversorgung gesprochen.
2: Genau, und dabei hat er ihm laut Élysée-Palast klargemacht, dass die G7-Staaten, also die 7 führenden Industrienationen, ein gemeinsames Interesse an einem koordinierten Vorgehen hätten. Erst gestern hatte US-Finanzminister Bessent die Europäer aufgefordert, umgehend ihre strategischen Dieselreserven freizugeben, um die hohen Preise zu senken. Druckmittel ist offenbar ein möglicher Exportstopp für US-Diesel, für den sich US-Präsident Trump vorher ausgesprochen hatte. Solche Beschränkungen lehnt Macron aber ab. Sie würden nämlich auch Europa treffen. Nach EU-Angaben kommt rund die Hälfte der europäischen Dieselimporte aus den USA. Ein Exportstopp würde die Preise somit auch in Deutschland wieder weiter in die Höhe treiben.
1: Und wie soll es jetzt weitergehen?
2: Frankreich hat in diesem Jahr den Vorsitz der G7 und Präsident Macron will jetzt so schnell wie möglich eine Videokonferenz der G7-Staaten einberufen, kündigte sein Büro an. Dabei soll es darum gehen, die Versorgung mit Rohöl und raffinierten Erdölprodukten sicherzustellen, um den Preisdruck zu begrenzen. Nach Angaben aus dem Élysée-Palast laufen dazu auch schon Gespräche auf europäischer Ebene. Außerdem stimmt sich Frankreich mit Kanada und der Internationalen Energieagentur ab.
1: Danke sehr, Malte, und damit zu weiteren Meldungen in Kürze. Fluggäste sollen bei Streit mit Airlines in Zukunft schneller eine Entschädigung bekommen. Bundesjustizministerin Hubich will das erreichen und hat dafür einen Gesetzentwurf auf den Weg gebracht. Die Schlichtungsstelle Luftverkehr soll demnach dadurch entlastet werden. Im Berliner Wahlkreis Spandau 1 geht das Direktmandat nach einer Überprüfung des Ergebnisses an den AfD-Kandidaten statt an die CDU-Kandidatin. Laut Landeswahlleiter lag der AfD-Kandidat mit 34 Stimmen vorn. Zuvor war das Ergebnis telefonisch falsch übermittelt worden. Dadurch dürfte sich auch das Berliner Abgeordnetenhaus verkleinern. Nach der aufwendigen Bergung eines gestrandeten Buckelwals an der Ostsee gibt es jetzt Streit um die Kosten. Ein beteiligter Unternehmer verlangt laut Landgericht Schwerin rund 1,35 Millionen Euro von einer Geldgeberin und hat Klage eingereicht. Er sagt, er habe Technik organisiert, Personal eingesetzt und weitere Firmen beauftragt und sitze noch immer auf den Kosten. Die Geldgeberin kritisiert dagegen den Ablauf der Bergung und fordert vor allem weitere Aufklärung dazu, wie der Wal anschließend ausgesetzt wurde. Auch mit anderen Beteiligten gibt es Streit ums Geld. Der von Fachleuten als schwer krank eingestufte Buckelwal war von einer privaten Initiative in die Nordsee gebracht und dort ins Wasser gelassen worden. Kurz darauf wurde er tot vor einer dänischen Insel angespült. Und das waren die Nachrichten mit Lena Bauer.
3: Und wir schauen aufs Wetter hier bei Radio Essen mit viel Sonne, aber auch einigen Wolken am Himmel. Dazu bleibt es den ganzen Tag über trocken bei bis zu 19 Grad. Und genau die messen wir aktuell auch an der Radio Essen Wetterbude in Kettwig. Morgen dann das gleiche Spiel bei 21 Grad und der Sonntag, der wird so ähnlich. Der Radio Essen Verkehrsservice um kurz nach 3 mit allen Staus ab 10 Minuten. Die A42 Kamp-Lindfort in Richtung Dortmund. Zwischen Duisburg-Bekerwerth und dem Kreuz Oberhausen-West 8 Kilometer Stau plus 22 Minuten. Die A42 die Gegenrichtung Dortmund in Richtung Kamp-Lindfort zwischen Gelsenkirchen-Schalke und dem Kreuz Essen-Nord 5 Kilometer plus 12 Minuten. Die A52 Düsseldorf Richtung Essen zwischen dem Dreieck Breitscheid und Kettwig hier auch 2 Kilometer Stau plus 15 Minuten. Und auch hier die Gegenrichtung A52 Essen Richtung Düsseldorf zwischen Bergerhausen und Harzopf 3 Kilometer Stau plus 20 Minuten. Im Essener Stadtverkehr sind eigentlich so gut wie alle Hauptstraßen voll. Heißt die Bottroper Straße stadtauswärts, die Gladbecker Straße stadtauswärts, die Altendorfer Straße in beide Richtungen, die Hans-Böckler-Straße in Richtung A40, die Hindenburg-Straße in Richtung A40 und dann noch ein Stau rund um die Baustelle an der Zeunerstraße, also Alfriedstraße und Zeunerstraße stadtauswärts und stadteinwärts sind voll. Geblitzt werdet ihr auf der Wüstenhöfer Straße. Da steht ein grauer Caddy und macht kostenpflichtige Schwarz-Weiß-Fotos, hat der Markus gerade eben durchgegeben. Einer von unseren 5000 Radio Essen Verkehrsmeldern. Dankeschön und gute Fahrt. Hier ist Mario Alt. Hallo zusammen. Ganz wichtiger Reminder jetzt, ich kenne euch doch, ne? Morgen, Achtung, ist Feiertag. Tag der Deutschen Einheit an einem Samstag. Kann man ja eigentlich gar nicht auf dem Schirm haben, ne? Feiertag und Samstag. Heißt aber auch, geht heute noch einkaufen, wenn ihr noch nicht alles habt. Morgen sind die Geschäfte zu.
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Nach der gefühlvollen Nummer von Sinéad O'Connor, Nothing Compares to You bei Radio Essen, läuten wir jetzt eher mal so ein bisschen das Partywochenende ein, und zwar mit You Not Us und All In.

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0: Klassiker aus den 2000ern. Robbie Williams und viel bei Radio Essen um 3:30.
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0: Gibt's mit Anne Schweizer. Hallo.
2: Hallo.
0: Für Mitarbeiter der Herzchirurgie in Huttrop steht nächstes Jahr ein großer Umzug an. Es geht auf das Gelände der Uniklinik. Warum der Umzug?
2: Ja, die Uniklinik, die möchte gerne alle Bereiche der Herzmedizin zusammenfassen. So sollen die Wege für die Patientinnen und Patienten kürzer und die Versorgung besser sein. Und auch für die Forschung soll das gut sein.
0: Okay, hat das denn auch was mit den Plänen in NRW zu tun, Medizin mehr zu bündeln? Die Uniklinik sollte ja erst keine reinen Herztransplantationen mehr machen und hat sich erfolgreich vor Gericht dann aber dagegen gewehrt.
2: Ja, das kann gut sein. Wenn jetzt alle Herzbereiche an einem Campus sind, dann kann die Uniklinik natürlich auch in Zukunft viel besser argumentieren, warum zum Beispiel auch die reine Herztransplantation weiter in Essen bleiben sollte.
0: Und jetzt weitere Meldungen im Überblick.
2: Galeria ist schon wieder insolvent. 12.000 Beschäftigte in ganz Deutschland müssen sich jetzt Sorgen um ihre Jobs machen. Ob und wie viele Filialen geschlossen werden müssen, ist noch völlig unklar. Für Galeria ist es die vierte Insolvenz. Die Polizei Essen sucht nach zwei Rollerdieben. Die sollen im Juni einen Roller in Krai geklaut haben. Als der Besitzer merkte, dass der Roller weg ist, rief er direkt die Polizei an. Dann fuhr der Roller mit beiden Dieben an ihm vorbei. Er verfolgte sie, alle stürzten auf den Boden. Einer der Männer flüchtete, der andere soll den Rollerbesitzer noch mit einem Messer bedroht haben, bevor auch er flüchtete. Und das ist unsere gute Nachricht in Essen. Die Bahnhofsmission bekommt bis zu 30.000 Euro Förderung vom Land. Von dem Geld sollen unter anderem eine Klimaanlage angeschafft, mehr Personal eingestellt und neue Möbel und Geschirr für die Ehrenamtlichen gekauft werden. Die Bahnhofsmission bietet schnelle und unbürokratische Hilfe für Reisende und Menschen in Not. Und das waren die Nachrichten aus und für Essen. Jetzt geht's hier weiter mit der Radio Essen Spätschicht.
0: Wir schauen aufs Wetter bei Radio Essen. Es ist trocken, die Sonne scheint, viele Wolken sind trotzdem am Himmel und das Ganze bei 19 Grad, die wir auch aktuell an der Radio Essen Wetterbude in Schonnebeck messen. Morgen dann das gleiche Spiel bei Temperaturen um die 21 Grad und der Sonntag dann ebenfalls mit einem Mix aus Sonne und Wolken, aber trocken.
3: Der Radio Essen Verkehrsservice. Hier kommen die längsten Staus auf den Autobahnen. Einmal ist die A42 dabei, Dortmund Richtung Duisburg, zwischen Gelsenkirchen, Bismarck und dem Kreuz Essen Nord. Da braucht ihr 20 Minuten länger. Dann 10 Minuten plus auf der 52 Düsseldorf Richtung Essen, zwischen dem Dreieck Breitscheid und Kettwig. Und auf der 52 Essen Richtung Düsseldorf, zwischen Bergerhausen und Kettwig. Da müsst ihr 15 Minuten mehr einplanen. Im Essener Stadtverkehr ist vor allen Dingen die Gladbecker Straße in beide Richtungen gerade voller. Auch die alten Essener in beide Richtungen. Die Ruhrallee stadtauswärts. Da müsst ihr mehr Zeit einplanen, genauso eine Viertelstunde plus auf der Wuppertaler Straße statt einwärts. Dann auch Kaulbachstraße und Alfredstraße in beide Richtungen stockender Verkehr. Und an der Altendorfer braucht ihr in beide Richtungen jeweils 10 Minuten länger. An der Wüstenhöfer Straße werdet ihr geblitzt, das sagt der Markus aus dem Radio Essen Verkehrsmelderclub. Und damit wünsche ich eine gute Fahrt.
0: Im Radio Essen Studio sind Larissa Schmitz und Mario Alt.
3: Hi. Hallöchen. Und zusammen starten wir ins Wochenende. Was ihr da so unternehmen könnt, das hört ihr gleich.
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0: Die Gugu Dolls und Iris bei Radio Essen.
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0: Ja, wer von euch schon durch die Innenstadt gestreift ist, der sieht überall Plakate und Säulen. Denn heute startet das Essen Light Festival mit 13 Stationen in der Stadt. Viele Lichtinstallationen und auch zu uns könnt ihr ab 18.30 Uhr kommen. Aber es ist ja noch viel mehr los in Essen. Larissa, was geht am Wochenende?
2: Also mein Favorit morgen ist der Tag der offenen Tür beim Garnelenzüchter in Gerschede.
0: Ja,
2: da könnt ihr morgen mal 45 Aquarien sehen, wo Garnelen aller Art gezüchtet werden.
0: Also für mich sind die immer zart, rosa und liegen in ein bisschen Soße rum.
2: Ja, bei mir auch meistens, aber es gibt da richtig viele Arten und Farben, weiße, blaue, braune Garnelen. Und wer da mehr drüber wissen will, kann das eben morgen von 10 bis 14 Uhr beim Garnelenpott in Gerschede erfahren.
0: Ja, sehr special interest. Naja, ja. Wo sind wir vielleicht mehr Leute morgen unterwegs?
2: Ja, vielleicht in Stoppenberg. Da gibt es morgen zum ersten Mal den Kumpelmarkt in der Kleingartenanlage. Da gibt es Handwerk zu sehen, Musik und einfach auch so nettes Zusammensitzen. Oder ihr könnt die Moscheen in Essen angucken. Die öffnen ihre Türen nämlich auch am Wochenende. Zum Beispiel in Altenessen, Borbeck, Krai, Kupferdreh und Steele zum Beispiel.
0: Und in Kettwig, das haben wir auch noch. Da habe ich gesehen, da wird richtig gefeiert.
2: Ja, da findet der Rocktober statt mit Live-Musik, einem Weingarten und auch viel Programm für Familien. Morgen geht's ab 15 Uhr da los in Kettwig und Sonntag ab 13 Uhr.
0: Ja, klingt nach einem super schönen, vollen Wochenende. Wir wünschen euch auf jeden Fall viel Spaß hier bei Radio Essen.

0: So, wir lernen immer mal wieder was Neues hier von euch bei Radio Essen.
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0: Liegt vielleicht aber auch daran, dass Jürgen Bangert aus unserem Wunscherfüller-Team keine lockige Haarpracht hat. Denn vom Dyson Airwrap hat er noch nie etwas gehört. Den hat sich Maria für ihre Tochter gewünscht.
2: Hallo Maria, Jürgen Bangert vom Wunscherfüller, grüß dich.
3: Hallo.
2: Ich habe hier einen Wunsch von dir vorliegen und da muss ich mit dir drüber reden.
3: Okay.
2: Ich weiß nur Dyson, weiß ich Staubsauger. Meine Frau wollte auch irgendwann mal so ein Ding. Und
3: ja. Hier
2: geht's aber, du schreibst hin, Dyson Airwrap. Was ist das?
3: Genau, also ich persönlich kann da auch gar nichts mit anfangen. Ich habe kurze Haare, aber meine Tochter, die hat schon immer lange Haare bis zur Hüfte. Und das ist halt ein Föhn, ein Lockenstab, ein Glätteisen, alles so in einem.
2: Und Staubsauger.
3: Kein Staubsauger.
2: Ich stelle mir gerade vor, wie die so mit so einem Dyson-Staubsauger sich die Haare so irgendwie so schön aufwickelt.
3: Nee.
2: Ich habe keine Ahnung, was sowas kostet. Und das ist ziemlich teuer, ja?
3: Ja, zwischen 400 und 500 Euro.
2: Okay, 500 Euro für den Dyson Airwrap. Wir erfüllen dir den Wunsch für deine Tochter.
3: Super, total toll. Oh mein Gott, die flippt aus.
2: So einer 12-jährigen, modebewussten kleinen Dame machen wir damit eine große Freude.
3: Vielen, vielen Dank.
2: Bitteschön.
3: Du hast gerettet.
2: Ja, also,

0: Dafür sind wir doch da. Dafür machen wir es hier beim Wunscherfüller. Maria, super. Alles Liebe und grüß deine Tochter schön.
1: Mache ich. Ganz vielen Dank. Tschüss.
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0: Dante Thomas, Miss California ist das bei Radio Essen. Damit kann es eigentlich schon mal ganz gut in Richtung Wochenende gehen, finde ich, ne? Ein Wochenende mit Feiertag, Tag der Deutschen Einheit, ne? Hier ist schon eben Panik ausgebrochen bei uns in der Redaktion, weil da muss man ja heute noch einkaufen. Wer hätte das gedacht? Samstag ist zu, außer in der Innenstadt. Der Aldi zum Beispiel, der hat offen. Das als Tipp für euch. Hier geht's gleich weiter mit Avicii, noch vor den Nachrichten bei Radio Essen.
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3: Hallo, hier ist Jürgen Bangert vom Wunscherfüller und Maria freut sich für ihre Tochter.
4: 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Vielen, vielen lieben Dank an euch.
3: Wir wollen euch glücklich machen. Ob ihr euch nun etwas für euch selber wünscht oder für jemanden aus eurer Familie, jemanden lieben, das ist euch überlassen. 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

0: Unsere Nachrichten nach nur einem Spot.
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4: Mit Lena Bauer, guten Tag. Gestern Abend gab es einen SEK-Einsatz in Hagen und Unna. Jetzt sind neue Details bekannt dazu. Die drei Verdächtigen sollen der Terrormiliz Islamischer Staat nahestehen. Das ist aus Sicherheitskreisen durchgesickert. Der NRW-Verfassungsschutz hatte sie demnach schon seit Anfang des Jahres im Visier. Malte Albrecht aus der Nachrichtenredaktion, zuletzt wurden die Anschlagspläne aber wohl konkreter.
5: Laut den Sicherheitskreisen wurden die Männer immer intensiver überwacht, weil sie sich weiter radikalisiert hätten. Immer wieder hatten sie demnach auch Anschlagsgedanken und Planungen untereinander ausgetauscht. Gestern Abend kam es dann schließlich laut Polizei in enger Abstimmung mit dem Landeskriminalamt und weiteren beteiligten Sicherheitsbehörden zum Zugriff. Ein Spezialeinsatzkommando nahm die drei Männer in Gewahrsam. Es sind zwei Syrer, 20 und 24 Jahre alt, und ein 33-jähriger Deutscher, der zum Islam konvertiert sein soll. NRW-Innenminister Reul hat heute gesagt, die Männer hätten sich in Anschlagsfantasien verloren, aber die Sicherheitsbehörden hätten rechtzeitig reagiert. Der Hinweis zu ihnen war laut Polizei von einem Nachrichtendienst gekommen, von welchem genau wurde nicht gesagt. Und auch was für einen Anschlag die Verdächtigen offenbar konkret geplant hatten, ist bisher nicht bekannt. Laut Bild hatten sich die Männer im Internet über einen möglichen Anschlag mit Waffen ausgetauscht. Offiziell bestätigt ist das aber bisher nicht. Die Ermittler halten sich dazu weiter bedeckt.
4: Die beiden Syrer sind inzwischen wieder auf freiem Fuß. Das hat die Polizei bestätigt. Was mit dem Deutschen ist, ist noch unklar. Im Laufe des Tages sollen weitere Infos folgen. Und damit zu weiteren Meldungen in der Zusammenfassung. Frankreich drängt wegen der hohen Energiepreise auf ein gemeinsames Vorgehen der G7. Präsident Macron will dafür eigenen Angaben nach möglichst schnell eine Videokonferenz einberufen. Mögliche US-Exportbeschränkungen für diese lehnt er demnach ab, weil sie auch die Preise in Europa erhöhen könnten. Bei der Deutschen Bahn war auch im September fast jeder zweite Fernzug unpünktlich. Nach vorläufigen Zahlen damit noch etwas unpünktlicher als im August. Als Hauptgründe nennt die Bahn viele Baustellen auf wichtigen Strecken und weiterhin zahlreiche Störungen an der Infrastruktur. In Bremen starten heute die Feierlichkeiten zum Tag der Deutschen Einheit. Der ist morgen. Bis Sonntag sind über 700 Veranstaltungen geplant. Bremen ist dieses Jahr der zentrale Austragungsort der bundesweiten Feierlichkeiten. Die weltweite Lebenserwartung ist fast wieder auf dem Stand von vor Corona. Das sagt die Weltgesundheitsorganisation mit Blick auf eine aktuelle Auswertung. Demnach leben Menschen im Schnitt inzwischen wieder rund 73 Jahre. Während der Pandemie waren es zeitweise knapp 2 Jahre weniger. Aber bei den Lebensjahren, in denen wir fit und gesund sind, sieht es laut WHO weltweit anders aus. Dort sind wir noch nicht wieder auf dem Niveau. Im Schnitt verbringen Menschen rund 63 Jahre bei guter oder sehr guter Gesundheit. Noch etwas weniger als vor Corona, so die WHO. Und das waren die Nachrichten mit Lena Bauer.
6: Wir schauen aufs Wetter bei Radio Essen. Sonne und Wolken wechseln sich auch Richtung späten Nachmittag noch ab. Dazu bleibt es den ganzen Tag über trocken bei bis zu 19 Grad, die wir aktuell auch an der Radio Essen Wetterbude in Rüttenscheid messen. Morgen dann gleiches Spiel bei 21 Grad und auch der Sonntag sieht ähnlich aus bei auch eben so ähnlichen Temperaturen.
7: Hier ist der Radio Essen Verkehrsservice und die längsten Staus auf den Autobahnen. Auf der A40 stockt es ordentlich, wenn ihr von Essen Richtung Mülheim wollt, und zwar zwischen Essen-Huttrop und Holsterhausen. Dann auf der 42 Dortmund Richtung Duisburg zwischen Gelsenkirchen-Zentrum und dem Kreuz Essen-Nord, da braucht ihr 10 Minuten länger. Auf der A52 Düsseldorf Richtung Essen zwischen Tiefenbruch und Kettwig, da ist ein Unfall passiert auf der linken Spur, deshalb eine Viertelstunde Zeitverlust für euch. Und auf der 52 Essen Richtung Düsseldorf zwischen Bergerhausen und Breitscheid, da dauert es 25 Minuten länger. Im Essener Stadtverkehr, Altendorfer Straße in beide Richtungen stockend, Kaulbachstraße in beide Richtungen stockender Verkehr, genauso Ruhrallee und Wuppertaler Straße in beide Richtungen. Dann an der Gladbecker, vor allen Dingen stadtauswärts, sehr stockend, und an der Bottropper braucht ihr auch 10 Minuten länger stadtauswärts. An der Wüstenhöfer Straße wird geblitzt, das sagt der Markus aus dem Radio Essen Verkehrsmelderclub, genauso an der alten Hauptstraße Richtung Überruhr, da steht ein Knöllchen, Kalle. Kommt gut an!
6: Wir sind Larissa Schmitz und Mario Alt. Tag.
7: Hallöchen.
6: Ich bin mir sicher, Larissa, du hast gestern was verpasst.
7: Ja?
6: Ja.
7: Okay.
6: Mir ist das Herz aufgegangen. Ich wette dir nicht so, wie bei der Umarmung von Jürgen Klopp und Florian Wirtz nach dem ersten Sieg für Deutschland gestern.
7: Nee, ich habe eine Märchenserie geguckt, die war ähnlich schön, aber nichts mit Kloppo.
6: Ja, Kloppo war verliebt nach dem Spiel. Ich bin verliebt, du bist vielleicht verliebt in deine Märchenserie.
7: Ja,
6: wer
7: Prince
6: weiß.
7: Charming.
6: Ah, so einfach kann es sein.
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0: Endlich hat's also geklappt. Drittes Spiel, erster Sieg für Jürgen Klopp als neuen Nationaltrainer. Auch Atze Schröder ist ein großer Fan unserer Nationalmannschaft. Und zwar immer, also egal, wie die Jungs spielen.
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4: Unsere Nationalelf. Also ich meine jetzt hier Fußball, ne? Nicht Synchronschwimmen oder Taschenbillard. Ich meine Kloppos Jungs, da können wir stolz drauf sein. Bin ich auch. Ja, ich weiß, alle reden immer nur über die Ergebnisse. Aber es gibt doch viel Wichtigeres. Guck doch mal, wie gut die angezogen sind, unsere Jungs. Allein das neue Auswärtstrikot. Ich freue mich schon drauf, wenn die das am Sonntag in Griechenland wieder tragen. Überhaupt ist doch schön, dass man mal wieder nach Griechenland kommt. Man muss die Vorteile sehen. Das Wetter ist toll, der Ouzo ist kalt und die letzten Male war auch der Bus immer pünktlich. Ich will gar nicht, dass die ein Tor schießen. Am Ende machen die das schöne Trikot noch dreckig. Ja, oder kaputt. Wir müssen mal wieder dahin kommen, dass wir so ein Länderspiel betrachten wie eine Klassenfahrt und einen Kindergeburtstag. Sollen doch alle Spaß haben und am Ende kriegt auch jeder was Schönes. Ja sicher, auch die, die nicht Geburtstag haben. Und ihr habt alle gewonnen. Und jetzt mal im Ernst, ist Verlieren nicht das eigentliche Gewinnen? Ja, das sag nicht ich, sondern Nelson Mandela. Der hat gesagt, entweder ich gewinne oder ich lerne dazu. Und wenn es danach geht, müsste so mancher Nationalspieler mittlerweile einen Doktortitel haben.
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0: Hier ist Radio Essen, gleich mit Bob Marley für euch. Schönen Freitag.
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0: Bob Marley bei Radio Essen. Ich finde, das geht wirklich immer, ne? Egal zu welcher Jahreszeit, egal ob Sommer oder vielleicht auch Herbst. Ich würde schon sagen, der Herbst ist so ein bisschen meine Lieblingsjahreszeit geworden, ne? Bunte Blätter, schöne Deko, nicht zu warm, nicht zu kalt.
1: Das ist irgendwie so eine gemütliche Jahreszeit, ne? Auf jeden Fall. Und es gibt auch einige Orte hier in Essen, in der die Herbststimmung auch richtig gut aufkommt.
0: Ja, der Heißiwald zum Beispiel in Bredeney, da könnt ihr Kastanien sammeln oder Tiere beobachten.
1: Ja, und dieses Blätterknirschen, ne? Oder wenn es regnet, dann finde ich das Mineraliummuseum in Kupferdreh sehr schön, weil da kann man Steine, Kristalle entdecken, hören auch, wie Steine klingen.
0: Ja,
1: auch sehr interessant.
0: Total spannend, genau. Sonst geht's ins Salznest vielleicht in der Innenstadt, da ein bisschen die Atemwege freimachen. In so einem Raum voller Himalaya-Salz.
1: Ja, ist mal auf jeden Fall was anderes als so das, die normale Sauna. Ganz viele von solchen Tipps für den Herbst, zum Beispiel auch das Kürbisfest auf dem Buchholzhof, haben wir für euch auf radioessen.de zusammengestellt. Schaut da mal rein.

0: halb fünf haben wir schon hier bei Radio Essen.
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0: Ja, den Ärzten, den hört man immer so gespannt zu. Aber wir hören auch Anne Schweizer in den Nachrichten zu. Hallo.
2: Hallo.
0: Die Uniklinik in Essen, um die geht's jetzt, die will alle Bereiche ihrer Herzmedizin nämlich zusammenfassen. Und dafür zieht bald auch die Herzchirurgie Huttrop auf das Gelände der Uniklinik. Was verspricht sich die Uniklinik davon?
2: Naja, vor allem geht's darum, die Position als Leuchtturm in der Herzmedizin weiter zu stärken. Da geht's auch um überregionales Ansehen. Und dann soll das natürlich auch Vorteile für die Patientinnen und Patienten bringen, denn die Wege sind kürzer und alle Experten sind dann an einem Ort.
0: Wann geht's da los?
2: Juli nächsten Jahres soll der Standort in Huttrop dann auf den Uniklinik-Campus nach Holsterhausen ziehen. Die Mitarbeiter sollen auch alle mit umziehen. Jobs werden durch die Zusammenlegung nicht gestrichen, sagt die Uniklinik.
0: Und jetzt weitere Meldungen im Überblick.
2: Auch dieses Jahr öffnen am 3. Oktober wieder viele Moscheen in Essen ihre Türen. Beim Tag der offenen Moscheen können Interessierte Moscheen besuchen, miteinander ins Gespräch kommen und den Islam und das muslimische Leben in Essen besser kennenlernen. Mit dabei sind 10 Moscheen, unter anderem in Altendorf, Katernberg und Steele. Der TuSe muss heute Abend im Heimspiel gegen Leipzig ran. Das letzte Spiel gegen Lübbecke hatte der TuSe verloren. Mit dem Erstliga-Absteiger Leipzig bekommen die Spieler einen harten Gegner. Die beiden Vereine sind erst im August das letzte Mal gegeneinander angetreten und der TuSe hatte Leipzig damals aus dem Pokal geworfen. Anwurf ist heute Abend um 19.30 Uhr. Und das ist unsere gute Nachricht. Die Bahnhofsinstitution in Essen bekommt 30.000 Euro Förderung vom Land. Von dem Geld sollen unter anderem eine Klimaanlage angeschafft, mehr Personal eingestellt und neue Möbel und Geschirr gekauft werden. Und das waren die Nachrichten aus und für Essen. Hier geht's weiter mit der Radio Essen Spätschicht.
0: Wir schauen aufs Wetter. Viele Wolken weiterhin am Himmel. Hin und wieder schaut die Sonne noch durch, bevor sie dann gleich ja untergehen wird. Das Ganze bei trockenem Wetter bis zu 19 Grad, die wir auch immer noch messen an der Radio Essen Wetterbude in Frillendorf. Morgen dann ebenfalls trocken mit Sonne und Wolken bei 21 Grad und der Sonntag, der wird dann ähnlich.
3: Hier ist der Radio Essen Verkehrsservice. Auf der A40 gibt's etwas stockenden Verkehr Essen Richtung Duisburg zwischen Essen Zentrum und Frohnhausen. Dann auf der 42 Dortmund Richtung Duisburg zwischen Gelsenkirchen-Schalke und dem Kreuz Essen Nord braucht ihr 10 Minuten länger. Ebenso auf der 52 Düsseldorf Richtung Essen zwischen dem Dreieck Breitscheid und Kettwig. Und auf der 52 Essen Richtung Düsseldorf zwischen Bergerhausen und Breitscheid 20 Minuten plus. Im Essener Stadtverkehr. Die üblichen Hauptstraßen sind auf jeden Fall voll. Gladbecker Straße in beide Richtungen stockend, genauso Alten Essener Straße und Altendorfer Straße und Alfredstraße und Kaulbachstraße, also eigentlich die üblichen Berufsverkehrsstraßen, genauso natürlich auch die Ruhrallee, da vor allen Dingen stadtauswärts Stau und an der Wuppertaler dann stadteinwärts. Geblitzt werdet ihr aktuell am Schürweg Richtung Werden, das sagt der Andreas aus dem Radio Essen Verkehrsmeldeclub. Vielen Dank für eure Meldungen und kommt gut und sicher an.
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3: Ich bin Larissa Schmitz, hallöchen.
0: Und ich bin Mario Alt, hallo.
3: Wir waren heute wieder in eurem Auftrag unterwegs und haben jemanden überrascht.
0: Ja, Lächeln per Lieferung heißt unsere Aktion hier bei Radio Essen, wie es lief, hören wir gleich.
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0: Heute war es mal wieder soweit bei Radio Essen. Wir verlernen das ja so ein bisschen, ne? Danke zu sagen oder auch mal, ja, in stressigen Tagen zu lachen, zu lächeln. Und dafür gibt's unsere Aktion Lächeln per Lieferung. Wir kommen zu euch und überraschen euch, wenn ihr euch denn vorher bei uns bewirbt. Die 9-jährige Sophie, die hat das gemacht, hat sich gemeldet und hat gesagt, bitte überrascht meine Lehrerin. Die hat immer so, so viel zu tun und die hat mal eine kleine Aufmunterung verdient. Ja, Radio Essen Stadtreporter Tim Schröder war dann mit einem gelben, orangenen Blumenstrauß heute Morgen an der Lönsberg Grundschule in Huttrop. Hören wir mal rein, wie es sich da angehört hat.
1: Hallo, guten Morgen. Überraschung von Radio Essen. Lächeln per Lieferung für die Frau Paschke haben wir hier einen Auftrag bekommen. Frau Paschke, eine kleine Überraschung für Sie. Was sagen Sie?
2: Oh, das ist ja wunderbar. Herzlichen Dank. Womit habe ich die Überraschung verdient? So ein schöner Blumenstrauß.
3: Sophie. Ich dachte, weil du so viel um die Ohren hast momentan.
2: Oh, wunderbar. Ja, da hast du natürlich recht. Aber das ist ja schön, dass du das siehst und so eine Freude machst, damit das Arbeiten leichter fällt.
1: Ich frage mal hier in die Klasse rein. Ist das eine gute Idee gewesen?
4: Ja.
1: Dann einen großen Applaus für die Frau Paschke bitte nochmal.
0: Ach, wie schön, da dann in dem Alter auch schon dran zu denken, dass auch Lehrerinnen und Lehrer ein großes Dankeschön verdient haben. Überraschung gelungen, Sophie?
3: Ich denke auf jeden Fall und ich sehe auch, wie sich Frau Paschke gerade freut. Und deshalb finde ich es auch sehr toll.
0: Ja, wenn ihr auch mal jemanden überraschen wollt, wenn ihr wollt, dass wir das für euch erledigen, mit einem dicken Blumenstrauß vorbeikommen, Lächeln per Lieferung, unsere Aktion, dann könnt ihr jetzt einfach auf radioessen.de klicken. Ja, und euch auch bewerben.

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1: Wie viel KI wird in nächster Zeit bei uns in den Charts stattfinden? Und wie findet ihr das? Das testen wir mal. Letzten Samstag haben wir euch Rise Slow von Kimo Sounds als Neuvorstellung für eure Top 30 gespielt und wie der teilweise KI-unterstützte Song bei euch ankommt, das könnt ihr ja zeigen, indem ihr abstimmt online bei uns. Das könnt ihr auch für die wirklich selbstgemachte Musik, auch noch hier aus Essen.
2: Du warst mein Fehler, mein schönster Fehler, ich hab dich geliebt, doch ich brauch dich nicht mehr.
1: Cem Gecek war zu Gast und hat uns seine Nummer Mein schönster Fehler vorgestellt. Könnt ihr online nachhören und auch direkt für abstimmen. Ich bin Kira Kostos und gespannt auf eure Top 30 nächsten Samstag.
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0: Achtung Autofahrer. Es gibt einen Hinweis aus unserem Radio Essen Verkehrsmelder-Club.
1: Hallo, hier ist Verkehrsmelder Frank. Am besten die Hatzbacher Straße von der A52 Auffahrt Richtung Düsseldorf an meiden. Da hat es einen schweren Verkehrsunfall gegeben. Die Richtung Harzhof ist komplett gesperrt. Also schwerer Verkehrsunfall mit viel Feuerwehr. Schönen Tag noch.
0: Dankeschön fürs Bescheidsagen. 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

0: unsere Nachrichten nach nur einem Spot.
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4: Mit Lena Bauer. Guten Tag. Kaum ist ein Streit vorbei, geht schon der nächste los. Nach dem Beschluss zur Pflegereform sorgt jetzt die geplante Zuckersteuer für Wirbel. Bundesfinanzminister Klingbeil hält trotz Kritik aus dem Kanzleramt an dem Vorhaben fest. Er geht davon aus, dass die Zuckersteuer kommt. Das hat er den Sendern ZDF und NTV gesagt. Malte Albrecht aus dem News-Team, aber gestern hatte das Kanzleramt doch seinen Entwurf gestoppt.
5: Ja genau, vorerst zumindest. Grund ist, dass Klingbeils Vorschlag von den Empfehlungen einer Expertenkommission abweicht. Dabei geht es vor allem um die Höhe der Steuersätze. Die sollen gestaffelt werden, je nachdem, wie viel Zucker im Getränk steckt. Klingbeil versucht jetzt, die Wogen zu glätten. Mit der Steuer wolle man die Gesundheitsprävention stärken und vor allem Kinder schützen. Er sei zuversichtlich, dass man schnell zu einer Einigung kommt. Ähnlich äußerte sich heute auch ein Regierungssprecher in Berlin. Die Zuckersteuer selbst stehe nicht in Frage. Es gebe aber Diskussionsbedarf zur Ausgestaltung. Dabei seien die betroffenen Ministerien in guten Gesprächen.
4: Und wie reagiert denn die SPD darauf, dass das Kanzleramt den Entwurf erstmal gestoppt hat?
5: In der SPD stößt das Vorgehen auf Kritik. Der stellvertretende Parteichef Schweizer sagte, ihn hätten die Vorgänge überrascht. Das sei für ein gutes Miteinander in der Koalition nicht hilfreich. Auch SPD-Fraktionsgeschäftsführer Wiese forderte den Koalitionspartner und ausdrücklich auch das Kanzleramt zu Besonnenheit und einem kühlen Kopf auf. Dass in einer Koalition um Vorhaben gerungen werde, zeige, dass die Themen wichtig seien und nicht, dass sich die Koalition zerlegt. Wann eine Lösung steht, ist allerdings noch völlig offen.
4: Malte, danke dir für die Infos und damit zu weiteren Meldungen im Überblick. Die G7 haben sich auf die Freigabe von bis zu 100 Millionen Barrel Diesel und Rohöl geeinigt. Das soll in den kommenden 4 Monaten passieren, so der französische Präsident Macron. Das scheint das Ergebnis einer von Macron einberufenen Videokonferenz der G7 zu sein. 3 Männer aus Hagen und Unna sollen laut Sicherheitskreisen möglicherweise der Terrormiliz IS nahestehen. Der Verfassungsschutz hatte sie demnach bereits seit Jahresanfang im Visier. Daraufhin nahm die Polizei die 3 am Donnerstagabend teilweise vorübergehend in Gewahrsam. Die Warenhauskette Galeria hat die 4. Insolvenz beantragt und das innerhalb von 6 Jahren. Der Betrieb in den über 80 Geschäften soll laut Unternehmen vorerst weiterlaufen. Ob Standorte schließen müssen, sei noch offen. Bei der Deutschen Bahn war im September fast jeder 2. Fernzug verspätet. Laut Unternehmen lag die Pünktlichkeitsquote bei 52,4%. Ein Zug gilt ab 6 Minuten plus als verspätet. Nur knapp 6 von 10 Reisenden kamen mit weniger als 15 Minuten Verspätung am Ziel an, so die Auswertung der Bahn. Das Jahresziel von mindestens 60% Pünktlichkeit im Fernverkehr dürfte damit verfehlt werden. Als Hauptgrund nennt die Bahn erneut viele Störungen an der Infrastruktur. Und das waren die Nachrichten mit Lena Bauer.
6: Das Wetter bei Radio Essen, da verändert sich heute nicht mehr viel. Es bleibt trocken. Die Sonne, solange sie noch nicht untergegangen ist, zeigt sich hin und wieder mal. Dazu sind einige Wolken am Himmel bei bis zu 19 Grad. Die wir aktuell auch noch an der Radio Essen Wetterbude in Bedding gerade messen. Morgen das gleiche Spiel, dann bei Temperaturen um die 21 Grad. Und am Sonntag sieht es dann genauso aus.
7: Kommen wir zum Radio Essen Verkehrsservice. Etwas Stau auf der 40 Essen Richtung Duisburg zwischen Essen Zentrum und Frohnhausen. Da braucht ihr ein paar Minuten länger. Dann auf der 42 Dortmund Richtung Duisburg zwischen Gelsenkirchen-Schalke und dem Kreuz Essen Nord. Da kann es 25 Minuten länger dauern. Ungefähr 10 Minuten plus auf der 52 Düsseldorf Richtung Essen zwischen dem Dreieck Breitscheid und Kettwig. Und auf der 52 Essen Richtung Düsseldorf zwischen Bergerhausen und Breitscheid Viertelstunde plus für euch. Im Essener Stadtverkehr bleibt es voll auf den Hauptstraßen, Gladbecker Straße in beide Richtungen stockend, genauso Altenessener und Altendorfer Straße. An der Kaulbachstraße in beide Richtungen ordentlich Stau, genauso Hans-Böckler Straße oder auch die Altendorfer in beide Richtungen. Und 10 Minuten dauert es länger, wenn ihr auf der Wuppertaler Stadt einwärts unterwegs seid. Dann gucken wir noch auf die Hatzbachstraße Richtung Mülheim. Da hat es genau auf der A52-Brücke einen Unfall gegeben. Die Polizei ist schon vor Ort. In Richtung Mülheim ist eine Spur aktuell gesperrt. Im Essener Stadtverkehr werdet ihr am Schürweg geblitzt Richtung Werden. Das sagt der Andreas aus dem Radio Essen Verkehrsmelderclub. Danke und gute Fahrt. Freitagnachmittag hier bei Radio Essen mit Larissa Schmitz und Mario Alt.
6: Hallo.
7: Hallöchen.
6: Ja, heute geht's los. Gleich sogar. Das Essen Light Festival in der Innenstadt mit Einbruch der Dunkelheit. Und auch wir öffnen unsere Türen, sind eine der Stationen. Larissa, wie sieht's aus? Alles bereit?
7: Ja, also es muss noch kurz so ein bisschen der Feinschliff gemacht werden. Ne? Mal einmal so hübsch durchgesaugt und sowas. Das ja, passiert hier jetzt noch.
6: Ja, würde ich sagen, du packst mal mit an, hilfst ein bisschen und ich schau gleich mal nach, wie es denn läuft.
7: Schön.
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Hier ist Radio Essen, Justin Timberlake und euer Start ins Wochenende. Ja, gleich mit Musik noch von denen hier, von Linkin Park.

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0: Hier bei Radio Essen, wir machen uns so langsam bereit für das Essen Light Festival. Das geht heute wieder los. Ein großes Fest in der Essener Innenstadt. Ganz, ganz viele Lichter, die da gleich wieder leuchten werden. Und wir bei Radio Essen, wir sind eine Station und bei uns laufen ja die letzten Vorbereitungen. Larissa Schmitz ist in der Redaktion. Und das ist ganz schön laut bei dir, da, Larissa. Was machst du?
1: Ich staubsauge nochmal unseren roten Teppich, denn ja, auch das tut man hier bei Radio Essen, wenn man Radioredakteurin ist. Ich sauge hier gerade nochmal, damit ihr gleich über den roten Teppich gehen könnt, zu unserer Installation hier vom Essen Light Festival. Ich mach's mal kurz hier aus, weil sonst verstehe ich mich selber nicht mehr. Und ihr könnt nämlich herausfinden, ob ein Radiostar in euch drin steckt. Welcher unserer musikalischen Stars im Radio? Dafür werden gerade hier noch die letzten Programmierungen vorgenommen. Und dann könnt ihr Buzzer drücken, blau und rot, und müsst Fragen beantworten. Und dann kommt da was raus. Also sehr, sehr spannend. Und dann leuchtet alles und man hört Musik und so. Also klar, ne, beim Radio ist das natürlich immer die Station beim Light Festival.
0: Ja, und du hast das eben auch schon mal getestet. Und jetzt hören wir auch schon, so langsam geht's da los, weil es wieder laut wird. Was kam bei dir raus? Welcher Radiostar bist du, wenn du nicht Moderatorin wärst?
1: Also wer mich ja kennt, weiß, dass ich die Ruhe in Person natürlich jeden Tag bin. Bei mir kam Bob Marley raus, komischerweise.
0: Oh, naja. Jetzt weiß ich, warum du keinen Kaffee trinkst, wie du dich anders irgendwie fit machst. Naja.
1: Ah, siehst du? So. Ja, ich brauche mich nicht aufdrehen.
0: Ja, ja. Das Essen Light Festival, gleich geht's hier bei uns los bei Radio Essen.

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0: Das gibt's mit Anne Schweizer. Hallo.
2: Hi.
0: Für die Mitarbeiter der Herzchirurgie in Huttrop, da steht nächstes Jahr ein großer Umzug an. Es geht nämlich auf das Gelände der Uniklinik. Warum der Umzug?
2: Ja, die Uniklinik will alle Bereiche der Herzmedizin zusammenfassen. So sollen die Wege für die Patientinnen und Patienten kürzer und die Versorgung besser sein. Und auch für die Forschung ist das gut.
0: Ist gar nicht so lange her, da wollte das Land NRW der Uniklinik die Herztransplantation streichen. Hat das was damit zu tun jetzt?
2: Ja, das kann gut sein, denn wenn alle Herzbereiche an einem Campus sind, dann kann die Uniklinik natürlich auch in Zukunft viel besser argumentieren, warum das alles weiter in Essen bleiben sollte.
0: Okay, jetzt hören wir noch weitere Meldungen im Überblick.
2: Auch dieses Jahr öffnen am 3. Oktober wieder viele Moscheen in Essen ihre Türen. Beim Tag der offenen Moscheen können Interessierte die Moscheen besuchen, miteinander ins Gespräch kommen und den Islam und das muslimische Leben in Essen besser kennenlernen. Mit dabei sind 10 Moscheen, unter anderem in Altenessen oder Kupferdreh. Der TuSEM muss heute Abend im Heimspiel gegen Leipzig ran. Das letzte Spiel gegen Lübbecke hatte der TuSEM verloren. Mit dem Erstliga-Absteiger Leipzig bekommen die Spieler einen harten Gegner. Die beiden Vereine sind erst im August das letzte Mal gegeneinander angetreten. Der TuSEM hatte Leipzig damals aus dem Pokal geworfen. Anwurf heute Abend ist um 19.30 Uhr. Und das ist unsere gute Nachricht. Eine neue Klimaanlage, mehr Personal und neue Möbel und Geschirr, das bekommt die Bahnhofsmission in Essen, denn sie bekommt jetzt bis zu 30.000 Euro Förderung vom Land. Die Bahnhofsmission bietet schnelle und unbürokratische Hilfe für Reisende und Menschen in Not. Und das waren die Nachrichten aus und für Essen mit Anne Schweizer. Hier geht's weiter mit der Radio Essen Spätschicht.
0: Dankeschön, Anne. Und wir schauen aufs Wetter bei Radio Essen. Das ist weiterhin trocken mit vielen Wolken am Himmel bei bis zu 19 Grad. Aktuell auch genau diese 19 Grad, also das Tagesmaximum an der Radio Essen Wetterbude in Stoppenberg. Morgen dann ähnliches Spiel. Sonne und Wolken wechseln sich ab. Das Ganze dann bei 21 Grad und der Sonntag, der wird dann ziemlich ähnlich.
3: Hier ist der Radio Essen Verkehrsservice. Der Berufsverkehr ist am Freitagnachmittag auch noch nicht vorbei. Auf der 40 Dortmund Richtung Duisburg zwischen Gelsenkirchen Süd und Frohnhausen stockt es. Da braucht ihr noch 5 bis 10 Minuten länger. Eine Viertelstunde plus auf der 42 Dortmund Richtung Duisburg zwischen Gelsenkirchen Zentrum und dem Kreuz Essen Nord. Dann auf der 52 Düsseldorf Richtung Essen zwischen dem Dreieck Breitscheid und Kettwig 10 Minuten plus. Und eine Viertelstunde kann es länger dauern auf der 52 Essen Richtung Düsseldorf zwischen Bergerhausen und Breitscheid. Im Essener Stadtverkehr bitte Achtung weiterhin auf der Hatzbachstraße Richtung Mülheim. Da hat es auf der Autobahnbrücke A52 einen Unfall gegeben. Richtung Mülheim ist eine Spur blockiert, also da bitte vorsichtig fahren. Stau gibt es auf allen Hauptstraßen eigentlich noch. Gladbecker in beide Richtungen, Altenessener in beide Richtungen stockt, Altendorfer Straße ebenso, Alfredstraße in beide Richtungen stockend, Ruhrallee und Wuppertaler Straße auch. Die Kaulbachstraße ist gut voll in beide Richtungen, genauso die Hans-Böckler Straße. Geblitzt werdet ihr am Schürweg, wenn ihr zu schnell fahrt, Richtung Werden, sagt der Andreas. Gute Fahrt.
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3: Hier sind Larissa Schmitz
0: und Mario Alt. Hallo.
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0: bin mir sicher, bei vielen von euch geht es so langsam Richtung Feierabend. Aber hier bei Radio Essen, da ist noch lange nicht Schluss, sondern mhm. ich würde sagen, es geht so langsam erst richtig los, oder? Tobias ja. Wolf und Christian Pflug sind hier. Schön, euch
1: Hallo.
0: Zu sehen.
1: Hallo. Die Party geht los, ja, das stimmt.
0: Die Party geht los. Christian, du hast schon ein blinkendes Radio Essen-Herz. Das ist so ein bisschen das Motto, ne? Das Herz leuchtet und vor allem eine Lampe leuchtet. Ein Licht ist an.
1: Ja, nicht bei mir leuchten die Lampen, das vielleicht später.
0: Die sind noch nicht an.
1: Das Essen Light Festival, ja. Und deswegen leuchten hier verschiedene Lampen. Es ist schon sehr bunt geworden in der Redaktion und wir haben nochmal durchgesaugt. Also wir nicht, wir haben
0: genau,
1: saugen lassen.
0: Ja.
1: Damit es schön ordentlich ist und damit hier Menschen reinkommen. Wir sind Station Nummer 2 von 13 und wir freuen uns auf viel Besuch.
0: Genau, 13 Spielorte gibt es hier bei Radio Essen. Da können wir oder könnt ihr natürlich herausfinden, welcher Radiostar ihr seid. Finde ich auch ganz spannend.
2: Ja, genau. Also man muss sich dann quasi immer entscheiden. Man kann Buzzer drücken. Welche Eigenschaft trifft eher auf einen zu? Ja, und dann errechnet so ein Zufallsgenerator, was dann da am Ende für ein Radiostar dabei rumkommt.
0: So, und ihr beide seid da, weil ihr jetzt noch zusammen auf Sendung seid. Wie lange heute?
2: Genau, heute sind wir bis 22 Uhr noch
1: Ja, aber
2: da.
1: Die Türen sind auf bis 23 Uhr. So lange geht's ja heute am Wochenende beim Essen Light Festival und jeder kann mal gucken, wie das Studio so aussieht, was hier so läuft und eben diesen Radiostar ausprobieren. Ich bin übrigens Robbie Williams.
0: Ah, okay.
2: Ich habe jetzt noch eine Viertelstunde Zeit, das für mich auch noch auszuprobieren. Ich habe es nämlich noch nicht, muss ich sagen.
1: Nachdem ich dran war, war auch erstmal der Computer abgeschmiert. Das ist aber normal, wenn ich was anfasse. Von daher,
0: probier dann lässt du das ab jetzt und überlässt das dem Tobias. Mhm. Aber man kann euch vielleicht auch sogar anfassen, auf jeden Fall anschauen. Ne? Man kann euch nahe kommen, man kann hier mitten ins Studio kommen, gucken, wie die Knöpfe gedrückt werden. Vielleicht sich auch mal Musiktitel wünschen, mal selbst ins Radio kommen.
2: Genau, auch das alles
1: ja,
2: möglich.
1: Ja, sogar vielleicht ein paar Spielchen. Ich habe ja noch so ein paar Thermobecher und Comedy-Camp-Karten und so. Also da geht was heute Abend.
0: Dann freuen wir uns darauf. Das Essen Light Festival, eine Station des Radio Essen. Wir machen gleich hier, wenn es dunkel wird, die Türen auf. Und ja, danke. Jetzt los, viel Spaß dann gleich mit Christian Pflug und Tobias Wolf.

0: also das Essen Light Festival bei Radio Essen. Gleich geht's los. Tobias Wolf und Christian Pflug sind zusammen hier auf Sendung. Ihr könnt vorbeischauen. Ich bin Mario Alt. Ich verabschiede mich. Macht's gut. Wir hören uns nächste Woche.
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1: Mit Lena Bauer, guten Tag. Seit Wochen gibt es viel Stöhnen über die hohen Spritpreise. Jetzt wollen die G7-Staaten, darunter Deutschland, Frankreich und die USA, die stark gestiegenen Kosten abfedern. In einer Videokonferenz haben sie sich darauf geeinigt, bis zu 100 Millionen Barrel Diesel und Rohöl aus ihren Reserven freizugeben. Und zwar ab sofort und über 4 Monate. Malte Albrecht aus der Nachrichtenredaktion hat mehr zum Thema.
2: Nach Angaben der G7 soll außerdem geprüft werden, ob weitere Dieselreserven freigegeben werden können. Dazu wollen sich die Mitgliedstaaten in den nächsten Tagen im Rahmen der Internationalen Energieagentur beraten. Bei der IEA liegt die grundsätzliche Entscheidung über die Freigabe von Reserven. Sie hatte im März als Reaktion auf den Iran-Krieg schon einmal eine Rekordmenge von 400 Millionen Barrel Rohöl freigegeben. Wegen der weltweit steigenden Preise kam die Frage jetzt erneut auf. Dabei gab es deutlichen Druck aus den USA. Präsident Trump hatte damit gedroht, kein Diesel mehr in die EU zu liefern, falls keine staatlichen Reserven freigegeben werden. Beobachter sagen, die G7-Entscheidung kommt für Trump genau zum richtigen Zeitpunkt. In rund einem Monat sind Kongress-Zwischenwahlen. Die Vermutung ist, dass Trump erreichen will, dass in den USA der Dieselpreis noch vor der Abstimmung deutlich sinkt. Zurzeit stecken er und seine Republikaner im Umfragetief. Die Treibstoffpreise sind auch in den USA wegen des Iran-Kriegs stark gestiegen. Mit Diesel werden in den Vereinigten Staaten vor allem Nutzfahrzeuge wie Traktoren oder Lastwagen angetrieben.
1: Und damit zu weiteren Meldungen im Überblick. Die Warenhauskette Galeria hat die 4. Insolvenz beantragt und das innerhalb von 6 Jahren. Der Betrieb in den über 80 Geschäften soll laut Unternehmen erstmal weiterlaufen. Ob Standorte schließen müssen, sei noch offen. Die geplante Zuckersteuer sorgt weiter für Streit in der Bundesregierung. Finanzminister Klingbeil hält trotz Kritik aus dem Kanzleramt daran fest und rechnet mit einer schnellen Einigung. Offen ist vor allem, wie hoch die gestaffelten Steuersätze für zuckerhaltige Getränke ausfallen sollen. Bei der Deutschen Bahn war auch im September fast jeder zweite Fernzug unpünktlich. Nach vorläufigen Zahlen damit noch etwas unpünktlicher als im August. Als Hauptgründe nennt die Bahn viele Baustellen auf wichtigen Strecken und weiterhin zahlreiche Störungen an der Infrastruktur. Morgen ist der Tag der Deutschen Einheit, gefeiert wird aber schon ab heute. Der zentrale Austragungsort ist in diesem Jahr Bremen und bis Sonntag gibt es dort ein großes Fest mit über 500 Veranstaltungen, zahlreichen Bühnen und einer Ländermeile, auf der sich alle Bundesländer präsentieren. Ein Highlight ist morgen Abend der Auftritt der Fantastischen Vier. Insgesamt werden über das Wochenende rund 400.000 Menschen erwartet. Zum offiziellen Teil am Samstag gehören außerdem ein ökumenischer Gottesdienst und ein Festakt. Erwartet werden dabei unter anderem Bundespräsident Steinmeier, Bundeskanzler Merz und Bundestagspräsidentin Klöckner. Und das waren die Nachrichten mit Lena Bauer.
3: Die Radio Essen Wetterbude in Bergerhausen vermeldet 17 Grad und leichte, harmlose Wolken am Essener Himmel. Das Wetter bleibt mild und harmlos, auch wenn es nachts sich schon etwas nach Oktober anfühlt. Die Nachtwerte pendeln um die 10 Grad. Tagsüber an diesem Wochenende rund um 20 Grad. Das ist schön, es soll trocken bleiben und die Sonne schafft es immer mal durch die Wolken.
4: Der Radio Essen Verkehrsservice, wir schauen auf die A52 Düsseldorf Richtung Essen. Zwischen dem Dreieck Breitscheid und Kettwig 1 Kilometer Stau, 12 Minuten kommen obendrauf und nochmal eine knappe Viertelstunde. Dann noch zwischen Bergerhausen und dem Dreieck Essen Ost. Jetzt die 52 Richtung Düsseldorf, zwischen Essen Süd und Breitscheid 5 Kilometer Stau, auch da nochmal plus eine Viertelstunde. Im Essener Stadtverkehr ist es gerade in der Innenstadt noch ein bisschen voller, die letzten Nachwirkungen vom Berufsverkehr, würde ich mal sagen. Aber ansonsten kommt ihr gut durch. Ein Knöllchenkalle gebe ich euch noch mit auf der Vogelheimer Straße in Richtung Gladbecker Straße in der 30er-Zone. Dankeschön an die 5000 Radio Essen Verkehrsmelderinnen und Verkehrsmelder.
3: Tobias Wolf und Christian Pflug sind im Studio. Wir grüßen euch als Freunde des leuchtenden Abendunterhaltungsprogramms.
4: Genau, hallo. Du hast es gerade schon gesagt, leuchtend ist heute das Thema dieser Sendung, ja, nicht nur heute. Wir starten heute mit dem Essen Light Festival.
3: Wir blinken, wir haben Blinkeherzchen an, wir sind in Radio Essen rot gekleidet und wir freuen uns auf viele Menschen, die Station 2 besuchen und hier den Radiostar ausprobieren.
4: Genau, ich habe es tatsächlich gerade auch ausprobiert.
3: Ich bin Robbie Williams, habe ich eben schon erzählt.
4: Genau, und ich bin Billie Eilish tatsächlich.
3: Okay, wir werden mal gucken, was wir für dich von Billie Eilish spielen. Mhm. Und ich lege eine Robbie-Williams-Scheibe auf. Übrigens, Musikauswahl heute Abend, wer hier vorbeikommt beim Essen Light Festival, wir können das ein oder andere bestimmt auch mal rauskramen.
4: Meinst du?
3: Vielleicht auch nicht. Ich habe eben schon zwei Computer zum Abstürzen gebracht. Einmal den Computer mit dem Radiostar und zum anderen, jetzt versuche ich mich gerade anzumelden, habe das auch kaputt gekriegt. Das wird ein toller Abend.
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0: Hurra bei Radio Essen. Der Künstler ist da, nämlich Dennis Kunitschak aus Essen. Hallo Dennis.
1: Daniel. Hi, Daniel. Aber ihr kümmert mich auch Dennis, ne?
0: So, schon falsch gemacht. Jetzt habe ich mich auch unbeliebt gemacht, weil Tobias Wolf hat sich eben auch schon richtig ist in Ungnade gefallen.
1: Genau, ich habe mich gerade auch schon richtig unbeliebt gemacht bei dir, glaube ich. Weil ich habe behauptet, das wäre ein Zufallsgenerator, was du hier mit unserem Radiostar aufgebaut hast. Das ist aber gar kein Zufallsgenerator, ne?
2: Ja, das stimmt. Wir haben sozusagen eine hochpräzise Maschine gebaut und die errechnet tatsächlich, welcher Radiostar du bist. Also es ist kein Zufall.
1: Das heißt, ich habe das ja gerade mal ausprobiert. Man drückt dann da verschiedene Buzzer und damit wird dann quasi errechnet, welcher Star so auf einen zutrifft. Hast du es selber auch schon mal gemacht?
2: Ja, ich habe es auch selber gemacht.
1: Und?
2: Ich weiß nicht warum, aber bei mir war es Helge Schneider.
0: Oh. Also ich bin ganz, ganz, ganz zufrieden. Ich bin Robbie Williams.
1: Ja, naja, passt. Bei mir war es gerade Billie Eilish. Ich glaube, mich jetzt auch schlimmer treffen können, auf jeden Fall, ja.
0: Ja, Billie, ne? Also wir haben das, glaube ich, aus dem Weg geräumt, hier dieses kleine Missverständnis. Wir wissen jetzt, was für ein künstlerisches Werk dahinter steckt. Wir haben ja 13 Stationen in Essen und du, Daniel, bist ja verantwortlich, auch musikalisch verantwortlich für das eine oder andere. Ich glaube, das Größte, also auf dem Kennedyplatz, dann am Weberplatz ist was und so. Wie viel Kraft und kreative Zurückziehung hat dich das gekostet, um das jetzt zu entwickeln, was du hier entwickelt hast?
2: Also für mich ist das ja jetzt nicht, also klar, so der Aufbau und der ganze Stress so kurz vorher ist für mich schon Kraft, aber der Rest ist ja auch meine Leidenschaft, nicht nur mein Beruf. Das geht so von alleine irgendwie. Und ja, es hat natürlich länger gedauert. Ne? Wir haben das ja schon vor Monaten geplant. Mhm. Ja, aber es war halt auch nicht ganz einfach.
0: Wie kamst du auf den Gedanken, jetzt hier so eine technisch-wissenschaftliche Anordnung zu machen?
2: Ja, ich denke, in jedem von uns steckt ein kleiner Superstar irgendwo. Ne? Ob in der Hosentasche oder im Herzen. Und die kochen ja auch nur mit Wasser. So.
0: Du bist so ein bisschen verspielt, ne? Weil wir haben ja hier Buzzer und man kann einen Knopf drücken und dann passiert was und dann kriegt man nachher ein Ergebnis. Ich finde das immer super. Ich habe das ja, wie gesagt, auch gerne ausprobiert. Oder, Tobi?
1: Ja, also ich fand das gerade auch schon sehr cool, muss ich sagen. Mit den, also bei uns im B-Studio quasi hier gegenüber gehen dann da wilde Animationen auf dem Beamer an. Das sieht schon sehr spektakulär aus auf jeden Fall.
2: Ja,
1: und könnt ihr euch auch selber von überzeugen, gleich in einer knappen Viertelstunde öffnen wir hier die Tür bei Radio Essen.
0: Ja, das kann man schon. Ich glaube, dann können wir die Türen dann öffnen. Und es kann zu kleinen Wartezeiten kommen, weil erstens ist ja der Daniel ein berühmter Künstler und hat was geschaffen, was alle sehen wollen. Auch Radio Essen, hier kann man reinkommen ins Studio. Und, aber es dürfen und können nicht zu viel auf einmal rein, weil das ja hier drinnen ist. Deswegen kann es sein, dass es zu Wartezeiten kommt. Dann könnt ihr schon mal vorgehen und wieder zurückkommen und so. Wir versuchen das vor der Tür ein bisschen zu sortieren.
1: Ganz genau.
0: Und Musikwünsche nehmen wir an und alles Mögliche. Oder wir spielen dann auch mal die Songs, die da rauskommen. Wir gucken gleich mal nach Billie Eilish. Und ja, ich weiß nicht, ob ich Helge Schneider heute Abend noch spiele. Das ist auf jeden Fall. Daniel, vielen Dank für deine Unterstützung auf jeden Fall.
2: Ja, ich danke auch.
0: Und toi, toi, toi, dass jetzt alles gut geht.
2: Alles klar.
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0: Es ist kurz vor 6:30 am Freitagabend, Eröffnung Essen Light Festival, Sonderspezial, extra Sondersendung bei Radio Essen. Tobias Wolf und ich sind im Studio. Und Kathi Strickling auch, die nehmen wir gleich noch mit drauf. Die rennt gleich für uns mal quer durch die Stadt und auch hier durch die Redaktion und macht auch schon ein paar Bilder für Social Media und so. So, das waren die Backstreet Boys. War jemand bei den Backstreet Boys schon von euch?
1: Nein, tatsächlich nicht.
0: Ich habe schon ganz viele getroffen. Ja, ich war bei den Backstreet Boys und einige gehen noch hin. In Düsseldorf sind die, ne?
1: Ja, genau. Hier auch unter den Kolleginnen sehr beliebt, tatsächlich, die Konzerte.
0: Ist so. Dafür haben wir es gespielt, ne Leute, das war für euch, die Backstreet Boys. Ich habe aber noch einen anderen Wunsch, der ist ein bisschen älter, so mein Alter, 70er Jahre. Kennst du das hier? Das ist der passendste Song jetzt um 18.30 Uhr hier bei Radio Essen. Das Electric Light Orchestra, Light, ne, du verstehst, ja. Light Festival. Und der Titel heißt, hier ist The News. Hier sind die Nachrichten und wir haben um die Zeit immer den Podcast mit den Nachrichten des Tages. Ja, das passt.
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3: Am 2. Oktober mit Anne Schweizer aus den Radio Essen Nachrichten.
0: Und mit Christian Pflug aus der Radio Essen Redaktion. Schön, dass ihr wieder dabei seid. Guten Abend.
3: Wir sprechen jetzt über alles, was heute wichtig war. An der Kreier Platte erinnert ein Ghostbike an eine Radfahrerin, die dort vor einer Woche ums Leben gekommen ist. Das Schwarzbuch der Steuerzahler hat einen neuen Eintrag aus Essen. Und heute Abend startet das Essen Light Festival.
0: Fangen wir in Krai an. An der Kreier Platte steht seit einigen Tagen ein weißes Fahrrad, ein sogenanntes Ghostbike. Einige kennen das, das ist immer ein trauriger Anlass. Dazu stehen da Kerzen und Blumen, die erinnern an eine 59-jährige Radfahrerin, die dort vor genau einer Woche gestorben ist.
3: Ja, passiert ist das Ganze an einer Ampel direkt an der A40-Auffahrt Richtung Dortmund. Ein LKW hat die Frau dort erfasst.
0: Seitdem kommen täglich Angehörige, Freunde und Anwohner zur Unfallstelle. Die sagen auch, die Kreier Platte ist gefährlich für Radfahrerinnen und Radfahrer, aber auch für Fußgängerinnen und Fußgänger.
4: Die Ecke ist ganz gefährlich. Wenn man hier nicht aufpasst, ist sie weg vom Fenster. Wenn man da nicht aufpasst.
5: Also die ganze Kreuzung ist unglücklich gemacht alles hier. Ne? Die Verkehrsführung, ich weiß nicht, was hier noch alles passieren muss, wer hier noch alles sterben muss.
6: Da müsste die Stadt sich mal Gedanken machen, wie man da eben halt zu einer besseren Lösung kommt, damit Unfälle vermieden werden.
3: Wir haben bei der Stadt nachgefragt, ob sich da was ändern soll in Zukunft. Ein Sprecher hat uns gesagt, im Moment ist keine Änderung vorgesehen. Die Stadt will erst die Ergebnisse der polizeilichen Ermittlungen abwarten. Kommen wir kurz zum Thema Geld, das vielleicht nicht ganz so sinnvoll ausgegeben wurde. Das Schwarzbuch der Steuerzahler hat einen neuen Eintrag aus Essen.
0: Ja, und das ist ein Ding. Es geht um die S6, also die Bahnstrecke zwischen Essen und Düsseldorf. Die ist nach knapp 2 Jahren Pause irgendwann endlich wieder gefahren. Und der VRR hat dann eine große Plakatkampagne gestartet mit dem Slogan, die S6 fährt wieder.
3: Ja, und das Schwarzbuch kritisiert das. Die Kritik ist, die Kampagne hätte es überhaupt nicht gebraucht. Pendlerinnen und Pendler haben die Info, dass die S6 wieder fährt, über viele andere Wege bekommen.
0: Tja, und noch dazu, zum Zeitpunkt der Kampagne, da lief es mit der S6 mal wieder nicht so rund.
3: Ja, der Bund der Steuerzahler sagt dazu, funktionierender Nahverkehr wäre die bessere Werbung als eine Plakatkampagne.
0: Und das haben wahrscheinlich viele gedacht.
3: Jetzt haben wir noch Neuigkeiten aus der Uniklinik Essen. Die will ihre Herzmedizin künftig an einem Ort bündeln.
0: Und zwar so. Mitte nächsten Jahres zieht die Herzchirurgie Hutrop auf das Gelände der Uniklinik. Damit sitzen dann alle Bereiche der Herzmedizin zusammen.
3: Für Patientinnen und Patienten soll das konkret bedeuten, kürzere Wege und eine bessere Versorgung, weil dann alle Expertinnen und Experten an einem Ort sind.
0: Und auch Forschung und Innovation sollen am gemeinsamen Standort besser laufen. Das Thema haben wir natürlich weiter im Blick.
3: Morgen öffnen übrigens viele Moscheen in Essen ihre Türen. Am 3. Oktober ist Tag der offenen Moscheen.
0: Und 10 Moscheen machen mit, unter anderem in Altendorf, Katernberg, Kupferdreh und Steele. Wer Interesse hat, kann vorbeikommen, mit Menschen ins Gespräch kommen und das muslimische Leben in Essen kennenlernen.
3: Alle Moscheen, die dabei sind, findet ihr auf radioessen.de.
0: Dann hat die Polizei Essen auch noch einen Fall, bei dem sie Hilfe braucht. Es geht um 2 Rollerdiebe.
3: Ja, die beiden Männer sollen im Juni auf der Rotthauser Straße in Krai einen Roller geklaut haben. Der Besitzer hat das relativ schnell gemerkt und die Polizei gerufen.
0: Tja, und dann wurde es kurios. Während er auf die Beamten gewartet hat, sind die beiden Männer auf seinem Roller an ihm vorbeigefahren.
3: Ja, der hat sich dann einen anderen Roller geschnappt, hat die beiden eingeholt und dann sind alle gestürzt.
0: Das ist wie im Film. Einer der Männer ist danach geflüchtet, der andere soll den Rollerbesitzer noch mit einem Messer bedroht haben, bevor auch er abgehauen ist.
3: Ja, die Polizei sucht jetzt nach den beiden. Ein Foto von einem der Verdächtigen und die Beschreibung der beiden findet ihr auch auf radioessen.de.
0: Und jetzt zum Schluss noch was Gutes. Die Bahnhofsmission in Essen bekommt Geld vom Land, bis zu 30.000 Euro.
3: Von dem Geld soll einiges angeschafft und verbessert werden. Eine Klimaanlage, mehr Personal und neue Möbel und Geschirr für die Ehrenamtlichen.
0: Die Bahnhofsmission hilft schnell und unbürokratisch Reisenden und Menschen in Not. Also da kommt das Geld gut an.
3: Ja, und wer heute Abend noch raus will, das Essen Light Festival ist gerade gestartet. Es ist das zweitgrößte Lichtkunstfestival in Deutschland. Und auch dieses Jahr werden wieder 400.000 Besucherinnen und Besucher erwartet.
0: Richard Röhrhoff von der Essen Marketing hat uns erzählt, was das Festival so besonders macht.
7: Das Essen Light Festival ist ein Fest für die ganze Familie, für Freunde, Bekannte. Man kommt zusammen, man macht sich auf den Weg. Man badet im Licht, man interagiert mit dem Licht, man schaut sich Dinge an, man genießt und hat viel Freude in der Gruppe meistens. Und das ist einfach das, was das Festival ausmacht. Wir haben nicht den Anspruch, dass wir Leuten Kunst erklären müssen, sondern wir wollen, dass die Leute mit der Kunst interagieren, in der Kunst baden und viel, viel Freude haben.
3: Insgesamt gibt es 13 Stationen in der ganzen Innenstadt. Und auch wir hier bei Radio Essen sind eine Station. Ihr könnt über den roten Teppich schreiten, uns live in der Sendung besuchen und herausfinden, welcher Radiostar ihr seid.
0: Das Festival läuft ein paar Tage bis zum 11. Oktober und startet immer bei Einbruch der Dunkelheit. Das ist ja irgendwie schon ab 6:30 etwa. Vom Willy-Brandt-Platz bis zum Pferdemarkt könnt ihr verschiedene Lichtkunstwerke entdecken. Die Künstlerinnen und Künstler kommen dabei unter anderem aus Australien, Italien und Ungarn.
3: Also einfach rausgehen, Innenstadt anschauen und Licht genießen. Und das war der Nachrichtenüberblick für heute am 2. Oktober. Alle Nachrichten könnt ihr auch nochmal nachlesen auf radioessen.de. Und die nächsten Nachrichten bei uns aus Essen hört ihr dann wieder am Montagmorgen ab 5.30 Uhr hier bei Radio Essen.
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0: Der vollumfänglichen Information fehlen jetzt nur noch ein paar Wetterdaten. Die Radio Essen Wetterbuden in Vogelheim und Kettwig vermelden 19 Grad und es wird in der Nacht noch etwas kühler, aber ohne Regen. Morgen mal Wolken, mal auch Sonne und um die 20 Grad. Und so geht es weiter. Herbstlich ruhig, meist trocken, am Tage 20, nachts 10 Grad.
1: Und ich habe jetzt noch mehr Infos für euch. Der Radio Essen Verkehrsservice, da schauen wir auf die A52 Düsseldorf Richtung Essen. Zwischen dem Dreieck Breitscheid und Kettwig 1 Kilometer Stau, 10 Minuten dauert's länger. Die 52 jetzt Richtung Düsseldorf zwischen Rüttenscheid und Breitscheid hier 4 Kilometer stocken, wird auch nochmal plus 10 Minuten knapp. Im Essener Stadtverkehr ist es nach wie vor in der Innenstadt ein bisschen voller. Der Feierabendverkehr geht gerade in die letzten Züge, sag ich mal. Und Knöllchenkalles habe ich auch noch für euch, und zwar einen, der steht auf der Ückendorfer Straße in Richtung Schonnebecker Markt. Dankeschön fürs Bescheid sagen und eine gute Fahrt euch.
0: So, wir sind noch zu dritt, aber ich glaube, das wird gleich voller. Wir stellen erstmal die Frau in unserer Mitte vor. Das ist Kathi Strickling.
8: Hallo, hallo, guten Abend.
0: Du bist gleich die rasende Reporterin, die sich überall dazwischen mischt.
8: Genau, ich stelle mich gleich hier ein bisschen zu euch in die Stadt, besuche euch, spreche mit euch und sag mir vielleicht auch ein paar Musikwünsche von euch. Also es wird cool, ich freue mich.
0: Wir fragen auch, was euch gefällt, was euch nicht gefällt und so. Hier darf offen geredet werden natürlich. Und wir schauen noch hier vor Ort. Du bist auch in der Redaktion und
8: ja.
0: Passt auf, dass da auch nicht der Knopf zu fest gedrückt wird.
8: Ja, alles schön aufpassen.
0: Ja, ja, also ich habe das vorhin schon geschafft. Tobias Wolf ist hier, ich bin Christian Pflug und wir freuen uns auf den Abend live vom Essen Light Festival. Wir sind Station Nummer 2.
1: Genau, kommt gerne vorbei, Lindenallee 6. Da sind wir direkt, ich glaube, nicht zu übersehen, würde ich mal behaupten.
0: Nee, wir machen Krach, wir haben die Lautsprecher genau aufgerissen, das geht. Dann geht's los erstmal. Jetzt kommt ja noch was Spannendes, warte mal kurz.
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0: Wenn wir schon so lange zusammen sind und reden und Nachrichten haben, dann kommt jetzt ja der entscheidende Titel, den ich gerade schon angekündigt habe. 70er Jahre. Essen Light Festival heißt der Song. Electric Light Orchestra, genau. Du kennst ihn nicht.
1: Kathi kennt ihn nicht.
8: Ich kenne ihn auch nicht. Ja. Vielleicht kenne ich ihn, wenn ich ihn höre.
0: Er lernt ihn kennen. Hier ist The News für unsere Nachrichtenredaktion dieser Welt.

0: Ein Song, den Christian Pflug hier rausgesucht hat.
1: Ja.
0: Genau, fürs Essen Light Festival.
2: Also war doch ein Grund, den zu spielen, ne?
0: Auf jeden Fall. Hier ist die News vom Electric Light Orchestra hier bei Radio Essen.
2: So, die ersten Gäste sind da. Hier wird reingedrängelt. Von draußen guckt man uns zu. Das ist sehr schön.
0: Nicht so schnell
2: die Stadt wird beim Essen Light Festival immer sehr, sehr voll und natürlich auch die einzelnen Stationen. Aber es gibt immer jemanden, der zuerst da ist. Das ist nämlich der Thomas aus Castrop-Rauxel. Hallo Thomas.
3: Hallo.
2: Du bist du sonst auch so der Erste im Leben oder ist das jetzt hier einfach, weil du...
3: Essen genau. Ist meine Lieblingsstadt.
2: Sehr gut. Ja, du kommst aus Castrop-Rauxel. Also ja. Du bist öfter in Essen dann nochmal unterwegs.
3: Richtig. Was? Und ich fühle mich auch hier sehr, sehr, sehr, sehr wohl.
2: Was gefällt dir am besten in Essen?
3: Heute zum Beispiel... Die Lichtershow hier in Essen, das ist eine interessante Sache. Deshalb bin ich jetzt extra hergekommen.
2: Ja, herzlich willkommen in der schönen Stadt. Und du hast gleich noch 13 Stationen sind es insgesamt. Kennedyplatz, Weberplatz und so an verschiedenen Kirchen.
3: Ja, die benutzen wir heute auch alle.
2: Gut, du bist auch TikToker oder bei TikTok unterwegs.
3: Ja, ich bin zu finden, Thomas Blutspende. Und ich mache immer einen Aufruf, dass die Leute Blut spenden gehen sollen. Je mehr Blut spenden, je mehr
2: kann geholfen werden.
3: Ja, und manche wissen nicht, ja, manche fragen mich auch, wie läuft das denn ab? Ja, ganz einfach, man muss ordentlich essen, man muss ordentlich trinken, damit man bei der Blutspende zugelassen ist.
2: Ja, sonst wird einem etwas Blümerand im Kopf.
3: Richtig.
2: Ja, das habe ich schon
3: Man kann auch dann einen auch schlecht werden, richtig. Ja. Und wenn man hier spenden geht, hier oben, kriegt man noch anschließend auch einen Gutschein und man kriegt ja auch Essen und Trinken.
2: Aber Tobi, wir müssen jetzt den Thomas zum Radiostar schicken, ne?
0: Ja, auf jeden Fall. Das hat er uns nämlich gerade schon gesagt, hat er noch nicht gemacht. Das heißt, genau, ihr könnt auch gerne vorbeikommen hier bei Radio Essen, Lindenallee 6 und euch dann hier mal euren Radiostar, also quasi eure zweite Persönlichkeit so ein bisschen verraten lassen. Genau.
2: Bin gespannt, Thomas, was bei dir rauskommt. Du kannst jetzt drüben ein paar Knöpfe drücken und dann können wir ja mal hören, was du kriegst.
0: Und bei uns
3: dann sage ich jetzt erstmal recht herzlichen Dank. Leute, bitte kommt heute nach Essen zum Lichterfest. Ich gehe auch heute nochmal TikTok live.
2: Sehr gut.
3: Und vielleicht sieht man den einen unter den anderen gleich.
2: Und ich habe einen passenden Song jetzt auch noch hier. Mhm. Ne? Oder hast du den da liegen gerade?
0: Ja, Kato und John, Turn the Lights Off auch passend.
2: Ich fahre einfach rein jetzt hier.

0: Radio Essen live vom Studio an der Lindenallee und heute könnt ihr auch reinkommen, wenn ihr entsprechend direkt beim Essen Light Festival unterwegs seid und mal ein bisschen was gucken wollt und Radiostar werden wollt. Eben lief auch Helge Schneider, ist also, ja. Na, je nachdem, was man so drückt und dann rechnet das System das aus, haben wir ja gerade gelernt.
1: Mhm, genau, also ihr könnt euch hier eure zweite Persönlichkeit verraten lassen, die musikalische zweite Persönlichkeit von euch. Bei dir ist es...
0: Robbie Williams, und den spielen wir auch. Bei dir war es, ne?
1: Billie Eilish.
0: Ja, die spielen wir später, glaube ich. Aber Robbie Williams können wir auf jeden Fall noch spielen mit viel. Und den Song finde ich wirklich sehr, sehr schön. Deswegen habe ich den mal rausgewählt.
1: Na, guck mal, passt doch.
0: Und wenn ihr später hier im Studio seid, könnt ihr vielleicht auch einen Titel raussuchen.

0: finde das so schön. Oder? Ja, ist auch gut, oder?
1: Ja.
0: Robbie Williams.
1: Das ist, also ich bin Robbie Williams in zweiter Persönlichkeit. Das ist hier beim Radio Star beim Essen Light Festival rausgekommen.
2: Ihr hört Radio Essen am Freitagabend und langsam füllt sich hier unser Studio. Ihr könnt gerne auch noch vorbeikommen. Bis 23 Uhr haben wir heute noch die Tür auf hier bei Radio Essen.
1: Ja, Musikwünsche haben wir auch. Gleich kommt was ganz Hartes nach den Nachrichten.
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1: Mit Lena Bauer, guten Abend. Verspätete Flüge, gestrichene Verbindungen. Wer nach dem Urlaub Geld von der Airline zurückfordert, muss oft viel Geduld mitbringen. Das soll sich jetzt ändern. Bundesjustizministerin Hubig will, dass wir schneller entschädigt werden. Dazu wurde jetzt ein entsprechender Entwurf auf den Weg gebracht. Malte Albrecht aus dem News-Team, warum dauert das denn bisher so lange?
2: Fluggäste, die Ärger mit der Airline haben, können sich an die Schlichtungsstelle Luftverkehr wenden. Und das machen immer mehr. Die Zahl der Anträge hat sich in den letzten 10 Jahren auf über 5.500 mehr als verdreifacht. Bisher muss die Schlichtungsstelle in jedem Fall einen ausführlichen Schlichtungsvorschlag ausarbeiten, auch dann, wenn die Airline gar nicht reagiert. Künftig soll die Schlichtungsstelle deshalb selbst entscheiden können, ob ein Vorschlag sinnvoll ist. So können dann andere Fälle schneller bearbeitet werden. Für die Airlines wird das allerdings nicht billiger. Sie sollen trotzdem die volle Verfahrensgebühr zahlen. Für die betroffenen Fluggäste bleibt die Schlichtung also weiterhin kostenlos. Justizministerin Hubig sagte dem Kölner Stadtanzeiger, die außergerichtliche Schlichtung sei genau das richtige Instrument, damit Verbraucher schnell und unkompliziert zu ihrem Recht kommen. Gleichzeitig würden dadurch die Gerichte entlastet. Der Entwurf geht jetzt an die Länder und Verbände. Sie können bis Ende des Monats Stellung nehmen.
1: Und damit zu weiteren Meldungen in Kürze. Die G7-Staaten wollen wegen der hohen Energiepreise bis zu 100 Millionen Barrel Diesel und Rohöl aus ihren Reserven freigeben. Die Freigabe soll sofort starten und sich über 4 Monate erstrecken. Zusätzlich wollen die Staaten prüfen, ob noch weitere Reserven auf den Markt kommen. Die Warenhauskette Galeria hat erneut Insolvenz beantragt. Der Betrieb in den über 80 Geschäften soll laut Unternehmen vorerst weiterlaufen. Ob Standorte schließen müssen, sei noch offen. In Bremen sind die Feierlichkeiten zum Tag der Deutschen Einheit gestartet. Der ist morgen. Bis Sonntag sind über 500 Veranstaltungen geplant. Bremen ist dieses Jahr der zentrale Austragungsort der bundesweiten Feierlichkeiten. Können Tiere trauern? Eindeutig beantworten lässt sich das bisher nicht. Die Forschung beobachtet immer wieder Verhaltensweisen, die stark an Trauer erinnern. Ein aktueller Fall kommt von der australischen Gold Coast. Dort blieb eine Buckelwalmutter über Stunden bei ihrem toten Kalb. Das hat eine Forschungsgruppe der Meeresbiologie dort eigenen Angaben nach beobachtet. Die Walkuh tauchte demnach immer wieder zu dem Kalb hinab, berührte es mit dem Kopf und Brustflosse und legte sich daneben. Ähnliche Beobachtungen gab es schon bei Orcas, Elefanten oder Schimpansen. Ob Tiere dabei tatsächlich Trauer wie Menschen empfinden, bleibt aber offen. Und das waren die Nachrichten mit Lena Bauer.
3: Die Sonne geht in diesen Sekunden unter. Das ist das Radio Essen-Wetter, das wir hier beschreiben. Aber es wird gar nicht dunkel über Essen, weil die Innenstadt leuchtet. Das Essener Light Festival präsentiert auch von Radio Essen. Dazu passt das Wetter aber trocken und noch ganz angenehm. Aktuell in der leuchtenden City haben wir noch 18 Grad. Und die Nacht hat dann so um die 10 Grad morgen früh. Und morgen und Sonntag am Tag mal Sonne, mal Wolken, aber kein Regen und milde 20 Grad. So stabil bleibt die Wetterlage dann noch ein paar Tage.
4: Und hier ist der, hier ist der Radio Essen Verkehrsservice für euch mit der A52 Düsseldorf Richtung Essen zwischen dem Kreuz Breitscheid und Kettwig. 6 Kilometer Stau, eine Viertelstunde kommt da für euch obendrauf. Die 52 jetzt Richtung Düsseldorf, das ist der dickste Stau heute Abend zwischen Rüttenscheid und Breitscheid. 5 Kilometer Stau plus eine Dreiviertelstunde aktuell. Im Essener Stadtverkehr ist es in der Innenstadt ein bisschen voller, da verliert ihr überall so knapp 5 Minuten, sage ich mal. Und Knöllchenkalle stehen
3: klar,
4: noch.
3: Essen Leitfestival.
4: Genau, auf jeden Fall. Ja. Knöllchenkalle gebe ich euch aber auf jeden Fall auch noch mit auf den Weg. Auf der Vogelheimer Straße in Richtung Gladbecker Straße in der 30er-Zone. Dankeschön und eine gute Fahrt.
3: Jetzt musst du dem werten Publikum noch sagen, warum du Ui gesagt hast.
4: Ja, das ist ja an diesem Platz manchmal so, dass das hier ein bisschen laut ist, wenn man hier so laut ins Mikro redet. Ja. Deswegen habe ich mich gerade ein bisschen erschreckt, ehrlich gesagt.
3: Ich habe hier auch schon runtergezogen. Mhm. Aber man kann ja noch lauter. Können wir mal laut?
4: Sehr gut.
3: So, jetzt hat der Pegel gezeigt, dass wir völlig übersteuert sind. Genau so ist das hier.
4: Und falls ihr euch fragt, Mensch, warum sind da so viele Leute im Radio? Wir sind beim Essen Light Festival dabei, hier von Radio Essen. Unser Studio ist ordentlich voll, wie ihr gerade schon gehört habt. Und auch bei uns am Mikrofon, da ist es jetzt gerade voll. Und zwar steht da Bellamy. Hallo.
5: Hallo.
4: Du kommst aus Freisenbruch, hast du uns gerade schon erzählt. Und ja. Du hast einen Musikwunsch mitgebracht.
5: AC/DC Thunderstruck.
4: Das ist...
3: Also spielst du selbst Gitarre oder Schlagzeug? Oder
5: Schlagzeug.
3: Bist du,
4: oh, cool.
3: Da, irgendwie hatte ich so das im Gefühl. Dann und so. Ihr habt keine Nachbarn mehr, oder?
5: Doch.
3: Das ist sehr schön. Wie oft übst du da oder haust du ordentlich mal zu mit denen?
5: Ich gehe manchmal unten in den Keller und spiele dann.
3: Ganz gut. Und was spielst du so? Hast du so ein bisschen Freestyle oder hast du bestimmte Stücke?
5: Nee, ich übe noch.
3: Du übst was. Dann werden wir dich demnächst als Künstler in unseren Ruhrcharts in den Charts oder so haben. Wer weiß. Das finde ich eine starke Sache. Dann hören wir gleich AC/DC für dich. Hast du schon beim Radio Star hier mitgemacht? Geguckt, was so rauskommt? Knöpfe gedrückt? Und? Was ist deine zweite Persönlichkeit?
5: Möchte ich nicht sagen.
3: Okay, es ist was ganz Tolles, eine hervorragende Interpretin. Ich habe es hier schon gehört, die spielen wir nachher einfach auch noch ganz, ganz still und leise.
4: Mhm. Du hast aber auch noch Grüße mitgebracht, hast du gerade gesagt, ne?
5: Ich grüße meinen Opa Ingo.
3: Ja, da lassen wir auch mal.
4: Sehr gut.
3: Der hört am Radio zu wahrscheinlich. Und alle, die dich kennen, wahrscheinlich auch, Bellamy.
5: Ja.
3: Aus Freisenbruch, 10 Jahre alt, hervorragend. So, jetzt bitte aber nochmal einen lauten Applaus. Das war ein bisschen.
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3: Und damit kommen wir zu AC/DC und Thunderstruck bei Radio Essen.

0: Jetzt sind wir alle wieder wach.
1: Ich finde das super.
0: Yeah.
1: AC/DC und Thunderstruck als Musikwunsch immer wieder gern genommen. Wir haben ja auch die Musikwunschsendung immer 13 bis 14 Uhr. Da kommt sowas auch schon mal vor. Könnt ihr auch hören. Hier bei Radio Essen, eurem Lieblingssender.
0: Genau, wir sind heute live beim Essen Light Festival dabei. Das heißt, ihr könnt hier bei uns reinschauen, in die Redaktion schauen, sogar ins Studio schauen und unseren Radiostar ausprobieren.
1: Ja, und da haben wir jetzt ja auch schon mal die ersten Beispiele, die aus dem Hintergrund tönen. Das ist hier in der Redaktion schön mit Licht. Also wenn ihr reinkommt, habt ihr auch verschiedene Farben und dann könnt ihr selber gucken, was ihr für ein Radio-Star in euch habt sozusagen. Aber du hast dabei ja auch schon einen Titel bekommen, beziehungsweise einen Vorschlag. Wer bist du?
0: Ich bin Billie Eilish und ich bin tatsächlich ziemlich zufrieden, muss ich tatsächlich sagen, damit. Ja. Also ich sag mal so, Daniel hier, der Künstler von diesem ganzen Projekt hier von Radio Essen, hat Helge Schneider, glaube ich, rausbekommen, ne?
1: Da wärst du nicht so zufrieden.
0: Nee, ich bin schon zufrieden.
1: Du bist schon Billy.
0: Ja, also, finde ich schon gut.
1: Wer Billy Eilish nicht kennt, wir sind ja Radio, wir können

0: Tobias Wolf alias Billie Eilish, haben wir ja schon festgestellt beim Radio Star. Und viele Menschen sind ja auch bei Radio Essen, bei Station 2 vom Essen Light Festival, versuchen rauszubekommen, was sie für einen Radio Star in sich haben. Man hört im Hintergrund immer Lärm, ihr könnt ruhig laut sein, ihr könnt mal applaudieren, ihr könnt alles. Aber wir haben zwei. Genau.
1: Sehr gut.
0: Die anderen stehen noch hier vor der Tür, ein bisschen schüchtern, aber nicht schüchtern, aber doch etwas aufgeregt, glaube ich. Ja. Sind Angelina und Gina aus Frintrop. Herzlich willkommen.
2: Ja, danke. Danke.
0: Wie fühlt ihr euch? Wie ist es so am Mikrofon? Ne?
2: Ganz ungewohnt.
3: Ein bisschen aufregend auf jeden Fall.
0: Ist so ein bisschen wie Referat halten oder ja. Vortrag oder so. Also, ja, der Puls. Ja.
1: Nur, dass mehr Menschen zuhören aktuell. Mhm. Also ja, ein paar Tausend.
0: Das können auch schon mal 10.000 sein.
3: Hallo ihr.
0: Habt ihr jemanden Bestimmtes, den ihr jetzt grüßen wollt oder irgendeine Botschaft ja. loswerden wollt?
3: Ja, meine Kinder und mein Mann.
0: Aha.
3: Genau, die Johanna, Pauli und Stefan.
0: Ach, das ist ja wie eingeübt, das kriegen ja. wir nicht mal hinter. Das ist klasse. Wart ihr schon hier drüben beim Radio Star und habt da mal geguckt?
3: Ja.
0: Und wer seid ihr so
3: DJ
0: in der Tatsächlichkeit?
3: DJ Bobo ist sie. Und ich?
2: Du warst?
3: Dua Lipa?
2: Ja, ich glaube schon.
3: Ja, ich glaube
0: schon. Ja. Das sind aber nicht die Interpreten, die ihr euch unbedingt musikalisch wünscht bei uns bei Radio Essen.
1: Da ihr habt einen was Wunsch anderes. Mitgebracht.
2: Genau.
3: Mach du gern.
2: Wackelkontakt bitte.
3: Und ich möchte jetzt, dass ihr mittanzt, Mädels.
2: Also schwingt die Hüfte.
0: Dann hören wir das bei Radio Essen. Danke.
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0: Der berühmte Ed Sheeran bei Radio Essen. Asisam, wir müssen mal was machen, Tobi.
1: Ja.
0: Wir haben eben schon mal probiert. Einmal warst du zu laut, dann zu leise, dann war das Publikum zu laut. Wir müssen noch mal pegeln. Und da meine ich nicht, dass du dir einen Pegel antrinkst.
1: Ja, danke.
0: Sondern
1: das wäre jetzt auch, glaube ich, schlecht.
0: Sag mal sowas hier, so 1, 2, 1, 2.
1: 1, 2, Test, Test, Test.
0: Bist du 5 zu leise?
1: Guck mal, ja, ich mach mich hier auf meiner Seite noch mal ein bisschen lauter. Test, Test, 1, 2, 3.
0: Jetzt kommst du näher.
1: Sehr gut.
0: Das ist so, als ob ich ganz nahe komme. Ja, sehr gut, das passt. Dann können wir kurz mal hier ein bisschen eine kleine Werbung machen. Dann haben wir weitere Wünsche, Gäste und Musik bei Radio Essen beim Essen Light Festival live.
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0: Mit Cyndi Lauper geht's durch diesen Freitagabend bei Radio Essen. Girls just want to have fun.
1: Und wir haben den nächsten Gast hier bei uns bei Radio Essen und das ist die Emma, wenn ich es richtig, 10 Jahre habe ich mir jetzt gemerkt, weil ich am Anfang falsch aufgeschrieben habe, ich höre halt nicht mehr so gut hier bei Radio Essen, ist auch manchmal laut zwischendurch, wir haben die Musik auch laut. Hallo Emma.
2: Hallo, ich heiße Emma und ich komme aus Überruhr.
1: Aus Überruhr, dem schönen Stadtteil auf der anderen Seite von unserer Seite, von der Ruhr, das ist schön.
2: Ja.
1: Was ist schön in Überruhr? Es ist ein bisschen grün, ist ein bisschen bergig.
2: Also ja, es ist grün und wir haben halt direkt fast vor der Haustür den Fluss.
1: Das ist sehr schön. Das ist schön, aber du schwimmst nicht drin oder so, das darf man glaube ich nicht. Nein, das ist ein bisschen gefährlich. Aber sehr schön und du hast Musik mitgebracht und einen Gruß. Fangen wir mal mit dem Gruß an.
2: Also ich grüße meine besten Freundinnen, Josephine und Lotta.
1: Gut, mal gucken, vielleicht hören die gerade zu, ja, wenn sie nicht gerade hier unterwegs sind. Aber dann
3: vielleicht bekommst
1: sich das
3: du gleich
1: erzählen.
3: Ganz viele Nachrichten. Mensch, du warst im Radio, ja, wir haben dich gehört.
1: Kann theoretisch passieren. Musikwunsch hätten wir noch, können wir hier auflegen. Wir sind ja beim Radio Live hier.
2: Ich wünsche mir It's My Life von Bon Jovi.
1: Haben wir da.

0: Der Wunsch von Emma aus Überruhr hier beim Essen Light Festival. Bon Jovi mit It's My Life. Ihr hört Radio Essen und jetzt ist es höchste Zeit für die Nachrichten des Tages.
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2: Am 2. Oktober mit Anne Schweizer aus den Radio Essen Nachrichten.
3: Und mit Christian Pflug aus der Radio Essen Redaktion. Schön, dass ihr wieder dabei seid. Guten Abend.
2: Wir sprechen jetzt über alles, was heute wichtig war. An der Kreier Platte erinnert ein Ghostbike an eine Radfahrerin, die dort vor einer Woche ums Leben gekommen ist. Das Schwarzbuch der Steuerzahler hat einen neuen Eintrag aus Essen. Und heute Abend startet das Essen Light Festival.
3: Fangen wir in Krai an. An der Kreier Platte steht seit einigen Tagen ein weißes Fahrrad, ein sogenanntes Ghostbike. Einige kennen das, das ist immer ein trauriger Anlass. Dazu stehen da Kerzen und Blumen, die erinnern an eine 59-jährige Radfahrerin, die dort vor genau einer Woche gestorben ist.
2: Ja, passiert ist das Ganze an einer Ampel direkt an der A40-Auffahrt Richtung Dortmund. Ein LKW hat die Frau dort erfasst.
3: Seitdem kommen täglich Angehörige, Freunde und Anwohner zur Unfallstelle. Die sagen auch, die Kreier Platte ist gefährlich für Radfahrerinnen und Radfahrer, aber auch für Fußgängerinnen und Fußgänger.
4: Die Ecke ist ganz gefährlich. Wenn man hier nicht aufpasst, ist sie weg vom Fenster. Wenn man da nicht aufpasst.
5: Also die ganze Kreuzung ist unglücklich gemacht alles hier. Ne? Die Verkehrsführung, ich weiß nicht, was hier noch alles passieren muss, wer hier noch alles sterben muss.
6: Da müsste die Stadt sich mal Gedanken machen, wie man da eben halt zu einer besseren Lösung kommt, damit Unfälle vermieden werden.
2: Wir haben bei der Stadt nachgefragt, ob sich da was ändern soll in Zukunft. Ein Sprecher hat uns gesagt, im Moment ist keine Änderung vorgesehen. Die Stadt will erst die Ergebnisse der polizeilichen Ermittlungen abwarten. Kommen wir kurz zum Thema Geld, das vielleicht nicht ganz so sinnvoll ausgegeben wurde. Das Schwarzbuch der Steuerzahler hat einen neuen Eintrag aus Essen.
3: Ja, und das ist ein Ding. Es geht um die S6, also die Bahnstrecke zwischen Essen und Düsseldorf. Die ist nach knapp 2 Jahren Pause irgendwann endlich wieder gefahren. Und der VRR hat dann eine große Plakatkampagne gestartet mit dem Slogan, die S6 fährt wieder.
2: Ja, und das Schwarzbuch kritisiert das. Die Kritik ist, die Kampagne hätte es überhaupt nicht gebraucht. Pendlerinnen und Pendler haben die Info, dass die S6 wieder fährt, über viele andere Wege bekommen.
3: Tja, und noch dazu, zum Zeitpunkt der Kampagne, da lief es mit der S6 mal wieder nicht so rund.
2: Ja, der Bund der Steuerzahler sagt dazu, funktionierender Nahverkehr wäre die bessere Werbung als eine Plakatkampagne.
3: Und das haben wahrscheinlich viele gedacht.
2: Jetzt haben wir noch Neuigkeiten aus der Uniklinik Essen. Die will ihre Herzmedizin künftig an einem Ort bündeln.
3: Und zwar so. Mitte nächsten Jahres zieht die Herzchirurgie Hutrop auf das Gelände der Uniklinik. Damit sitzen dann alle Bereiche der Herzmedizin zusammen.
2: Für Patientinnen und Patienten soll das konkret bedeuten, kürzere Wege und eine bessere Versorgung, weil dann alle Expertinnen und Experten an einem Ort sind.
3: Und auch Forschung und Innovation sollen am gemeinsamen Standort besser laufen. Das Thema haben wir natürlich weiter im Blick.
2: Morgen öffnen übrigens viele Moscheen in Essen ihre Türen. Am 3. Oktober ist Tag der offenen Moscheen.
3: Und 10 Moscheen machen mit, unter anderem in Altendorf, Katernberg, Kupferdreh und Steele. Wer Interesse hat, kann vorbeikommen, mit Menschen ins Gespräch kommen und das muslimische Leben in Essen kennenlernen.
2: Alle Moscheen, die dabei sind, findet ihr auf radioessen.de.
3: Dann hat die Polizei Essen auch noch einen Fall, bei dem sie Hilfe braucht. Es geht um 2 Rollerdiebe.
2: Ja, die beiden Männer sollen im Juni auf der Rotthauser Straße in Krai einen Roller geklaut haben. Der Besitzer hat das relativ schnell gemerkt und die Polizei gerufen.
3: Tja, und dann wurde es kurios. Während er auf die Beamten gewartet hat, sind die beiden Männer auf seinem Roller an ihm vorbeigefahren.
2: Ja, der hat sich dann einen anderen Roller geschnappt, hat die beiden eingeholt und dann sind alle gestürzt.
3: Das ist wie im Film. Einer der Männer ist danach geflüchtet, der andere soll den Rollerbesitzer noch mit einem Messer bedroht haben, bevor auch er abgehauen ist.
2: Ja, die Polizei sucht jetzt nach den beiden. Ein Foto von einem der Verdächtigen und die Beschreibung der beiden findet ihr auch auf radioessen.de.
3: Und jetzt zum Schluss noch was Gutes. Die Bahnhofsmission in Essen bekommt Geld vom Land, bis zu 30.000 Euro.
2: Von dem Geld soll einiges angeschafft und verbessert werden. Eine Klimaanlage, mehr Personal und neue Möbel und Geschirr für die Ehrenamtlichen.
3: Die Bahnhofsmission hilft schnell und unbürokratisch Reisenden und Menschen in Not. Also da kommt das Geld gut an.
2: Ja, und wer heute Abend noch raus will, das Essen Light Festival ist gerade gestartet. Es ist das zweitgrößte Lichtkunstfestival in Deutschland. Und auch dieses Jahr werden wieder 400.000 Besucherinnen und Besucher erwartet.
3: Richard Röhrhoff von der Essen Marketing hat uns erzählt, was das Festival so besonders macht.
7: Das Essen Light Festival ist ein Fest für die ganze Familie, für Freunde, Bekannte. Man kommt zusammen, man macht sich auf den Weg. Man badet im Licht, man interagiert mit dem Licht, man schaut sich Dinge an, man genießt und hat viel Freude in der Gruppe meistens. Und das ist einfach das, was das Festival ausmacht. Wir haben nicht den Anspruch, dass wir Leuten Kunst erklären müssen, sondern wir wollen, dass die Leute mit der Kunst interagieren, in der Kunst baden und viel, viel Freude haben.
2: Insgesamt gibt es 13 Stationen in der ganzen Innenstadt. Und auch wir hier bei Radio Essen sind eine Station. Ihr könnt über den roten Teppich schreiten, uns live in der Sendung besuchen und herausfinden, welcher Radiostar ihr seid.
3: Das Festival läuft ein paar Tage bis zum 11. Oktober und startet immer bei Einbruch der Dunkelheit. Das ist so irgendwie schon ab 6:30 etwa. Vom Willy-Brandt-Platz bis zum Pferdemarkt könnt ihr verschiedene Lichtkunstwerke entdecken. Die Künstlerinnen und Künstler kommen dabei unter anderem aus Australien, Italien und Ungarn.
2: Also einfach rausgehen, Innenstadt anschauen und Licht genießen. Und das war der Nachrichtenüberblick für heute am 2. Oktober. Alle Nachrichten könnt ihr auch nochmal nachlesen auf radioessen.de. Und die nächsten Nachrichten bei uns aus Essen hört ihr dann wieder am Montagmorgen ab 5.30 Uhr hier bei Radio Essen.
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3: Ihr hört Radio Essen und wir stellen fest, es ist schon fast alles gesagt in unserem täglichen Podcast, nur die Wetterlage sei hier noch kurz umschrieben. Es ist schön zum Draußensein und Light Festival besuchen. Am Tage haben wir 20 Grad, abends auch noch halbwegs mild. Wir haben jetzt gerade 17 Grad etwa. Nur früh morgens, da ist es schon etwas frischeres Jackenwetter. Die gute Nachricht, es bleibt trocken mit hoher Wahrscheinlichkeit am gesamten Wochenende und bis Mitte kommender Woche am Tage so 20 Grad.
0: Und der Radio Essen Verkehrsservice, da schauen wir auf die A52 Essen Richtung Düsseldorf. Zwischen Harzhop und Breitscheid 1 Kilometer Stau, das dauert 10 Minuten länger für euch. Im Essener Stadtverkehr, da haben wir gerade rund um die Innenstadt ordentlich volle Straßen und auch die Gladbecker Straße stadtauswärts, die ist noch ein bisschen voller heute Abend. Blitzer stehen unter anderem hier, nämlich einmal auf der Vogelheimer Straße Richtung Gladbecker Straße in der 30er Zone. Dankeschön an die 5000 Radio Essen Verkehrsmelderinnen und Verkehrsmelder.
3: Tobias Wolf und Christian Pflug sind hier im Studio. Hallo.
0: Hallo.
3: Guten Abend. Wir machen mal was ganz Wildes. Wir hören mal in unsere Leitung rein. Ich habe es ja gerade rauschen hören. Ja. Wir haben eine Live-Schalte versucht jetzt in die Stadt. Ich weiß nicht, wo sie ist. Kathi Strickling war eben noch bei uns direkt in der Redaktion. Ich weiß nicht, ob sie uns hört. Kathi, bist du da?
8: Und ja,
3: du
8: hörst hallo,
3: uns?
8: Ich bin da.
3: Guck mal, wie das klappt hier. Das ist mal ein Applaus wert, oder? Wir haben nämlich Gäste im Studio. Die hören zwar jetzt nicht, was du über die Leitung sagst, aber wir hören dich und die Radiohörer draußen. Außen hören dich. Kathi, wo bist du?
8: Ich bin gerade am Weberplatz und schaue auf die Baustelle vom neuen Rathaus und Standesamt.
3: Auch das schön.
8: Und ich muss sagen, ja.
0: Da ist auch einiges los so bei dir, ne? Tonmäßig.
8: Ja, also hier stehen sehr viele Leute, schauen da schon gebannt auf diese Lichterkunst, denn
3: man hört das Licht förmlich.
8: Ja. Ja, ich bin umgeben von Liebe. Hier werden nämlich zwei große Herzen quasi an das neue baldige Standesamt angelichtet, mit LEDs und Musik ist dabei, man hört einen Herzschlag im Hintergrund. Also es ist ganz romantisch.
3: Das ist die Musik übrigens auch von Daniel Kornitschak, der für uns auch schon hier das gemacht hat mit unserem Radiostar bei unserer Station.
8: Die macht richtig schöne Stimmung.
3: Ja, sehr und schön. Es sind viele Menschen da, die dann entsprechend herzlich dabei zuhören, verträumt.
8: Ja, ein paar Verliebte habe ich schon gesehen und auch viele, die hier ihr Handy draufhalten natürlich und das alles schön mitfilmen. Jetzt leuchten die Herzen gerade rot. Ich weiß nicht, ob man es hört, das Herz pulsiert so mit dem Licht und
3: so
8: dem Beat.
3: Ja,
8: genau.
3: Ich dachte, es ist mein Herz, aber nein.
8: Nein, also es ist wirklich sehr schön.
3: Du bist in der Stadt schon unterwegs gewesen jetzt. Wie voll ist es? Sehr voll, ganz voll oder entsetzlich voll?
8: Es ist sehr voll. Also es geht noch, man kommt noch durch. Aber ich denke, wenn es jetzt gleich richtig dunkel wird, am Kennedyplatz war eben zum Beispiel noch gar kein Licht, weil es eben noch nicht ganz dunkel war. Aber ich denke, wenn gleich die Sonne komplett weg ist, dann wird es hier sehr, sehr voll.
0: Und wir merken es auch hier vor unserem Studiofenster. Es ist ordentlich voll. Hallo, ihr da draußen.
3: Hallo.
0: Ja, also es ist ordentlich voll, die Innenstadt beim Essen Light Festival, auch dieses Jahr wieder.
3: So, jetzt müssen wir eigentlich was mit Herz spielen. Ah, hier, pass auf.
0: Ja, ich sehe es auch gerade.
3: Ja, das ist
0: Christian Pflug schmeißt den Musikplan durcheinander hier, damit wir thematisch was Passendes spielen können.
3: Ja, das machen wir gleich. Und natürlich, wir machen die Musik auch für euch. Wenn ihr hier im Studio seid, könnt ihr euch auch was wünschen. Das machen wir, Kathi. Wir hören dich später wahrscheinlich vom nächsten Platz in Essen. Bis dann.
8: Yes, genau.
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0: Und der Song, den wir jetzt hier mal kurzhand ausgetauscht haben. Elton John und Dua Lipa mit Cold Heart hier bei Radio Essen.

0: Reiter noch ein bisschen im Hintergrund. Ja, da war noch richtig, also Impulsivität dabei bei John Parr, 80er Jahre, St. Elmo's Fire. Hier ist Radio Essen, das Essen Light Festival. Viele Menschen bei uns vor der Scheibe auf den Straßen in Essen und auch viele hier drinnen. Könnt ihr euch mal lautstark, bemerkbar, lautstark.
1: Ja, hallo, schön, dass ihr alle da seid.
0: Es ist wunderbar. Wir können jetzt was Schönes erzählen.
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1: Ganz genau. Da gucken wir quasi schon auf die nächste Großaktion hier bei uns in Essen nach dem Essen Light Festival.
0: Die Gäste haben uns drauf gebracht, haben gesagt, ihr seid doch in der Stadt da und auf dem Burgplatz. Ja, tatsächlich sind wir zusammen mit der WAZ Essen, haben wir ein ganz großes Programm für die Aktion Lichtblicke und wollen da schon ordentlich auffahren.
1: Genau, da kommen am Nikolauswochenende wirklich so viele bekannte Sängerinnen und Sänger zu uns nach Essen. Die Sportfreunde Stiller, Tiffany Harris und wir haben jetzt in der Playlist hier
0: Loi.
1: Genau.
0: Zusammen mit, irgendwo hatte ich stehen, David Puentes und Golden Summer, die hören wir. Uns gibt natürlich dann Weihnachten, 4., 5., 6. Dezember auch tolles Programm und dann können auch einige Schulen und Kindergärten aufführen. Also guckt mal auf die Seite online.
1: Genau, essenfunkelt.de oder radioessen.de, ganz genau.
0: Jetzt haben wir Loi.

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1: Ich bin Dirk Zeitler. Die G7-Staaten wollen die stark steigenden Kraftstoffpreise bekämpfen. Dafür fordern sie die Freigabe von 100 Millionen Barrel Rohöl und Diesel aus strategischen Notreserven über einen Zeitraum von 4 Monaten, koordiniert durch die Internationale Energieagentur IEA. Zuvor hatten sich die G7 in einer Videoschalte beraten. Auch Bundeskanzler Merz nahm daran teil. Die bislang letzte Insolvenz liegt erst gut 2,5 Jahre zurück. Nun ist die Warenhauskette Galeria schon wieder pleite.
2: Experten glauben, dass Galeria durchaus noch eine Zukunft haben könnte. Allerdings müssten dazu nochmal Dutzende Filialen geschlossen werden und ein Eigentümer her, der nicht nur kurzfristige finanzielle Interessen verfolgt. Auch müsste das Konzept auf den Kopf gestellt werden. Verdi spricht von haarsträubenden Managementfehlern. Die rund 12.000 Beschäftigten müssen unterdessen nicht nur um ihre Zukunft bangen, sondern auch ihren nächsten Gehaltscheck. Denn weil die Warenhauskette wegen der letzten Pleite vor 2 Jahren noch unter Beobachtung steht, ist nicht klar, ob erneut Insolvenzgeld gezahlt wird. Tanja Wagner, Nachrichtenredaktion.
1: Ein Herbststurm und starke Regenfälle halten Kreta und zahlreiche Inseln der Ägäis in Atem. Auf Rhodos wurde eine 58-jährige deutsche Touristin von einem Blitz getroffen und getötet. Ihr Ehemann ist leicht verletzt.
3: Das Unwetter hat vielen Touristen auf Kreta den Urlaub vermiest. In Resimno fielen innerhalb von weniger als 24 Stunden 360 Liter Regen pro Quadratmeter. An der Küste wurden Autos ins Meer gespült, Brücken und Straßen zerstört. Die meisten Fähren bleiben heute in den Häfen. In der Ägäis werden Windböen von bis zu 100 Kilometern pro Stunde gemessen. Erst am Montag wird wieder sommerliches Wetter erwartet, sagen Meteorologen. Außerdem Takis Zafos.
1: Zum Sport. Serge Gnabry ist raus. Der 31-Jährige reist nicht mehr zur Nations League nach Griechenland. Er hat das Teamquartier bereits verlassen und ist nach München zurückgekehrt. Das teilte der DFB mit. Auf dem rechten Flügel könnte stattdessen am Sonntag in Thessaloniki sein Vereinskollege Lennart Kahl beginnen. Das waren die Nachrichten mit Dirk Zeitler.
4: Guten Abend, wünscht die Wetterredaktion von Radio Essen. Wir können den aktuellen Stand festhalten. In Steele haben wir 17 Grad und in Harzopf 16 Grad. Es geht langsam runter, aber es ist trocken und angenehm. So bleibt es die nächsten Tage. Wolken auch mal dann mit Sonne. Die kämpft sich bis Mitte der nächsten Woche immer mehr durch. Wir haben es also herbstlich mild. Am Tage in Essen 20 Grad, nachts so um die 10 Grad.
5: Und hier ist der Radio Essen Verkehrsservice mit der A52 Essen Richtung Düsseldorf zwischen Harzopf und Breitscheid. 2 Kilometer Stau, 10 Minuten dauert es gerade länger für euch. Im Essener Stadtverkehr ist es nach wie vor in der Innenstadt ganz schön voll. Wahrscheinlich alles der Anreiseverkehr zum Essen Light Festival
4: aber
5: noch.
4: Ja.
5: Und Blitz habe ich auch noch für euch, und zwar die Knöllchenkallis. Da steht einer auf der Ückendorfer Straße in Richtung Schornebecker Markt. Dankeschön und eine gute Fahrt.
4: Tobi Wolf hat gerade in den Verkehr gesprochen. Hallo Tobi.
5: Hallo, und Christian Flug steht mir gegenüber, und wir schalten jetzt nochmal raus zu Kati Strickeling. Hallo Kati.
6: Hallo.
5: Wo bist du denn gerade?
6: Ich bin gerade auf dem Kennedyplatz, und ich muss sagen, als ich hier quasi den Platz betreten habe, ist das Erste, was aus meinem Mund gekommen ist, war einfach nur wow. Wow, wow, wow. Also es ist wirklich, wirklich beeindruckend hier.
4: Also du meinst das Licht oder die Menschen?
6: Ja.
4: Oder?
6: Ja, alles. Also alle Menschen sind hier auch wirklich baff. Also ihr müsst euch das vorstellen, der ganze Kennedyplatz ist ein riesiges Mandala. Also es ist wirklich ganz schöne, viele bunte Bilder hier auf den Boden vom Kennedyplatz projiziert, aber eben auch die Wände hoch. Alle Gebäude um mich herum sind bunt angestrahlt, sind mit bunten Farben und auch bunten Bildern. Wir haben hier ein paar Fische, wir haben hier ein paar Blumen. Es ist wirklich einfach sehr schön mit anzusehen. Und man kann sich wirklich lange, lange einfach nur bestaunen.
4: Ich kann jetzt mal mit Wissen hier prahlen. Ich habe mich vorbereitet. Diving in the Sea of Colors heißt das, was da zu sehen ist, von einem Berliner Künstler.
6: Ja, und es ist wortwörtlich einfach ein Meer aus Farben. Also das kann ich hier bestätigen, wirklich.
4: Also wahrscheinlich ist es entsprechend voll.
6: Ja, ja, sehr. Also alle Leute stehen hier mit großen Augen und drehen sich einmal rum, um das ganze Kunstwerk sich quasi anzuschauen. Ja, also wenn man hier durchgeht, am besten die Augen aufhaben, weil wahrscheinlich bleibt dann mal einer vor dir stehen, abrupt, um sich das alles anzugucken.
4: Was Tobi interessiert ist, gibt es da auch Leckeres zu essen und zu trinken?
6: Ja, natürlich. Alle Restaurants, die haben natürlich noch auf. Es gibt auch ein paar Stände mit ein paar Snacks und auch coolen Lichtaccessoires. Brillen habe ich schon gesehen und so Lichtschwerter. Also genau, ist für Jung und Alt was dabei.
5: Kati, jetzt ist die Frage, bringst du mir hier auch was zu essen mit? Ich kann ja hier nicht weg aus dem Studio.
6: Natürlich, ich bringe dir irgendwas Leckeres mit. Eine
5: sehr
6: Pommes
5: gut.
6: Vielleicht?
5: Ja, damit könnte ich mich, glaube ich, sehr gut anfreunden.
6: Sehr gut. Mayo oder Ketchup?
5: Gerne ohne.
6: Okay.
4: Ich weise nur darauf hin, ihr seid noch auf Sendung, ne?
5: Ja.
4: Wir sind live hier. Radioessen, das Essen live. Und nehmen wir den nicht zu lang weg, den Tobi, weil den brauchen wir hier, um manche technischen Tricks zu erzählen und so. Vielen, vielen Dank, Kati. Du wanderst jetzt wahrscheinlich zum nächsten Ort.
6: Ja, ich bin schon gespannt, was mich da erwartet.
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5: Bis ich mein Essen habe, spielen wir noch ein bisschen Musik.
4: Ja, was haben wir musikalisch? Temper City habe ich hier stehen auf der Liste.
5: Genau, Self-Aware, ein ganz aktueller Song für euren Freitagabend. Hier ist Radio Essen.
4: Ach, der ist das. Ah, ja, schön.
5: Ja.
4: Ja gut, hier ist das Essen Light Festival live und wir freuen uns auf die nächsten Gäste gleich.

0: Dam, hier ist Radio Essen und wir haben gerade ein neues Radiotalent klar gemacht. Also wir haben dich überredet, im Radio zu sein. Eleonora, hallo.
1: Hi.
0: Hallo, du bist im Radio live und du bist gut zu hören, du bist nah am Mikrofon. Obwohl du hier gerade so ein bisschen Hilfsmittel hast, hast du gestürzt oder irgendwas?
1: Ja, ich bin umgeknickt.
0: Umgeknickt, ah Mensch, gute Besserung auf jeden Fall. Ja. Aber es hat dich nicht davon abgehalten, hier ins Radiostudio zu kommen und beim Essen Light Festival vorbeizugucken.
1: Ja.
0: Was hast du schon gesehen?
1: Also wir waren gerade bei dem Zentrum da, wo man Essen kaufen kann.
0: Das ist schon mal sehr gut, das gefällt Tobi und mir auch.
2: Genau.
1: Ja, und da haben wir uns so Bilder angeguckt.
0: Genau, da wird ja immer was angestrahlt und ähnliches. Es gibt 13 verschiedene Punkte hier vom Willy-Brandt-Platz hier
2: da
0: um die
2: kommt
0: Ecke.
2: Da kommt ja der Spickzettel.
0: Da muss ich nachgucken tatsächlich. Die leuchtenden Herzen haben wir ja vorhin auch schon mal berichtet. Oder am Dom ist was, am Pferdemarkt, ja. Also, ihr geht aber gleich noch ein bisschen rum, ne?
1: Ja.
0: Das ist gut. Jetzt bist du hier ins Radio reingestolpert und schwupps, live auf Sendung. Du kannst die Chance nutzen, das Wort zu übernehmen. Du kannst jemanden grüßen in der ganzen Welt. Du hast jetzt eine Chance.
1: Okay, dann grüße ich meine besten Freundinnen Yves und Frieda.
0: Und du kommst aus Werden, ne?
1: Ja.
0: Aus dem schönen Werden. Was ist schön an Werden, wenn du jetzt hier touristische Verkäuferin werdest? Dann willst Leute ranwerben.
1: Also ich glaube, die Tretboote gefallen mir am besten. Also ja. Die sind nur im Sommer, aber ja.
0: Bist du schon mal gekentert?
1: Nein.
0: Ja, gut, ich schon. Gut. Jetzt haben wir aber einen Musiktitel, ne?
2: Genau, du bist gerade mit der Frage hier rein gestolpert. Könnt ihr euch die Musik selber aussuchen? Haben wir erstmal gesagt, nee, eigentlich nicht, aber heute ist so ein bisschen Ausnahme. Und dann haben wir dich mal direkt gefragt und du hast auch einen Wunsch mitgebracht, ne? Sag mal.
1: Genau, und zwar das Lied U von Vincent Weiss.
0: Das Lied U, wenn man in die Suchmaschine hier U eingibt, dann bekommt man eine ganze Menge. Hast du ihn schon mal live gesehen oder Vincent Weiss?
1: Ja.
0: Ah, und?
1: Cool.
0: Sehr gut, dann hören wir jetzt rein und wollen nicht länger quatschen, sondern die Musik hören bei Radio Essen.

0: Das ist das Saxophon, ich glaube, von Candy Dulfer. Sting und An Englishman in New York.
1: Du
0: das
1: weißt
0: ist,
1: Sachen.
0: Ja, na, du kannst hier alles immer reparieren und programmieren. Und ich kenne die Titel so aus der grauen Urzeit, so 70er, 80er, 90er. Sting war das, ja. Radio Essen, Essen Light Festival. Wir sind Station Nummer 2 von 13. Und immer wieder sind fantastische Menschen, die uns hier besuchen im Studio. Vielleicht, ihr habt alle Kameras in der Hand, dann winke ich mal. Aber ich dachte, ihr könnt applaudieren. Aber ihr könnt ja mal alle... Hallo. Doch, ist gut.
2: Sehr gut, klappt doch
0: mit dem Applaus. Die Menschen können sich die Kameras auch wohin filmen und applaudieren, das ist gut. Sonst hätte ich irgendwie einen Textvorschlag gemacht. Aber wir haben auch jemanden am Mikrofon. Hallo, wie heißt du?
3: Hallo, hier ist die Antonia.
0: Hallo, Antonia.
1: Wo kommst du her, Antonia?
3: Ich komme aus Karnow.
0: Okay. Och, das ist schön, ganz im Norden. Ich glaube, ich habe hier so ein...
3: Ja, habe ich schon gesehen.
1: Wir haben so, genau, so Gravuren. Für alle, die jetzt gerade am Radio sind, so Gravuren in unseren Studiofenstern mit den Stadtteilen. Und da ist auch Karnow dabei, haben wir gerade hier.
0: Alle 50 genau. Stadtteile, wir sind da gut aufgestellt. So, wie geht's dir denn hier im Studio? Jetzt hast du ein bisschen Publikum hinter dir, vor dir.
3: Ja, also mir geht's gut, gefällt mir. Aha. Schön groß. Sieht schön aus.
0: Ja, das ist gut. Warst du jetzt schon unterwegs auf dem Essen Light Festival?
3: Ja, so ein bisschen. Also Kennedyplatz waren wir jetzt da und auch am Burgplatz, aber ansonsten noch nicht viel.
0: Jetzt mal unter uns, die Reporterin hat gerade gesagt, oh, Kennedyplatz war wow. Wie ist es denn wirklich?
3: Wirklich wunderschön.
0: Ist
3: ja.
0: gut?
3: Lohnt sich auf jeden Fall.
0: Ich frage nur für einen Freund, aber der dann geht auch nochmal vorbei, das ist gut. Wir wollen ja ein bisschen Musik spielen jetzt und haben schnell mal nach Musikwunsch gefragt. Du hast nur 38 Sekunden gebraucht. Mehr Zeit hatten wir auch nicht. Das Ding war zu Ende. Was können wir denn für dich mal spielen?
3: Also ich würde gerne Dancing Queen von ABBA hören.
1: Und du hast uns auch Grüße mitgebracht, ne?
3: Ja, ich würde nämlich meine Familie grüßen. Liebe Grüße an meine Mama, an meinen Papa und an meine Schwester Nathalie. Die ist gerade im Urlaub, aber sie wird es irgendwann mal hören, hoffentlich.
0: Ja, wir spielen das gerne und da gibt es nochmal einen riesen... Jetzt müssen die schon wieder die Handys aus der Arbeit. Das ist nochmal Applaus für dich. Du hast das super gemacht hier.
3: Dankeschön.
1: Und jetzt natürlich ABBA mit Dancing Queen.

0: Schöne Melodien, wie ich finde. Aber ist das bei Radio Essen und Dancing Queen. Ich freue mich über solche Musikwünsche. Die haben wir sonst nur in der Musikwunschsendung immer ab 13 Uhr. Könnt ihr online auch finden und einen Musiktitel wünschen oder hier vorbeikommen.
1: Ganz genau. Und hier kommt quasi ein Besuch nach dem nächsten. Wir haben jetzt Besuch von David und Mika aus dem Südviertel. Hallo.
2: Hallo.
1: Ihr seid auch beim Essen Light Festival dabei. Ihr seid gerade am Hauptbahnhof gestartet, habt ihr mir schon erzählt. Und wie gefällt es euch hier so bei Radio Essen?
2: So ist es. Super ist es.
3: Super, ich habe so ein Herz geschenkt bekommen.
1: Ja, so ein Blinkeherz, ne? Das ist, ich habe auch so eins. Guck mal hier, das ist richtig toll, ne?
0: Wir probieren aus, wie lang die Batterie hält.
1: Ja, genau.
0: Klingt das bei uns schon relativ lange. Also ich hoffe, dass es noch.
2: Den Abend muss es durchhalten jetzt hier.
0: Ja. Ihr wollt aber auch noch ein bisschen hier durch die Stadt.
2: Wir gehen die ganze Runde, denke ich. Ja.
0: Ja, das hier ist Station 2.
2: Genau, das ist Station 2.
0: Bis 13 geht es.
2: Ich glaube, die Wartezeit ist woanders dann kürzer.
0: Ja, das hier ist eine gewisse Anordnung. Wir können nicht über 150 Menschen gleichzeitig kriegen, wenn nicht ins Studio. Aber ihr seht noch tolle Sachen. Norwegen, Ukraine, Australien, Künstler aus Dänemark und so. Und auch Essener Künstler. Und das ist ja auch hier ein Essener Künstler, den wir vorhin zu Gast hatten, der hier unseren Radiostar konzipiert hat.
1: Genau, ihr habt aber auch noch einen Musikwunsch mitgebracht, ne?
2: Willst du sagen?
3: Ich wünsche mir Dai Dai von Shakira.
0: Die hören wir doch, schön. Dankeschön und viel Spaß noch.
2: Dankeschön.
1: Hier ist Radio Essen. Dankeschön.

0: Am Anfang habe ich die Nummer überhaupt nicht gemocht, muss ich sagen.
1: Okay.
0: Als die bei Radio Essen lief, aber dann habe ich gedacht, doch, man hört sich rein. Shakira und Burna Boy. Und
1: macht dich sympathisch als Radiomoderator, glaube ich.
0: Wenn ich Musik nicht mag, die ich spiele. Nein, ich liebe diese Musik, aber es gibt ja einige, da muss man sich doch erstmal dran gewöhnen, was Neues von, nicht alles Neue von Madonna ist auch gleich gut. Die Musikredaktion hat schon eine gute Auswahl, muss man sagen. Wir haben immer viele Gäste, heute quasseln wir ein bisschen, weil wir beim Essen Light Festival einfach mal, es kommt zum Äußersten, zum Kontakt mit dem Hörer. Wir sind tatsächlich da. Könnt ihr euch mal bemerkbar machen mit irgendwas?
2: Ist gerade ganz schön voll hier bei uns.
0: Guck mal, das sind unsere Fans. Oder auch nicht. Die gucken einfach nur, was sind das für Idioten, die da stehen. Das ist schön. Gerade kam mal eine interessante Frage auf, was kostet eigentlich 10 Sekunden Werbung? Wer war das? Du wolltest einfach persönlich mal einfach irgendwas durchgeben. Das kostet schon ein bisschen, man kauft das eher in Paketen und dann kostet ein bisschen mehr, kann man sich informieren, auch auf der Webseite bei uns. Wir freuen uns über die Werbung, weil wir damit Geld verdienen und zufällig, ne?
1: Sind wir jetzt gerade genau beim Thema.
0: 47 Sekunden verdienen wir Geld und danach kann ich in meinen Porsche steigen und nach Hause fahren.
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0: Kamrad kommt hier von um die Ecke, kann man sagen, genau. Aus Fellbad, ne?
1: Jo, genau. Hier ist Radio Essen beim Essen Light Festival.
0: Kann man so sagen. Pass auf, ich habe hier auch so einen Jingle.
2: Radio Essen beim Essen Light Festival.
0: Wie hast du das gewusst?
1: Ich weiß es nicht.
0: Dabei ist das eigentlich falsch. Wer hat eigentlich diesen Jingle produziert? Warst du das?
1: Ich weiß nicht. Ja, ich war das tatsächlich.
0: Ja. Müsste es nicht heißen, das Essen Light Festival bei Radio Essen? Also umgedreht?
1: Ja, eigentlich schon.
0: Hast du mal drüber nachgedacht?
1: Ja.
0: Ich hatte hier gerade Moving to the Sun. Das ist ein super Titel. Da gehe ich immer richtig steil bei, weil der hat so viel Power. Ich weiß nur immer nicht, wie man die ausspricht. Ugel,
1: glaube ich.
0: Ugel, so ein bisschen Französisch.
1: Kommt aus Frankreich, deswegen habe ich das jetzt mal so angenommen. Ob das richtig ist, ist eine andere Frage.
0: Weiß das jemand hier in der Gruppe? Ne, Alex schüttelt ein bisschen verschämt den Kopf. Das muss man als Radiomoderator auch mal diskutieren.
1: Genau, wenn es beim Radio keiner weiß, wer soll es dann wissen, ist ja auch die Frage.
0: Also was wir sagen, gilt. Ne?
1: Ja,
0: also,
1: genau.
0: Ugel, Imal, Angel und man nuschelt dann, wenn man es nicht genau weiß. Und Ultranate, das vermute ich mal. Stimmt das? Du bist Hochschatz-Moderator.
1: Ja. Ich würde sagen, 99% richtig.
0: Und jetzt sagen die Hörer draußen an den Apparaten und den Lautsprechern und Apps.
1: An den Rundfunkempfangsgeräten.
0: Warum quatschen die so viel? Warum spielen die nicht Musik? Na, jetzt kommt Nicken hier in der Runde, das ist mal klar. könnt ihr nochmal hier, damit man weiß, wir sind hier nicht alleine, ihr steht so ein bisschen weit weg, ihr könnt näher rankommen und ihr könnt nochmal laut was rufen. Pass auf, was machen wir denn mal? Ach, hier, pass auf, Chor, ihr werdet sofort dafür missbraucht. Radio Essen gemeinsam, kriegen wir das hin? Es ist ungeübt. Ich sage 3, 4 und ihr sagt alle, so macht man das beim Fernsehen auch, wenn man da ist. Also,
3: dann kommt das Schild klatschen.
0: Habt ihr den Text? Also 3, 4.
4: Radio Essen!
0: Super, genau so.

0: Heaven is a place on earth und Heaven ist eigentlich schon genau das richtige Stichwort hier bei Radio Essen am Freitagabend. Mhm. Wir sind live beim Essen Light Festival dabei.
1: Ja,
0: und,
1: Radio Essen.
0: Genau, und apropos Heaven, Kathi Strickeling, unsere Radio Essen Stadtreporterin, ist gerade in der Marktkirche.
1: Das leise Sprechen.
2: Hallo,
1: man muss ein bisschen bedächtig sein. Ich höre hier geheimnisvolle Musik. Ja. Sag mal, wo bist du und was ist da für andächtige Stimmung?
2: Ja, ich bin hier in der Marktkirche. Man hört die Orgel im Hintergrund und ich finde es mal eine ganz schöne Abwechslung. Ich habe jetzt sehr viele LED-Lichter, bunte, flackernde Sachen gesehen und hier brennen ganz, ganz, ganz viele Kerzen. Ist mal eine andere Art von Licht und macht direkt auch eine andere Stimmung, finde ich. Viel entspannter. Wenn draußen das Light Festival ein bisschen zu trubelig wird, kann man hier einmal schnell runterkommen. Also es ist wirklich sehr, sehr schön. Und was ich auch sehr, sehr cool finde, es gibt einen großen Projektor, der projiziert so ein Video an die Wand und man sieht so die Sterne und die Milchstraße, die man sich da kann man da beobachten. Und unten vor dem großen Bildschirm liegen dann Sitzsäcke. Also man legt sich da dann quasi rein und kann den Sternenhimmel beobachten. Also alles wirklich sehr entspannt hier.
0: Klingt auf jeden Fall auch nach einer sehr schönen Station beim Essen Light Festival in diesem Jahr. Und wo wir gerade bei sind, Kathi, ich bin jetzt, glaube ich, hier der King der Überleitung. Christian, hast du schon mal auf den nächsten Song geguckt, wo du gerade Sterne gesagt hast, Kathi?
1: Da ist was mit Sternen drin tatsächlich, ja. Stargazing und Miles Smith. Wir hatten schon Heaven is a place on earth mit dem TH und jetzt Miles Smith. Da ist die Unverschämtheit der Musikredaktion, muss man sagen. Aber Stargazing passt. Aber diese Musik ist wirklich so sphärisch, so schön im Hintergrund.
0: Könnte man auch bis 22 Uhr bei Radio Essen laufen lassen.
1: Oder wir gehen in die Marktkirche und senden da weiter.
0: Ja, auch gut.
1: Aber ja, Kathi ist ja da. Ja gut, danke für deine tollen Schilderungen. Man hat es wirklich vor Augen und in den Ohren haben wir es auch. Ich muss den Regler ein bisschen runterziehen. Und Kathi, du gehst dann wahrscheinlich noch zur nächsten Station.
2: Ja, ich denke, ich mache mich mal jetzt los auf den Willy-Brandt-Platz. Da soll es auch sehr cool sein.
1: Und wir gucken mal, ob wir für dich hier noch einen riesen Applaus organisieren. Bitte. Ja, genau. Du hast ja Zuhörer, so ist das. So, und jetzt kommt Stargazing bei Radio Essen.

0: Das ist Miles Smith bei Radio Essen mit Stargazing. Wir sind heute Abend live beim Essen Light Festival und nicht nur heute Abend, sondern die ganze Zeit durch.
1: Du bist meistens hier.
0: Genau, und, ich bin meistens hier tatsächlich, fast jeden Abend.
1: Begrüßt dann jede Menge nette Gäste, spielst Musikwünsche und alles ähnliche. Ganz toll. Da kommt wieder neuer rein, kommt ruhig rein. Wir brauchen Menschen, die uns zujubeln auf jeden Fall. ja, bitte. Ja. Vorher fangen wir ja auch gar nicht erst an, ne? Vielleicht ist der Jubel auch schon für unseren Gast, den wir jetzt an unserem Gast- und Musikwunsch-Mikrofon stehen haben. Und er heißt, ich habe es mir gemerkt, Moment, wo steht's? Markus Baum aus Schönebeck, herzlich willkommen.
2: Ja, schönen guten Abend.
1: Ach, und er hat doch eine Radiostimme, das gefällt mir schon.
2: Das ganze Radio Essen-Team.
1: Ja, das hören wir gerne. Und hast du noch andere Grüße raus in die Welt irgendwo?
2: Ja, ich grüße jetzt alle, die mich hören, die mich kennen. Und ja, allgemein schönes Wochenende. Euch, vor allen Dingen hier beim Light Festival.
1: Haben wir. Ja. Wir haben immer sehr viel Spaß, wenn wir hier so viele Gäste haben. Sonst ist man mutterseelen allein hier morgens um 6 oder sonntags. Das ist schon was. Bist du jetzt hier gezielt auch zu Radio Essen auf die Station gegangen oder sind wir jetzt letzte der Station, die du besuchst?
2: Nein, wir sind gezielt, meine Frau und ich, haben euch aufgesucht und ja, immer wieder interessant, bei euch zu sein. Man war schon mal vor Ort. Jo. Ihr macht gute Dinge, vor allen Dingen Anfang Dezember.
0: Oh ja, da haben wir gerade auch schon drüber geredet. Essen funkelt am Nikolauswochenende.
1: Freuen wir uns.

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5: Kleine Künstler und Kindergärten und Gruppen, die da so was machen. Von daher, da sehen wir uns. Aber jetzt sehen wir uns ja hier beim Essen Light Festival.
6: Du hast einen Musikwunsch mitgebracht.
7: Ja, der fiel mir jetzt gerade ein. Da habe ich meine Frau kennengelernt, schon Ewigkeiten her, 1990. Verdammt, ich lieb dich von Matthias Reim.
6: Schön.
5: Ich kann mich gut erinnern. Ich habe studiert in Göttingen und der hat da irgendwie in Göttingen oder bei Göttingen gelebt. Ich glaube, ich habe ihn einmal auch da irgendwo lang gehen sehen. Er guckte nicht sehr freundlich, aber da liefen die erste Platte lief am Anfang noch nicht so. Aber jetzt, jetzt hast du den gewünscht, Matthias Reim. Verdammt, ich lieb dich. Und wir hören ihn gerne heute hier bei Radio Essen in den Wünschen.

0: Das ist Matthias Reim bei Radio Essen.
1: Yeah.
0: Live beim Essen Light Festival mit Verdammt, ich lieb dich. Und wir haben jetzt hier schon direkt den nächsten Besuch an unserem Gastplatz. Hallo.
2: Hallo, Jamie bist du, ne?
3: Ja.
2: Ja, aus Krefeld habe ich gerade gehört. Herzlich willkommen. Aber irgendwie ursprünglich kamst du mal aus Essen.
3: Ich komme aus Mahl.
2: Aus Mahl, gut, die Richtung. Aber auf jeden Fall seid ihr ein großes Gebiet hier, weil wir haben uns darüber unterhalten. In Krefeld gibt es ja auch Lokalsender.

0: bin Mal übrigens auch, Radio Fest und so. Und jetzt seid ihr bei Radio Essen gerade im Sendestudio.
1: Genau.
0: Und ich sehe dir an, Blutdruck ist hoch, Puls läuft. So. Genau die Richter, das haben wir zu Beginn der Sendung auch immer. Das ist ganz normal. Aber es hört ja eigentlich keiner zu, oder?
2: Yeah!
0: So, ja, Fanclub hat sich soeben gegründet, das ist ganz klar. Du wolltest ja eigentlich nur einen Musikwunsch loswerden. Wir wollen dich
1: und grüßen.
0: Ja, und grüßen
3: natürlich, also nicht beides zu vergessen.
0: Ja, dann fangen wir mit den Grüßen an.
1: Ja, ich wollte meine Familie grüßen und ganz besonders meine Mama und meine Schwester, weil die sind heute leider nicht dabei.
0: Sind die alle nett?
1: Ja.
0: Alles andere wäre jetzt auch gefährlich gewesen. So, und jetzt können wir zu der Musik kommen. Ich weiß, dass ich den Interpreten nicht aussprechen kann.
3: Ich auch nicht.
0: Tobi machen. Ach so, das ist gut. Aber du weißt, wie der Titel heißt.
1: Ja, Somewhere Over the Rainbow.
0: Ja, wunderschön, Nummer. Ne?
3: Ich glaube,
0: Israel,
3: das reicht
0: Kama,
3: auch.
0: Israel, Kama, Ika, Uvoli oder so.
3: Genau, ich glaube, das reicht aber auch, damit alle wissen, welcher Song gemeint ist. Ne?
0: Wir können alle mitsingen, aber machen das Mikro dann zu so lange. Und einen Riesenapplaus für Jamie.
1: Jamie!

0: Ja, das ist doch entspannte Stimmung mal hier am Freitagabend bei Radio Essen. Wir sind live beim Essen Light Festival und boah, das Studio ist gerade ganz schön voll. Hallo, mach mal ein bisschen Lärm.
1: Eben haben wir schon im Chor Radio Essen gesungen oder so. Was könnt ihr so? Musikwünsche zum Beispiel.
0: Genau, Musikwünsche. Da sind wir jetzt mittendrin mit dem nächsten Musikwunsch. Kommt von Lea. Hallo erstmal.
2: Hallo.
0: Du hast mir gerade auch schon gesagt, du möchtest auch noch wen grüßen, ne?
2: Ja, genau. Grüßen möchte ich den Yves. Und ich möchte auch gerne einen Song spielen, der uns beide irgendwie so ein bisschen verbindet als Bochumer. ja. Deswegen liebe Grüße an Yves, den besten Kinderanästhesisten aus Essen.
0: Sehr schön. Und der Song, wo ihr gerade sagt, ihr seid Bochumer, ist natürlich?
2: Aus Bochum.
0: Von?
2: Herbert Grönemeyer.
0: Ja. Natürlich, Herbert Grönemeyer mit Bochum, jetzt hier bei Radio Essen. Ihr könnt gerne auch noch vorbeikommen beim Essen Light Festival. Wir sind heute bis 23 Uhr noch für euch da.

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1: Ich bin Dirk Zeitler. Die G7-Staaten wie Deutschland, Frankreich und die USA dringen angesichts der steigenden Kraftstoffpreise auf eine Nutzung von Ölreserven. Ab sofort und über 4 Monate sollen 100 Millionen Barrel Rohöl und Diesel freigegeben werden, heißt es in einem gemeinsamen Schreiben der 7 Industrienationen.
2: Damit ist ein von Präsident Trump angedrohter Diesel-Exportstopp erstmal vom Tisch. Nach dem Nahen Osten sind die USA nämlich Europas wichtigster Lieferant von Diesel. Nun soll die Freigabe der Reserven mit der Internationalen Energieagentur IEA abgestimmt werden, um möglicherweise zusätzliche Dieselfreigaben zu prüfen. Die endgültige Entscheidung liegt bei der Energieagentur. Die IEA-Länder haben seit den 70er Jahren erst 6-mal gemeinsam Reserven angezapft. Aus den USA Tina Eck.
1: Der Bundesrechnungshof schlägt Alarm. Die Rentenzahlungen werden den Bundeshaushalt immer stärker belasten. Schon nach heutiger Gesetzeslage müsse die Bundesregierung im Jahr 2040 voraussichtlich 36,7% aller Steuereinnahmen an die Rentenkasse überweisen, warnt der Rechnungshof in einem Bericht an den Haushaltsausschuss. Derzeit liege die Quote bei rund 29%. Zum 4. Mal in nur 6 Jahren hat die Warenhauskette Galeria heute Insolvenz angemeldet. Die 12.000 Beschäftigten stehen vor einer völlig ungewissen Zukunft, kritisiert Verdi-Handelsvorständin Silke Zimmer.
3: Die Warenhauskette habe nicht mal Gründe für die Insolvenz angegeben, ereifert sich Zimmer. Nachhaltige Investitionen, die die Zukunft der Standorte sichern, habe es in den letzten Jahren jedenfalls nicht gegeben. Die Beschäftigten bräuchten einen Plan und keine Nebelkerzen. Experten sind sich aber sicher, Galeria könnte auch diese Insolvenz und vielleicht noch eine weitere überstehen, mit weniger Filialen und dem richtigen Eigentümer. Auch brauche es ein neues Konzept mit Drittpartnern, wo Käufer nicht nur shoppen, sondern sich wohlfühlen und etwas erleben könnten. Tanja Wagner, Nachrichtenredaktion.
1: Ein schwerer Herbststurm trifft Griechenland mit tödlichen Folgen. Auf Rhodos hat ein Blitz eine 58-jährige deutsche Touristin getötet. Ihr Mann ist leicht verletzt. Auf Kreta ist ein Hirte in den Fluten ertrunken, so die örtliche Feuerwehr. Der Zivilschutz warnt vor weiteren Überschwemmungen und Erdrutschen.
4: Das waren die Nachrichten mit Dirk Zeitler.
5: Die Partner an den Wetterbuden haben für Radio Essen die Finger rausgehalten. Zum Beispiel in Bredeney haben wir 17 Grad und in Altenessen sind es noch knapp 18 Grad. Es geht langsam runter, die Messung ist schon eine halbe Stunde her. Es wird also langsam kühler, aber trocken. Kein Regen auch morgen. Da ziehen noch viele Wolken durch, aber auch Sonne ist dabei. Und so geht's dann das ganze Wochenende. Tags 20, nachts so um die 10 Grad.
6: Und hier ist der Radio Essen Verkehrsservice. Ohne Meldung jetzt um diese Uhrzeit, zumindest von den Autobahnen. Im Essener Stadtverkehr ist nach wie vor einiges los. Rund um die Innenstadt immer noch der Verkehr rund ums Essen Light Festival vermutlich. Ansonsten schauen wir noch kurz auf einen der Knöllchen. Kalles steht auf der alten Hauptstraße in Richtung Überruhr. Dankeschön an die 5000 Radio Essen Verkehrsmelderinnen und Verkehrsmelder. Wir sind Tobias Wolf und Christian Pflug. Hallo, schönen guten Abend.
5: Hallo, guten Abend, live vom Essen Light Festival. Wir sind Station 2 und es kommen immer Besucher rein. Gerade ging ein Pult raus. Kommt ruhig rein. Hallo.
6: Schön, dass ihr alle da seid. Durch die Tür. Wir sind aber nicht alleine hier, sondern ich mache hier einfach mal den einen Regler hoch. Da hört man schon, dass ordentlich was los ist.
5: Schon Lärm. Das ist mitten in der Stadt. Wir schalten noch immer zu den anderen Stationen.
6: Genau, diesmal sind wir an Station 1 bei Radio Essen Stadtreporterin Kathi Strickeling. Ui, da ist ja richtig gute Musik, ja. Kathi, wo bist du gerade?
7: Hallo. Ich stehe gerade mitten auf dem Willy-Brandt-Platz und um mich herum werden gerade die Gebäude, ähnlich wie auf dem Kennedy-Platz, wieder bunt angestrahlt, allerdings mit ein bisschen anderen Formen. Ich sehe so ein paar Schnecken, ich sehe so ein paar Blumenmuster, ein paar Spiralen, alles ein bisschen crazy, verrückt hier.
6: Und du hast auch gerade schon gesagt, du kannst uns jetzt mal so ein bisschen das technisch erklären.
7: Ja, Tobi, Christian, erinnert ihr euch noch an Overhead-Projektoren?
5: Ach ja, natürlich in der Schule, ja.
7: Da merkt man mal, wie alt wir alle schon sind.
5: Vielen Dank, ich habe das verstanden.
7: Also ja, hier steht tatsächlich so einfach ein kleiner Overhead-Projektor. Unten sieht man das Bild, was dann auch groß hinten auf der Hauswand zu sehen ist, was dann eben von der kleinen Lupe aufgenommen wird, mit dem Spiegel, zack, an die Wand projiziert wird. Also eigentlich gar nicht kompliziert und es sieht trotzdem einfach super, super schön aus und spannend aus.
5: Und sind viele Menschen da? Also das ist immer die Standardfrage. Wo ist es bisher am vollsten gewesen und wie ist es bei dir jetzt?
7: Im Vergleich zum Kennedyplatz würde ich sagen, es ist nicht ganz so voll, aber es ist natürlich trotzdem. Also sehr viele Leute kommen hier auch vom Hauptbahnhof die ganze Zeit an. Auch von Radio Essen sehe ich immer wieder begeisterte, grinsende Leute hier.
5: Genau so, ja. Die haben alle zu euch geschickt.
7: Genau. Und die Kettwiger Straße, die ist auch immer noch voll. Die Leute gehen runter Richtung Kennedyplatz, Richtung Burgplatz. Es ist wirklich sehr voll.
5: Ich finde, es ist nicht nur ein Essen Light Festival, sondern auch ein Essen Sound Festival, weil wir hören jetzt schon die letzten Takes, die live schalten, immer mehr Musik und Gewummer oder sphärische Musik in der Marktkirche. Finde ich faszinierend.
7: Ja, es macht auch. Also die Musik macht auch irgendwie was mit einem. Man fühlt sich... Also irgendwie so klein, aber im guten Sinne. Also es ist einfach alles so groß und beeindruckend und die Musik klatscht dann noch die Stimmung drauf. Es ist wirklich einfach, passt gut zusammen.
6: Wunderschön.
5: Dankeschön, Kathi. Wir schicken dich gleich zur nächsten Station. Ein bisschen Zeit haben wir ja noch.
6: Genau, wir sind noch eine Stunde im Radio für euch da und 2 Stunden könnt ihr heute sogar noch hier bei uns vorbeikommen bei Radio Essen in der Lindenallee 6. Wir sind live beim Essen Light Festival.
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6: Leonie gibt's jetzt bei uns mit Don't Worry. Schönen Freitagabend euch.

0: Post Malone mit Chemical. Hier bei Radio Essen, Freitagabend ist und wir haben heute die Türen offen. Nicht nur heute, sondern die ganze nächste Woche irgendwie.
1: Es ist auch eine Schlange draußen. Die Menschen stehen Schlange für uns, Tobi. Ist jetzt das klar? Die Station ist ein bisschen begrenzt, damit nicht zu viele gleichzeitig hier bei unserem Radio...
0: Beim Radiostar, genau, damit es nicht so voll wird hier in der Redaktion, weil wir sind ja jetzt nicht so groß hier.
1: Genau, und im Studio wollen wir uns ja auch mit Einzelnen auch unterhalten, die hier reinkommen, groß wie klein. Wir haben hier schon tolle Musikwünsche gehabt. Und jetzt haben wir zwei Personen, ich gehe mal ein bisschen zurück, damit ich euch sehe. Hallo, wir haben euch ein Mikrofon, kommt ruhig nah an das Mikrofon. Wer seid ihr denn? Sagt mal euren Namen.
2: Also ich bin die Antonia.
1: Hallo Antonia.
2: Ich bin Milia.
1: Und Milia, schon mal wunderbare Namen, jetzt perfekt fürs Radio, das klingt sehr gut. Eure Stimmen sind gut, auch schon mal sehr gut. Wo kommt ihr her? Aus Essen hier, aus dem Stadtteil irgendwo?
2: Ich komme aus Gelsenkirchen.
1: Aus Gelsenkirchen, ja, dann. Nein, wunderbar, Gelsenkirchen ist auch super. Da gibt es auch Radio Emscher-Lippe übrigens, auch ein Lokalsender, aber wir von Radio Essen sind da auch zu hören. Schön, dass du hier bist in Essen aus Gelsenkirchen. Kommst du auch aus, Anton?
2: Ich komme aus Essen-Hurtrop.
1: Aus Hurtrop, ja, siehst du, auch ganz nebenan. Dann seid ihr schon mal herzlichst willkommen am Mikrofon. Wie ist das so, am Mikrofon zu sprechen jetzt?
2: Ne? Ganz schön aufregend.
1: Irgendwie schon, ne? Das Herz blinkt, aber das ist das blinke Herz, aber darunter pocht wahrscheinlich ein bisschen das Herz. Ja, das merkt man so. Und beim Radio hören ja auch immer irgendwelche Leute zu. Man weiß gar nicht, wer hat das jetzt im Auto an oder hört das und schmunzelt ein bisschen. Aber ich kann euch sagen, ihr findet euch total sympathisch, weil es einfach schön ist, euch zu hören. Ihr habt Musikwünsche mitgebracht, ne? Fang du mal an.
2: Also ich wünsche mir den Song Homewrecker von...
0: Von Samba?
2: Genau, ja.
0: Ja, haben wir da. Habe ich gerade schon geguckt.
1: Tobi hat ihn schon eingelegt, genau. Unser DJ, der ist jetzt gerade mal ans Pult gewechselt. Und hast du auch einen Wunsch?
2: Ich wünsche mir Beat It von Michael Jackson.
1: Ja, Beat It. Spielen wir mal. Ist das ein Hit-Zweier sozusagen. Da spielen wir zwei hintereinander oder Double Play auf Englisch. Da habt ihr wieder was gelernt. Habt ihr Grüße?
2: Du kannst. Also ich grüße die kompletten SG Essen-Fans und den PSV und meine Klasse aus der Winfried-Schule, die 4C.
1: Klasse, da hört bestimmt irgendwas drauf angesprochen, ja. Bin ich ganz sicher. Und du?
3: Und ich grüße die Beckerath-Schule und den FC Köln.
1: Wow, ja, sehr
0: okay.
1: Gut. Das geht
0: nicht schlecht.
1: Einen Applaus hier aus der Runde. Das sind jetzt eure Fans. Wunderbar. Ihr seid jetzt sozusagen hier aus dem Radio entlassen, damit wir eure Musik spielen können. Dann geht das Mikro wieder aus und ihr habt das sehr, sehr, sehr gut gemacht. Vielen Dank für eure Musikwünsche, ihr zwei.
2: Bitte.
0: Also jetzt bei Radio Essen Samba mit Homewrecker und danach Michael Jackson mit Beat It. Wir sind live beim Essen Light Festival. Kommt auch noch vorbei. Lindenallee 6.

0: Michael Jackson mit Beat It hier bei Radio Essen am Freitagabend.
1: Ja, internationales Publikum. Haben wir hier übrigens auch im Studio. Wurde gerade gefragt, kannst du Englisch sprechen? Ich sagte, I speak English very well, but I found the Worte nicht so schnell. Von daher lasse ich es lieber und wir hören mal raus, was los ist in der Stadt. Denn Kathi Strickeling ist für Radio Essen ja unterwegs. Und wie ich hörte, jetzt schon wieder mehr in der Nähe am Grillo-Theater, Kathi.
2: Ja, hallo. Ich bin ganz hypnotisiert vor dem Grillo-Theater tatsächlich. Also hier stehen so zwei große Leinwände, nenne ich das jetzt einfach mal. Und darauf wird ein Video abgespielt. Und ich weiß gar nicht, wie ich das beschreiben soll. Also man sieht da manchmal so kleine Pixel und es erinnert mich so ein bisschen an Tetris. Und dann verschwimmt das aber oder verschmilzt das plötzlich in eine ganz andere Form. Man hat da Blumen oder andere so Kreise und Formen und Muster und ganz viele Augen. Und es wird natürlich auch gesungen und immer wenn Text kommt, dann ist so eine Frau auf dem Bild zu sehen, aber eigentlich nur ihr Kopf. Und dann hat sie so einen Hut auf, ihre Augen sind bedeckt, aber die Frau, die ich jetzt gerade sehe, die hat Augen auf den Schultern. Also immerhin sieht sie da was.
0: Jetzt hat Christian gerade schon seinen Spickzettel hier hervorgeholt.
1: Was könnte das sein? Denn ich habe ja eben von international gesprochen und tatsächlich neben Australisch und Norwegisch und Dänisch gibt es hier bei dir an der Stelle, müsste das ukrainisch sein. Das ist eine ukrainische Künstlerin, Voice of Ukraine, lese ich hier in meinem Zettel. Kann das stimmen?
2: Das stimmt tatsächlich. Also hier wird auf ukrainisch gesungen, das Lied. Und ich habe es versucht schon zu übersetzen. Ich habe es leider nicht hinbekommen. Mein Handy konnte das nicht aufnehmen. Deswegen weiß ich nicht, was gesungen wird. Aber es ist auf jeden Fall alles sehr, sehr mystisch. Und ja, ich hatte es gerade schon gesagt, ich bin hypnotisiert.
1: Gut, wir hoffen, wir kriegen dich wieder aufgeweckt nachher aus der Hypnose, dass du hier im Studio landest. Sonst kriegst du einfach mal kurz ein bisschen kalte Waschlappen.
2: Ich bleib noch ein bisschen.
0: Sehr gut. Komm aber auch gleich nochmal vorbei. Wir wollen ja von dir noch eine kleine Bilanz hören, ne?
2: Ja, gut.
1: Ja, also, du musst da dann irgendwann gehen und du hast es ja nicht weit. Aber ich sehe, hier sind noch eine Menge Menschen unterwegs. Das heißt, du darfst dich dann in die Schlange einreihen.
0: Ihr hört Radio Essen live beim Essen Light Festival.
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0: müsste Musik sein.
1: Euch draußen ist wahrscheinlich gerade gar nichts aufgefallen. Vincent Weiß war das mit Musik sein und die Technik gemacht hat Henry aus Horst. Hallo.
2: Hallo Henry.
3: Hallo.
2: Hallo. Du hast einmal einen Knopf gedrückt. Wie hat sich das angefühlt?
3: Das war spannend.
2: Ja, ne? Aber du hast den Einsatz nicht verpasst. Die Musik ist gelaufen, also hervorragend. Ja. Wir versuchen mal, ob wir von dem Publikum hinter dir mal einen Applaus bekommen. Gibt es einen Applaus für Henry? Guck mal, das war dein Applaus für den Knopf. Kriegen wir normalerweise nicht, wenn hier die Frühschicht steht.
1: Das ist unser normaler Job eigentlich. Da gibt's keinen Applaus.
2: Henry, du bist 8 Jahre alt und traust dich jetzt hier mal mit uns ins Radio. Wir finden das schön, wir plaudern ein bisschen. Hast du schon ein bisschen was gesehen jetzt? Warst du in der Stadt unterwegs? Hast schon ein paar Bilder?
3: Ja, ich habe das Light-Festival gesehen.
2: Ja, ne? Heute erster Tag. Und was war das Tollste für dich? Hast du irgendwie ganz besondere Bilder?
3: Dass wir im Lego-Laden waren.
2: Sehr gut. Ja, auch das fängt auch mit L an, ne? Ja. Lego-Licht. Bei uns gibt es ja Radio und du hast einen Musikwunsch. Was möchtest du hören?
3: I Want It That Way.
2: Von den
3: Backstreet Boys.
2: Ja, und die sind auch gerade in Düsseldorf, da wärst du jetzt wahrscheinlich auch gerade gerne, also ich würde mir das auch angucken, oder? Die spielen da live, aber hier ist es natürlich viel gemütlicher, die Backstreet Boys. Und du hast das jetzt, diesmal drückt der Tobi den Kopf.
1: Genau. Kopf, ne? Ja, ich habe das gerade hier schon rausgesucht, also wir haben es direkt hier. Können wir es direkt spielen.
2: Henry, dann gibt's nochmal einen riesen Applaus für dich. Henry auf Horst, live im Radio bei Radio Essen.

0: Lady Gaga und Bradley Cooper bei Radio Essen mit Shallow.
1: Ach, das ist auch wieder so schön. Das ist auch so eine schöne Musikauswahl. Also das liegt auch an euch, dass ihr regelmäßig reinkommt. Jetzt ist wieder eine neue Gruppe da.
0: Ist es richtig voll geworden gerade hier, meine Güte.
1: Aber das ist schon, pass auf, wir machen das nochmal mit dem Chor.
0: Ja.
1: Ich brauche das, ich brauche
0: Stimmen. Du bist der Dirigent, Christian, ja?
1: Ich habe einen komplizierten Text, der lautet, wir hören Radio Essen. So, mal sehen, ob ihr dürft alle mitmachen, ihr müsst nicht, aber es klingt immer so schön und das hat uns noch keiner gesagt. Also, ich sage 3-4 und ihr sagt dann, wir hören Radio Essen. So, wenn das klappt, also dann gibt es einen riesen Applaus auch von uns. Also, los geht's. Habt ihr den Text? Ja. 3-4.
2: Wir hören Radio Essen.
1: Ach toll, hat das jemand mitgeschnitten, das ist ja sehr schön. Das war jetzt auch ein bisschen für Kathi, damit du siehst, was wir hier machen. Wir machen sozusagen den Lehrstuhl für gemeinsames Sprechen.
3: Ich war ja die ganze Zeit draußen unterwegs, ich habe nicht gesehen, was ihr alles so macht. Aber ihr habt sie gut erzogen, muss ich sagen.
1: Kathi Strickling, pass auf, wir machen noch was. Das ist Kathi Strickling, Reporterin, macht Nachrichten morgens,
3: Hallo.
1: Hat bei uns ein Volontariat gemacht, also gelernt und ist jetzt unterwegs, kann alles, kann auch moderieren. Dafür gibt es jetzt einen, pass auf, das ist alles nicht abgesprochen, einen Riesenapplaus für Kathi.
3: Dankeschön. Oh, damit habe ich nicht gerechnet. Wie schön.
1: Jetzt musst du dafür auch was tun, nämlich erzählen, wie deine Tour war. Wenn du so Highlights, so Platz 1, Platz 2, Platz 3 sortieren müsstest, wo warst du am meisten beeindruckt?
3: Natürlich, am meisten beeindruckt war ich von der Radio Essen Station. Aber wenn Richtige ich die jetzt mal Antwort. Außen vor nehmen müsste, dann würde ich auf jeden Fall den Kennedy-Platz nehmen. Ja. Es war wirklich einfach total beeindruckend. Du stehst da in der Mitte von diesem Kennedy-Platz, unter dir auf dem Boden ist buntes Mandala. Die ganzen Gebäude sind bunt angestrahlt, bunte Bilder. Man fühlt sich einfach so richtig, weiß ich nicht, es ist alles so mystisch und aufregend und beeindruckend. Und ich konnte wirklich einfach nur da stehen und staunen, so wie viele andere auch. Und ja, ich habe mich auch mal ein bisschen umgehört. Also viele, viele fanden den Kennedyplatz wirklich beeindruckend. Aber auch die Marktkirche, die war auch sehr schön. Das war mal was komplett anderes.
1: Kennedyplatz, hast du ganz leise gesprochen.
3: Genau, Kennedyplatz war so ein bisschen laut, ein bisschen mehr Musik, ein bisschen mehr Stimmung. Und in der Marktkirche war es dann richtig schön ruhig, entspannt, Kerzenlicht. Es wurde ein Video abgespielt, wo man Sterne gesehen hat. Da konnte man wieder ein bisschen runterkommen und das hat auch vielen gefallen und mir auch.
1: Da bist du runtergekommen. Bevor du in die Hypnose kamst, hattest du ja noch andere Stationen.
3: Ja, genau, am Grillo-Theater. Das war sehr hypnotisierend, dieses Video.
1: Gibt es irgendwas, du sprichst ja eine persönliche Meinung aus, wo du sagst, ach, das hat mich jetzt vielleicht, also ja...
3: Ich muss ehrlich sagen, ich habe diese Station am GOP nicht ganz verstanden. Da waren so ein paar Spiegel, wo man reingucken konnte und es sollte wohl ein bisschen so aussehen, als sähe man irgendwie anders aus, aber ich habe da jetzt keinen großen Unterschied gesehen. Aber es war trotzdem irgendwie spannend, mich mal so in fünffacher Ausführung zu sehen.
1: Das war dann sowas, wie ich hier mal im Kunstunterricht hatte, nach dem Motto, was will der Künstler uns damit sagen?
3: Genau.
1: Ich habe das auch nicht verstanden. Aber das kann ja auch hohe Kunst sein und ein anderer interpretiert da was rein. So.
3: Ja, genau.
1: Hat noch jemand Fragen an Kathi?
3: Ich kann euch den Kennedy-Platz empfehlen.
1: Sehr gut, das Essen Leitfestival ist ja erst der erste Tag. Man kann ja auch die nächsten Tage losziehen. Immer wenn es dunkel wird, geht's los. Und bis um jetzt 23 Uhr und in der Woche 22 Uhr ist Programm. Du hast doch auch, du bist ja nun Radio Essen Reporterin und arbeitest natürlich rund um die Uhr, hast Handy dabei, machst Videos, Reels, hast du Bilder gemacht, finden wir die bald auf der Internetseite?
3: Ja, natürlich. Ja. Ich setze mich gleich dran, dann lade ich die sofort hoch mit einem kleinen Text und dann findet ihr direkt auf radioessen.de, wie es alles aussieht. Ich habe auch ein paar Stories gemacht, 2-3 auf Instagram, @radioessen. Kann man auch sehen, wie das Essen Light Festival heute so ausgesehen hat.
1: Okay, der Applaus war berechtigt, sie arbeitet wirklich multifunktional und ich glaube, es gibt an der Stelle bitte nochmal einen wirklich Applaus.
3: Mann, ich finde, das können wir jeden Tag so einführen, wenn ich irgendwas mache, dass ich dann Applaus bekomme.
1: Wir machen aber zwischendurch auch noch ein bisschen Musik.
0: Genau, Lickily, I Follow Rivers bei Radio Essen.

0: Ihr dürft einen Musiktitel wünschen und wenn ihr wollt, dann sogar noch eure Klasse grüßen oder so. Wer hat einen... Guck mal, draußen wird auch schon ein bisschen geredet. Lasst euch nicht verwirren hier, das ist normal im Studio. Was für einen Musiktitel sollen wir denn spielen, Frieda? Du hast ihn uns gerade schon mal gesagt.
1: Ja.
0: Golden.
1: Golden, ja.
0: Und der Tobi hat da irgendwas gefunden.
1: Genau, ich habe hier was gefunden. Ne? Genau, ich habe, glaube ich, das Richtige gefunden. Ich hoffe es zumindest. Hören wir mal rein. Ja, das klingt richtig.
0: Ja, muss aber nochmal stoppen. Wir müssen nach Musik, nach Grüßen fragen.
1: Ja.
0: Der ist immer so schnell hier, die Moderatoren immer zack, schneller Finger, schon geht die Musik los. So, Grüße bei Radio Essen. Wer von euch beiden möchte vielleicht Klasse grüßen? Opa, Oma oder so? Alle. Es wird noch besprochen.
1: Ja.
0: So, Frieda hat sich mir zuerst gemeldet, dann bist du zuerst dran. Wen möchtest du grüßen?
2: Meine Klasse.
0: Deine Klasse. Deine Klasse. Was ist sehr für eine schön. Klasse?
2: Schildkröten.
0: Schildkröten seid ihr, okay. Ist das eine erste Klasse, oder?
2: Ja.
0: Ja, super, du fängst an mit Schule, sehr gut. Möchtest du auch noch jemanden grüßen? Du, irgendwen? Fällt dir noch jemand ein?
2: Oma und Uwe.
0: Die Emma grüßt auch. Und ja, wunderbar. Dann ist rausgegangen bei Radio Essen über die Wellen. Es haben euch so ein paar tausend Leute zugehört. Und außerdem ein Publikum, das jetzt bitte herzlich applaudiert. So viel Zeit muss sein, bevor jetzt Tobi die Musik starten darf.
1: Sehr gerne. Handtricks und Golden jetzt hier bei Radio Essen. Live beim Essen Light Festival.

0: Das war der letzte Wunsch für heute. Handtricks und Golden hier bei Radio Essen, live beim Essen Light Festival.
1: Es muss nicht der letzte sein, es läuft auch immer jemand hier rum bei unserer Station und sammelt Musikwünsche ein. Mhm. Ihr könnt die auch bei uns online natürlich abgeben. Und wir sind die nächsten Tage ja auch noch live hier auf Sendung, auch abends zum Essen Light Festival.
0: Genau, ich habe quasi den absoluten Light Festival Marathon dieses Mal vor mir. Ich bin quasi fast jeden Abend hier für euch da, immer von 18 bis 22 Uhr. Und ihr könnt natürlich alle gerne bei mir in die Sendung live rein.

0: komm, Musikwünsche loswerden, sowas eben.
1: Ganz viele haben schon gesagt, was, das ist Tobi Wolf? Ja, super, ja, den gibt's wirklich und der moderiert auch viel. Ich bin Christian Pflug, bin raus, bin dann aber erst in ein paar Tagen, wenn du mal nicht kannst, zu hören, am Mittwoch und so wechseln wir uns ab. Morgen gibt's die Ruhrcharts auch live hier zu begucken.
0: Genau, das wird auch spannend, da wird es ein bisschen mehr Partymusik auf jeden Fall geben. Da freue ich mich auf jeden Fall persönlich schon sehr drauf, würde ich mal sagen.
1: Für heute war's das, ich bedanke mich auch bei dir.
0: Danke auch.
1: Wir wünschen noch einen schönen Abend, viel Spaß, denn es geht ja noch weiter, wir haben die Tür noch auf bis 23 Uhr beim Essen Light Festival. Vielleicht applaudiert ihr für diesen schönen Abend. Man holt sich den Applaus.
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1: Ich bin Uli Reitinger. Die angestrebte Freigabe von Ölvorräten durch die G7-Staaten stellt kein Risiko für die Energieversorgung dar, sagt Wirtschaftsministerin Katharina Reiche. Über 4 Monate werden 100 Millionen Barrel mobilisiert mit einer erheblichen Dieselfreigabe bereits in den ersten 20 Tagen. Dabei bleibe jederzeit ausreichend Reserve zur Sicherung der Versorgung im System, sagte Reiche. Die G7-Staaten Deutschland, Frankreich, Großbritannien, Italien, die USA, Japan und Kanada hatten sich auf den Schritt verständigt. Die Warenhauskette Galeria ist schon wieder pleite. Dabei liegt die letzte Insolvenz erst gut 2,5 Jahre zurück. Ob die Beschäftigten Insolvenzgeld erhalten, ist unklar. Es gibt Kritik, aber auch Hoffnung.
2: Experten glauben, dass Galeria durchaus noch eine Zukunft haben könnte. Allerdings müssten dazu noch mal Dutzende Filialen geschlossen werden und ein Eigentümer her, der nicht nur kurzfristige finanzielle Interessen verfolgt. Auch müsste das Konzept auf den Kopf gestellt werden. Die rund 12.000 Beschäftigten müssen unterdessen nicht nur um ihre Zukunft bangen, sondern auch ihren nächsten Gehaltscheck. Denn weil die Warenhauskette wegen der letzten Pleite vor 2 Jahren noch unter Beobachtung steht, ist nicht klar, ob erneut Insolvenzgeld gezahlt wird. Tanja Wagner, Nachrichtenredaktion.
1: Auch im September hatte jeder 2. Fernzug der Deutschen Bahn Verspätung. Die Pünktlichkeitsquote lag im Fernverkehr im vergangenen Monat bei nur 52,4%. Das war der 2. schlechteste Monatswert im laufenden Jahr.
3: Vor allem der schlechte Zustand vieler Strecken bremst die Bahn weiter aus. Zwischen Berlin und Wolfsburg etwa mussten die ICEs deshalb oft langsamer fahren. Der Abschnitt ist Teil der Strecke Hannover-Berlin, der jetzt gesperrt ist und bis Dezember 2027 saniert werden soll. Als unpünktlich gilt ein Zug, wenn er mindestens 6 Minuten zu spät ankommt. Bahnchefin Paller hatte für dieses Jahr ein Pünktlichkeitsziel von mindestens 60% im Fernverkehr ausgegeben. Schon jetzt scheint aber klar, dass daraus wohl nichts wird. Thomas Bock, Nachrichtenredaktion.
1: Mit einem symbolischen Raketenstart ist das Bürgerfest zum Tag der Deutschen Einheit in Bremen eröffnet worden. Bei strahlendem Sonnenschein zählten die Besucherinnen und Besucher gemeinsam einen Countdown runter. Dann sah es kurz danach aus, als ob ein 17 Meter hoher Nachbau der Ariane-Trägerrakete wirklich abheben würde. 3 Tage lang wird gefeiert, bis zu 450.000 Menschen werden erwartet. Das waren die Nachrichten mit Uli Reitinger.
4: Das Wetter.
5: Der Herbst zeigt sich gerade von seiner schönsten Seite. Die Nächte werden mit 8 bis 11 Grad zwar schon richtig frisch, aber tagsüber kriegen wir in den nächsten beiden Tagen bis zu 22 Grad. Außerdem bleibt es trocken und immer wieder guckt auch mal die Sonne vorbei.
4: NRW Verkehr.
5: Einen kleineren Stau habe ich A1 Münster Richtung Dortmund zwischen dem Kamener Kreuz und Unna 2 Kilometer. Da seid ihr aber in 10 Minuten durch. Gute Fahrt. Spülmaschine, neues Parkett fürs Wohnzimmer, eine große Reise, eine riesengroße Reise, eine Mini-Reise, einen kleinen Städtetrip. Ist egal, was ihr machen wollt. Mit unserem Wunscherfüller hauen wir ja wieder richtig raus. Und falls ihr sagt, was könnte ich mir denn wünschen? Gleich gibt's ein bisschen Inspiration.
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5: Ach, ich hätte so viele Wünsche, aber ich darf ja leider nicht mitmachen. Ich bin Vera Körber und wünsche euch ein schönes Wochenende. Lasst es krachen.

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0: Das Wetter.
1: Heute Nacht wird es mit 8 bis 11 Grad zwar frisch, aber dafür bleibt es trocken und am Wochenende wird es dann richtig schön. Bis zu 22 Grad, kein Regen und immer wieder Sonne. Also wenn das kein goldener Oktober ist, weiß ich jetzt auch nicht.
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1: Aktuell ist auf den Straßen nichts los. Kommt gut an. Also ich habe ihn ja heute nicht gesehen, aber ich wette mit euch, der Bangert scharrt mit den Hufen. Er ist gespannt wie ein Flitzebogen. Er kann vor Aufregung nicht mehr, weil am Sonntag geht's los. Die Comedy-Camp-Tour. Wir starten in Bergheim und wir gucken mal, wer so da mit am Start ist.
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1: Hier ist jetzt auf jeden Fall erstmal Musik am Start. Cat Eye ist das mit Animal. Ich bin Vera Körber. Schönes Wochenende.

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3: 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Das war der größte Knaller, den sie jemals rausgehauen hat. 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Und ich hatte ihre Karte in der Hand und sie meine und dann hat sie das vorgelesen, was ich so geschrieben habe und war dann auch gerührt, das war ganz süß. Und ich schlag ihre Karte auf und mir wurde innerhalb weniger Millisekunden klar, dass sie das auf jeden Fall mit irgendeinem Übersetzungsprogramm übersetzt hatte. 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
1: Ich bin Uli Reitinger. Die G7-Staaten, Deutschland, Frankreich, Großbritannien, Italien, die USA, Japan und Kanada, dringen wegen der steigenden Kraftstoffpreise auf die Nutzung von Ölnotreserven. Ab sofort und über 4 Monate sollen 100 Millionen Barrel Rohöl freigegeben werden.
2: Damit ist ein von Präsident Trump angedrohter Diesel-Exportstopp erstmal vom Tisch. Nach dem Nahen Osten sind die USA nämlich Europas wichtigster Lieferant von Diesel. Nun soll die Freigabe der Reserven mit der Internationalen Energieagentur IEA abgestimmt werden, um möglicherweise zusätzliche Dieselfreigaben zu prüfen. Die IEA-Länder haben seit den 70er Jahren erst 6-mal gemeinsam Reserven angezapft. Aus den USA, Tina Eck.
1: Nach dem erneuten Insolvenzantrag der Warenhauskette Galeria sieht die Gewerkschaft Verdi für die rund 12.000 Beschäftigten eine völlige Ungewissheit. Galeria hat heute das 4. Insolvenzverfahren innerhalb von nur 6 Jahren eröffnet. Das sei ganz ohne eine Erklärung zu den Umständen geschehen, kritisiert Verdi. Der Geschäftsbetrieb in den 83 Filialen soll trotz der erneuten Insolvenz vorerst weiterlaufen. Ob die Beschäftigten aber ihr nächstes Gehalt bekommen, ist unklar. Nach der beinahe Katastrophe in einer Fly-Dubai-Maschine von Dubai nach Tel Aviv hat sich jetzt der verletzte Pilot geäußert. In einem Videotelefonat mit dem indischen Premierminister Modi, das dieser auf X teilte, schildert der indische Pilot, was an Bord passiert ist.
3: Der Pilot erzählt, er habe bereits am Boden gelegen, schwer durch Messerstiche des Co-Piloten verletzt. Ihm sei aber klar gewesen, dass das Flugzeug im Begriff war abzustürzen. Deshalb habe er sich trotz seiner Wunden und weiterer Attacken aufgerichtet und die Cockpit-Tür geöffnet. Passagiere kamen herein, überwältigten den Co-Piloten. Eine zufällig anwesende Ersatzcrew landete das Flugzeug schließlich sicher. Der Co-Pilot wurde festgenommen. Zu seinem Motiv sind nach wie vor viele Fragen offen. Israel spricht von einem versuchten islamistischen Anschlag. Ronny Thorau, Nachrichtenredaktion.
1: Ein Herbststurm und starke Regenfälle halten Kreta und zahlreiche andere griechische Inseln in Atem. Auf Rhodos wurde eine 58-jährige deutsche Touristin von einem Blitz getroffen und getötet. Auf Kreta wurde ein Hirte im gebirgigen Hinterland von den Wassermassen erfasst und ertrank. Nach Angaben des griechischen Wetterdienstes soll die Unwetterlage mit heftigem Regen und Gewittern bis Sonntag anhalten. Das waren die Nachrichten mit Uli Reitinger.
4: Das Wetter.
5: Frische Nächte, milde Tage, jede Menge trockenes Wetter. Ich finde, so darf der Herbst dann gerne bleiben. Heute Nacht 8 bis 11 Grad, am Wochenende bis zu 22 Grad und immer wieder Sonne. Regen ist weit und breit nicht in Sicht.
4: NRW Verkehr.
5: Es gibt eine Meldung von der A4 Köln Richtung Aachen zwischen dem Kreuz Köln Süd und dem Kreuz Köln West. 2 Kilometer, da braucht ihr 20 Minuten länger. Kommt gut an. Was kann man jetzt an so einem Wochenende abends mal machen? Ich finde, man könnte mal gut ins Kino gehen. Es sind natürlich auch wieder neue Filme draußen, unter anderem ein Film mit Tom Cruise. Und den hat sich unser Fachmann natürlich schon angeguckt.
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5: Und wie unser Kinoexperte den Film findet, hört ihr natürlich gleich hier bei mir. Ich bin Vera Körber. Schönen Freitagabend.

0: einen schönen Freitagabend wünsche ich euch. Also ich bin ehrlich, mit Tom Cruise verbinde ich ja eher so Action, ne? Mission Impossible, Top Gun, ja, aber einen Oscar gibt's dafür eben nicht, ne? Deshalb versucht es Tom Cruise jetzt als Charakterdarsteller in der Filmsatire Digger. Ja, die ist jetzt in den Kinos und wie die Oscar-Chancen für Tom Cruise jetzt stehen, das weiß Kinomann Jörg Albrecht.
1: An einem Tag bist du eine Katze, mein kleiner Hubs für Daddy. Am nächsten Tag bist du bloß noch Asche in der Dose.
2: Ja, sind wir denn hier bei James Bond oder doch bei Austin Powers? Tom Cruise als Digger Rockwell schmust gerade mit seinem Kätzchen. Da kommt ein Videoanruf rein aus Grönland, wo der milliardenschwere Digger nach Öl bohren lässt.
3: Mr. Rockwell, mein Name ist Sandy Clarkson.
1: Ja, Sandy, alles klar. Der Mann mit der 1,5-Meter-Spalte. Mein Schwanz hat ein Zehntel von der Größe.
2: Auf die Größe kommt es in diesem Fall sehr wohl an. Denn die Spalte, von der da die Rede ist, die hat dafür gesorgt, dass sich ein Eisberg gewaltigen Ausmaßes Richtung Europa in Bewegung setzt. Bedeutet, ganze Landstriche werden in kürzester Zeit überflutet sein.
4: Digger hat uns in diese Scheiße geritten und Digger gräbt uns da auch wieder raus.
2: So die Strategie des US-Präsidenten, den John Goodman spielt. Dass man bei ihm an Trump und bei Digger an Elon Musk denken muss, ist natürlich beabsichtigt.
1: Klar schieben Sie die ganze Schuld auf mich.
5: Du hast gerade einen halben Kontinent ertränkt. Was willst du denn machen? Noch einen draufsetzen?
2: Und das ist Sandra Hüller, die auch ein paar Szenen hat als Mitglied der Rockwell-Dynastie. Eine Satire soll und will Digger sein. Auf die Mächtigen der Welt und ihre Machenschaften. Und Tom Cruise, kaum erkennbar unter den ganzen Prothesen, sieht so richtig vom Leder.
1: Also, was sind die schärfsten Angriffe, mit denen ich bei diesen Leuten rechnen muss, die denken, ich bin der Abschaum der Erde? Das habe ich nicht erwartet.
2: Sowas wie Digger werden viele auch nicht erwarten. Für die meisten dürfte der Katastrophenfilm eine Filmkatastrophe sein. Klar, Tom Cruise spielt das großartig, aber der wirre, selten lustige und auch nicht wirklich böse Film lässt einen völlig ratlos und erschöpft zurück. Wird schwer mit dem Oscar, Tom.
6: Es ist lächerlich und es ist erschreckend
7: und es ist dumm. Macht großen Spaß zuzusehen.
2: Und zwar so wie bei einem Unfall. Man will nicht hingucken, kann aber nicht anders.
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0: Das Wetter.
1: Das ist eine sehr angenehme Seite vom Herbst, die wir da gerade zu sehen bekommen. In der Nacht sinken die Temperaturen auf 8 bis 11 Grad. Tagsüber wird es dafür aber richtig mild. Bis zu 22 Grad sind am Wochenende drin. Dazu bleibt es trocken und zwischendurch lässt sich auch mal die Sonne blicken.
0: NRW Verkehr.
1: Eine Meldung habe ich, A4 Köln Richtung Aachen, zwischen den Kreuzen Köln Süd und Köln West. 3 Kilometer, da braucht ihr 25 Minuten länger. Gute Fahrt. So, jetzt ist die letzte Runde. Ach nee, ist noch zu früh. Ein halbes Stündchen begleite ich euch noch, während ihr mal ganz entspannt euren Hintern ins Wochenende schwingt.
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1: Das kann man zum Beispiel hiermit versuchen. Martin Garrix zusammen mit Ed Sheeran und Repeat It. Ich bin Vera Körber.

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0: Na, geht's morgen schön auf der Autobahn. Schön in Staustellen, Richtung Niederlande vielleicht. Ja, es ist Tag der Deutschen Einheit und der fällt auf den Samstag. Comedian Hannes Höfer fordert deswegen einen Ausgleich, weil Feiertag auf dem Samstag bedeutet ja auch, die Geschäfte haben geschlossen. Ne? Deswegen ab in die Niederlande. Zum Glück gibt es die. Ne?
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2: Ich finde Feiertage mega wichtig. Aber fühlt ihr euch nicht auch betrogen, wenn ein Feiertag auf den Samstag fällt? Weil die meisten hätten ja eh frei gehabt. Aber einkaufen und so kannst du dann auch nicht. Gut, die Verkäuferinnen und Verkäufer, die haben dann auch einen freien Tag. Aber ihr wisst, was ich meine. Ich fände so einen Ausgleichsfeiertag nur fair. Hier am 1. November, Allerheiligen. Oder feiern wir da Halloween? Ist ja auch egal. Aber das ist dieses Jahr auf dem Sonntag. Wieder spuckst du auf den leeren Teller. Noch schlimmer wird's an Weihnachten. Da ist der zweite Feiertag auf dem Samstag. Leute, das wird das Supermarkt Armageddon. Da kannst du 4 Tage nicht richtig einkaufen. Ich sehe schon wieder einen Engpass in Sachen Klopapier auf uns Deutsche zukommen. Naja, zum Glück bleibt uns ja immer noch Holland. Der 24-Stunden- Kiosk, der sichere Hafen für alle Kaffeepad- und Yuppie-Soße-Suchenden. Ein Land, wo Fla und Mayonnaise fließt, wo das Designer-Outlet direkt in die Strandpromenade übergeht zwischen Fashion und Friteuse. Holland ist der Nachbar, der immer eine Tasse Zucker hat, wenn es dir im Leben an Süße fehlt. Ja, geht ein bisschen mit mir durch, ich verstehe schon. Aber immer dran denken, egal wie flach ein Witz von mir euch erscheint, Holland ist flacher.
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1: Ich bin Uli Reitinger. Die G7, also Deutschland, Frankreich, Großbritannien, Italien, die USA, Kanada und Japan, unternehmen einen seltenen Schritt, den sie nur in Krisenzeiten gehen. Die Länder dringen darauf, 100 Millionen Barrel Öl aus der weltweiten Notreserve freizugeben. Sie wollen damit die Preise an den Tankstellen stabilisieren. In Deutschland gibt es zusätzlich einen Tankrabatt, der aber nicht ganz so funktioniert, wie erhofft.
2: Immerhin, es tut sich etwas, trösten sich viele Autofahrer. Kaum jemand hat damit gerechnet, dass der Spritpreis dauerhaft unter 2 Euro fällt. Wie gestern für kurze Zeit. Doch dann um 12 Uhr knallten die Preise wieder rauf. Theoretisch könnte der umstrittene Tankrabatt die Preise um rund 17 Cent pro Liter drücken. Aber die Mineralölkonzerne geben die Entlastung eben nicht 1:1 weiter. Claudia Wächter, Nachrichtenredaktion.
1: Die angeschlagene Warenhauskette Galeria hat beim Amtsgericht Düsseldorf die Eröffnung eines Insolvenzverfahrens beantragt. Der Geschäftsbetrieb in den 83 Filialen soll vorerst weiterlaufen, teilte das Unternehmen mit. Für Galeria ist es bereits der 4. Insolvenzantrag. Ob und wenn ja, welche Standorte schließen müssen, ist offen. Die rund 12.000 Beschäftigten müssen um ihre Arbeitsplätze bangen. Ob sie Insolvenzgeld, also ihr nächstes Gehalt, erhalten, ist unklar. Steigende Zahlungen an die Rentenversicherung werden laut Bundesrechnungshof zu einer immer stärkeren Belastung für den Bundeshaushalt. Im Jahr 2040 muss die Bundesregierung voraussichtlich 36,7% aller Steuereinnahmen des Bundes an die Rentenkasse überweisen, warnen die Rechnungsprüfer. Derzeit liegt die Quote bei rund 29%. Die griechischen Inseln werden im Moment von einem starken Unwetter getroffen. Auf Rhodos wurde eine 58-jährige deutsche Touristin von einem Blitz getroffen und getötet. Auf Kreta wurde ein Hirte von den Wassermassen erfasst und ertrank.
3: Das Unwetter hat vielen Touristen auf Kreta den Urlaub vermiest. An der Küste wurden Autos ins Meer gespült, Brücken und Straßen zerstört. In der Ägäis werden Windböen von bis zu 100 Kilometern pro Stunde gemessen. Erst am Montag wird wieder sommerliches Wetter erwartet, sagen Meteorologen. Außer denen, Takis Zafos.
1: Auch der Fährverkehr ist wegen starker Winde beeinträchtigt. Die meisten Fähren blieben und bleiben wohl auch erstmal in den Häfen.
4: Das Wetter.
5: Ja, das ist eine relativ wolkige Nacht, aber zumindest ist es eine trockene Nacht. Hier und da vielleicht mal ein bisschen Nebel, das war es dann aber auch. Ein bisschen frischer ist es auch geworden, muss ich dazu sagen. 6 bis 11 Grad. Wir starten nachher auch ein bisschen trüb und ein bisschen nebelig in den Tag. Und ich würde aber zum Glück euch noch mit auf den Weg geben, dass nachher die Sonne scheinen wird. Also zumindest Richtung Mittag. Und da gibt's kaum Wolken und es wird trocken bleiben bei Temperaturen bis 22 Grad. Der Sonntag wird ein bisschen wolkiger, aber auch da trocken bis 21 Grad.
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6: A59 Bonn-Köln zwischen Dreieck St. Augustin-West und Spich. 3 Kilometer Stau. Wir wünschen allen unterwegs gute Fahrt.
5: Und damit ganz hochoffiziell herzlich willkommen im Wochenende. Und es ist ja nicht nur Wochenende. Herzlich willkommen im Feiertag, Tag der Deutschen Einheit. Na, das feiern wir jetzt mit 3 Hits. Michael Schulte ist dabei. Eiffel 65 aus den 90ern, Blue Dabba Dee. Und wir starten mit Lola Young und Messi. Schöne Nacht.
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0: Teddy Swims, Mr. Know-It-All. Der Freitag mit Kevin Zimmer, wenn du in der Stadt Wittenberge...
1: Hä, was ist denn das?
0: In Brandenburg. Jeder kennt diesen Ort, nicht? So. Aber bald wird ihn jeder kennen, weil jeder will da bald Bus fahren, damit er sich so ein bisschen gruseln kann. Denn wenn du da in den Bus steigst, bekommst du in Zukunft so eine Ansage.
2: Unser nächster Halt, Wittenberge, Lenzner Chaussee.
0: Ist das nicht Lord Voldemort? Oder ist der Busfahrer einfach heiser? Man weiß es nicht. Die haben echt bis Allerheiligen Lord Voldemort als Stimmen für die Ansage der Haltestellen. Ich find's ja ein bisschen gruselig, aber gut, vielleicht passt es ja zu Wittenberge. Wie gesagt, war ja noch keiner da. Keiner weiß, wie es dort aussieht. Ja? Und wenn Lord Voldemort dir sagt, dass du jetzt aussteigen musst, ja, dann steigst du auch gefälligst aus.

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0: Das Wetter. Das ist eine Nacht, die zumindest trocken bleiben wird, auch wenn viele Wolken unterwegs sind in dieser Nacht. Und hier und da gibt es auch ein bisschen Nebel, Temperaturen recht frisch, 6 bis 11 Grad. Also sind wir zumindest nicht mehr gewohnt, deswegen fühlt es sich vielleicht frisch an, wenn ihr draußen seid. Nachher bleibt es auch trocken. Wir bekommen dann sogar ordentlich Sonne ab, auch ein paar Wolken sind unterwegs. Aber es wird keinen Regen geben, Temperaturen dann nachher so bis 22 Grad. Der Sonntag wird dann wieder ein bisschen wolkiger, aber auch der wird trocken bleiben bei 21 Grad.
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2: Hier die aktuelle Verkehrslage, A44 Düsseldorf-Essen zwischen Düsseldorf-Stockum und Kreuz Düsseldorf-Nord, 1 Kilometer Stau. Weiterhin auf der A59 Bonn-Köln zwischen Dreieck St. Augustin-West und Spich, 3 Kilometer stockender Verkehr, und im weiteren Verlauf zwischen Dreieck Monheim Süd und Monheim 2 Kilometer zäh fließender Verkehr. Wir wünschen allen unterwegs gute Fahrt.
0: Heute am Tag der Deutschen Einheit, ja, es ist Samstag und es ist Feiertag. Wenn ihr jetzt nichts eingekauft habt, ich sag mal so, ihr werdet heute nicht viel bekommen, vielleicht ein bisschen was an der Tankstelle. Ansonsten Tag der Deutschen Einheit, das wird gefeiert. Übrigens, die offiziellen Feierlichkeiten finden in Bremen statt, ja, falls ihr noch hinwollt. Ja. Ich feiere jetzt mit euch den Tag der Deutschen Einheit mit 3 Hits am Stück. Chumbawamba, Wismack und Topic jetzt für euch. Schöne Nacht.
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0: Das wurde schon eng, schon wieder. Zumindest für das deutsche Fußballerherz, als Jürgen Klopp das erste Spiel gegen die Niederlande nur unentschieden gespielt hat, gegen Griechenland verloren und das dritte Spiel am Donnerstag dann endlich gewonnen gegen Serbien 2:0. Puh, da hat Kloppo aber nochmal Glück gehabt, würde ich sagen. Wobei einer, der ihm immer die Stange hält, ist ja unser Atze.
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4: Unsere Nationalelf. Also ich meine jetzt hier Fußball, ne? Nicht Synchronschwimmen oder Taschenbillard. Ich meine Kloppos Jungs. Da können wir stolz drauf sein. Bin ich auch. Ja, ich weiß, alle reden immer nur über die Ergebnisse. Aber es gibt doch viel Wichtigeres. Guck doch mal, wie gut die angezogen sind, unsere Jungs. Allein das neue Auswärtstrikot. Ich freue mich schon drauf, wenn die das am Sonntag in Griechenland wieder tragen. Überhaupt ist doch schön, dass man mal wieder nach Griechenland kommt. Man muss die Vorteile sehen. Das Wetter ist toll, der Ouzo ist kalt und die letzten Male war auch der Bus immer pünktlich. Ich will gar nicht, dass die ein Tor schießen. Am Ende machen die das schöne Trikot noch dreckig. Ja, oder kaputt. Wir müssen mal wieder dahin kommen, dass wir so ein Länderspiel betrachten wie eine Klassenfahrt und einen Kindergeburtstag. Sollen doch alle Spaß haben und am Ende kriegt auch jeder was Schönes. Ja sicher, auch die, die nicht Geburtstag haben. Und ihr habt alle gewonnen. Und jetzt mal im Ernst, ist Verlieren nicht das eigentliche Gewinnen? Ja, das sag nicht ich, sondern Nelson Mandela. Der hat gesagt, entweder ich gewinne oder ich lerne dazu. Und wenn es danach geht, müsste so mancher Nationalspieler mittlerweile einen Doktortitel haben.
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1: Ich bin Uli Reitinger. Deutschland feiert den Tag der deutschen Einheit. Dazu werden die politischen Spitzen heute in Bremen erwartet. Nach einem ökumenischen Gottesdienst im Dom versammeln sich die Gäste aus Politik, Wirtschaft, Kirchen, Kultur und Zivilgesellschaft im Konzerthaus Die Glocke zum offiziellen Festakt. Die Festreden halten diesmal Bundespräsident Steinmeier und Bundesratspräsident Bovenschulte. Der Feiertag wird mit einem großen Bürgerfest gefeiert, zu dem mehr als 400.000 Menschen erwartet werden. Um die Kraftstoffpreise an den Tankstellen zu stabilisieren, dringen die G7-Staaten, also Deutschland, Frankreich, Großbritannien, Italien, die USA, Japan und Kanada, auf die Nutzung von Ölnotreserven. Ab sofort und über 4 Monate sollen 100 Millionen Barrel Rohöl freigegeben werden.
2: Damit ist ein von Präsident Trump angedrohter Diesel-Exportstopp erstmal vom Tisch. Nach dem Nahen Osten sind die USA nämlich Europas wichtigster Lieferant von Diesel. Nun soll die Freigabe der Reserven mit der Internationalen Energieagentur IEA abgestimmt werden, um möglicherweise zusätzliche Dieselfreigaben zu prüfen. Die endgültige Entscheidung liegt bei der Energieagentur. Die IEA-Länder haben seit den 70er Jahren erst 6-mal gemeinsam Reserven angezapft. Aus den USA Tina Eck.
1: Zum 4. Mal in nur 6 Jahren hat die Warenhauskette Galeria Insolvenz angemeldet. Die 12.000 Beschäftigten stehen vor einer völlig ungewissen Zukunft, kritisiert die Gewerkschaft Verdi und spricht von haarsträubenden Managementfehlern.
3: Die Warenhauskette habe nicht mal Gründe für die Insolvenz angegeben. Nachhaltige Investitionen, die die Zukunft der Standorte sichern, habe es in den letzten Jahren jedenfalls nicht gegeben. Die Beschäftigten bräuchten einen Plan und keine Nebelkerzen. Experten sind sich aber sicher, Galeria könnte auch diese Insolvenz und vielleicht noch eine weitere überstehen, mit weniger Filialen und dem richtigen Eigentümer. Auch brauche es ein neues Konzept mit Drittpartnern, wo Käufer nicht nur shoppen, sondern sich wohlfühlen und etwas erleben könnten. Tanja Wagner, Nachrichtenredaktion.
1: Auch im September war nahezu jeder zweite Fernzug der Deutschen Bahn verspätet unterwegs. Die Pünktlichkeitsquote lag im Fernverkehr im vergangenen Monat bei 52,4%, teilte die Bahn mit. Das war der drittschlechteste Monatswert im laufenden Jahr. Vor allem eine hohe Zahl von Anlagenstörungen führten zu Verspätungen.
4: Das Wetter.
5: Ja, das ist eine relativ trübe Nacht, muss ich ganz ehrlich sagen. Passt ein bisschen auf, hier und da kann ein bisschen Nebel dabei sein. 6 bis 11 Grad messen wir aktuell. Nachher geht's dann hoch auf bis zu 22 Grad. Wir starten auch in den Morgen noch so ein bisschen trüb, aber dann kommt die Sonne raus. Hier und da vielleicht ein paar Wolken, aber es wird trocken bleiben. Und der Sonntag, der wird dann wieder ein bisschen wolkiger. Die Sonne verschwindet dann wieder so ein bisschen, aber es wird trocken bleiben bei 21 Grad.
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7: Hier die aktuelle Verkehrslage: A59 Bonn-Köln zwischen Dreieck St. Augustin West und Spich. 3 Kilometer Stau. Im weiteren Verlauf zwischen Dreieck Monheim Süd und Monheim 2 Kilometer stockender Verkehr. Und zusätzlich auf der A61 Mönchengladbach-Venlo zwischen Kaldenkirchen Süd und Nettetal West. 1 Kilometer zähfließender Verkehr. Wir wünschen allen unterwegs gute Fahrt.
5: Jetzt bei uns die 90er mit Mr. Big und Wild World und damit herzlich willkommen im Samstag und herzlich willkommen am Tag der Deutschen Einheit, am Feiertag heute.
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0: lassen.
1: Dass wir mal Geld von Amazon zurückbekommen. Also eventuell, das ist ja schon ungewöhnlich genug. Also es könnte möglicherweise wirklich passieren, denn Amazon hat 2022 rechtswidrig die Abo-Preise erhöht. Das hat jetzt der Bundesgerichtshof entschieden. Amazon hatte 2022 den Preis für das Prime-Abonnement in Deutschland erhöht, ohne die Kundinnen und Kunden vorher ausdrücklich um deren Zustimmung zu bitten. Betroffen sind Millionen Prime-Kundinnen und Kunden. Reporter Thorsten Ortmann, wie viel Rückzahlung ist denn da drin?
2: Ja, man kann sich das zu viel gezahlte Geld der vergangenen 3 Jahre zurückholen. Das sind dann bis zu 60 Euro. Wie viel es im Einzelnen ist, das hängt auch davon ab, wie lange der erhöhte Beitrag gezahlt wurde und welches Abo-Modell genutzt wurde. Denn das Jahresabo stieg ja von 69 auf 89,90 und bei monatlicher Zahlung waren es 8,99 statt 7,99.
1: Ja, wie komme ich an mein Geld? Was muss ich machen?
2: Es gibt 2 Wege. Man kann Amazon selbst anschreiben und das Geld zurückfordern oder man beteiligt sich an der Sammelklage der Verbraucherzentrale NRW. Wer das machen möchte, der kann sich in das Klageregister des Bundesamts für Justiz eintragen. Und diese Anmeldung ist laut Verbraucherzentrale noch 3 Wochen lang möglich. Auf der Webseite der Verbraucherzentrale kann man checken, wie genau man sich der Klage anschließen kann. Und da gibt's auch einen Link.
1: So, jetzt ist aber der Beitrag ja erhöht. Wir zahlen das ja. Bleibt der so hoch?
2: Alle, die Amazon Prime schon vor dem 15.09.2022 abgeschlossen haben und deren Preis unverändert geblieben ist, die müssen künftig weniger zahlen. Amazon hat auch schon entsprechende Mails verschickt. Da heißt es dann wörtlich, ab dem 2. Oktober senken wir die Gebühr deiner Prime-Mitgliedschaft vorübergehend von 8,99 Euro auf 7,99 Euro. Wer ein Jahresabo hat, zahlt wieder 69 statt 89,90 Euro. Und Verbraucherschützer sehen bei dem Urteil durchaus eine Signalwirkung für alle Streamingdienste. Der Verbraucherschutzverein geht bereits gegen Preiserhöhungen bei Netflix, Apple TV und Wow vor.
1: Amazon Prime hat 2022 zu Unrecht die Abo-Preise erhöht. Wie ihr euer zu viel gezahltes Geld zurückbekommt, hat euch Thorsten Ortmann erklärt. Vielen Dank.
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5: 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Alex Warren, Emerald

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0: Das Wetter.
1: Ja, das ist eine relativ wolkige Nacht, aber zumindest ist es eine trockene Nacht. Hier und da vielleicht mal ein bisschen Nebel, das war es dann aber auch. Ein bisschen frischer ist es auch geworden, muss ich dazu sagen. 6 bis 11 Grad. Wir starten nachher auch ein bisschen trüb und ein bisschen nebelig in den Tag. Und ich würde aber zum Glück euch noch mit auf den Weg geben, dass nachher die Sonne scheinen wird. Also zumindest Richtung Mittag. Und da gibt es kaum Wolken und es wird trocken bleiben bei Temperaturen bis 22 Grad. Der Sonntag wird ein bisschen wolkiger, aber auch da trocken bis 21 Grad.
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2: A59 Bonn-Köln zwischen Dreieck, St. Augustin-West und Spich. 3 Kilometer Stau. Und im weiteren Verlauf zwischen Dreieck Monheim-Süd und Monheim. 2 Kilometer stockender Verkehr. Wir wünschen allen unterwegs gute Fahrt.
1: So, falls ihr gerade noch auf einer Party seid, dann braucht ihr ein bisschen Partymusik. Ja, ich verstehe, ja. Kato jetzt für euch mit Turn the Lights Off. Einen schönen Samstag wünsche ich euch.
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0: Justin Bieber, wer von euch nennt schon Justin Bieber eine singende Legende? Ach komm Leute, ja, ja gut, der Mann ist ein Superstar, ich will ja nichts sagen, aber dieses Wort Legende wird schon ordentlich bemüht immer für Schauspieler, Musiker und Sportler und in den meisten Fällen, wenn man es mal genau hinterfragen würde, sind es eigentlich gar nicht so große Legenden, die müssen erst nochmal, also ich finde, sie müssen dann erst nochmal ein bisschen über längere Zeit noch ein bisschen was leisten, wie zum Beispiel, und für den gilt dieser Begriff und da lasse ich auch nichts dran kommen, weil das ist wirklich eine Legende, Michael Schumacher, klar, dass der den Legendenstatus hat. Über Schumi gibt es seit gestern bei Netflix eine neue Doku. Filmexperte Jörg Albrecht hat sie gesehen. Schumacher 94 heißt die Geburt einer Legende.
1: 1994 was the perfect movie. Tragedy, loss, love, danger, excitement.
2: 1994 sei der perfekte Film. Tragödie, Verlust, Liebe, Gefahr, Spannung, Kontroversen, findet Ex-Formel-1-Pilot David Coulthard. Und offensichtlich nicht nur er, sondern auch Regisseurin Christine Freitag. Sie hat sich in ihrer Schumi-Doku ganz auf das Jahr 1994 konzentriert. Nicht nur das prägendste Jahr in Schumachers Karriere, es wird auch als eines der turbulentesten in die Geschichte der Formel 1 eingehen.
3: Willkommen in dem heißen Sao Paulo, Brasilien. Auftakt zur Formel-1-Saison. Und mit dabei für das Team Benetton Deutschlands junger Hoffnungsträger Michael Schumacher.
2: Der Rennkalender 94 mit seinen insgesamt 16 Rennen ist der rote Faden der Doku, in der Wegbegleiter wie Bernie Ecclestone und Willi Weber zu Wort kommen, aber auch Ehefrau Corinna, die Persönliches mit einfließen lässt.
4: Der Michael wusste, mein Herz fährt mit, wenn er gewinnt. Aber mein Herz fährt auch mit, wenn er verliert.
2: Dass der Underdog, der bis dahin gerade mal 2 Rennen gewonnen hat, schon am 13. November 1994 Weltmeister wird, hätte am Anfang der Saison wohl niemand für möglich gehalten. Zu übermächtig scheint die Konkurrenz, allen voran Damon Hill und Ayrton Senna.
3: Jetzt die Attacke von Michael Schumacher. Michael nur noch 4 Sekunden hinter Senna.
2: Beim Rennen von Imola verunglückt Senna tödlich. Eines der dramatischen Ereignisse einer Saison, die, wie es David Coulthard schon beschrieben hat, die perfekten Zutaten eines packenden Thrillers miteinander verbindet. Und das nicht nur für Schumi-Fans.
5: Man muss sich vorstellen, da kommt ein junger Spund aus Kerpen und der fährt allen um die Ohren.

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1: Ich bin Uli Reitinger. Heute ist der Tag der Deutschen Einheit. In diesem Jahr ist Bremen Gastgeber der offiziellen Feiern. Zum Festakt werden heute viele Politiker erwartet, darunter Bundespräsident